0: und müsst noch wach bleiben. Oder ihr könnt einfach nicht schlafen. Diese drei Möglichkeiten sehe ich, warum ihr mir gerade zuhört. Und ich möchte alle drei von euch belohnen. Ja? Die Backstreet Boys für alle, die gerade nicht pennen können. DJ Snake für alle, die gerade in der Nachtschicht hängen und wach bleiben müssen. Und die, die im Auto unterwegs sind, die brauchen was Rockiges. Hier ist Linkin Park.
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1: Ja, die Regenwolken ziehen langsam raus aus der Nacht und aus NRW. Und dann bleibt es aber wolkig bei uns auch. Gleich am Morgen wolkig. Ganz wenig Regen nur noch, also so gut wie gar nichts mehr, fast nicht der Rede wert. Es bleibt aber den ganzen Tag relativ grau und bewölkt und dann bekommen wir Richtung Abend neue Regenschauer. Heute im Tagesverlauf Spitzenwerte bis 20 Grad. Morgen, da wird es ja richtig bewölkt. Es gibt auch immer mal wieder ein bisschen Regen und das Ganze bei Temperaturen so bis 20 Grad auch.
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2: A4 Köln-Olpe zwischen Overath und Bielstein, 2 Kilometer Stau. Wir wünschen allen unterwegs gute Fahrt.
1: Ich finde Donnerstag, da ist ja schon wieder so ein Gefühl da, dass du so ein bisschen Lust schon wieder auf Party hast, oder? Und was ist die Partyband Nummer 1? Ich meine, keine Band kann Party besser als die Hermes Hausband. Und die erwartet euch gleich nach Huberstank und Dasha. Ich wünsche euch eine schöne Nacht. Kommt gut durch mit uns.
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0: freue mich immer, wenn wir hier für Spaß sorgen können und für gute Unterhaltung. Aber ein Thema, über das wir reden müssen, ist uns sehr, sehr wichtig.
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0: Das Ganze ist eine bundesweite Aktion von Fernsehsendern, Radiosendern, wie wir es sind, Zeitungen, Zeitschriften. Alle machen mit. Das Ziel, zeigen, warum unabhängiger Journalismus unerlässlich ist für die Demokratie und gesellschaftlichen Zusammenhalt. Und das ist in diesen Zeiten wichtiger denn je, denn in Sachsen-Anhalt wurde schon gewählt, in Mecklenburg-Vorpommern und Berlin stehen am kommenden Sonntag noch Wahlen an. Und immer häufiger gibt es im Vorfeld solcher Wahlen halt Fake News. Sie werden gezielt verbreitet, um zu versuchen, den Wahlausgang irgendwie zu beeinflussen. Wir als Radiosender arbeiten täglich daran, solche Fakes zu entlarven. Und wann immer es sie gibt, berichten wir auch drüber. Thorsten Ortmann ist unser Faktenchecker. Thorsten, welche Fakes sind denn gerade im Vorfeld der Wahlen so im Umlauf?
2: Ja, es gibt einige gezielte Kampagnen gegen Politiker, die zur Wahl stehen. Und neu dabei ist, dass es sich dabei jetzt auch um Landes- und Kommunalpolitiker handelt. Erik Stehr zum Beispiel ist Lokalpolitiker der Partei Die Linke und er war Kandidat bei den Landtagswahlen in Sachsen-Anhalt und Opfer einer Fake-News-Kampagne.
3: Die Vorwürfe, die insgesamt so aufgemacht wurden, reichen von Mord an meiner Oma bis hin zu Betrug an meiner Universität oder auch irgendwelchen illegalen Sexpartys.
2: Es gibt andere Fake News über Kai Wegner, Berlins regierender Bürgermeister oder auch über den Ministerpräsidenten Niedersachsens Olaf Lies.
0: Mhm. Und wer steckt dann dahinter?
2: Ja, viele Experten und auch der Verfassungsschutz sehen Russland hinter diesen Fakes. Danach betreibt der russische Geheimdienst GRU eine eigene Desinformationskampagne namens Matruschka oder auch Overload. Caroline Schwarz, Expertin für Desinformation.
4: Man erhofft sich, Politiker zu schwächen, die sich solidarisch für die Ukraine einsetzen. Das sind aber eben auch Landespolitiker, die gerade betroffen sind, weil wir eben diese bevorstehenden Landtagswahlen haben.
2: Und solche Desinformationskampagnen zielen auch darauf ab, die Gesellschaft zu spalten und das Vertrauen in die Politik insgesamt zu schwächen. Und davon profitiert natürlich vor allem die AfD.
0: Wie kann ich mich denn selbst besser vor diesen Fakes schützen?
2: Ja, wichtig ist immer skeptisch bleiben, gerade bei unglaublichen oder spektakulären Inhalten. Da sollte man vorher die Quelle checken, sagt Fake-Experte André Wolf.
5: Also einfach mal in eine Suchmaschine die Schlagworte meiner Information werfen und schauen, woher kommt die Information, wer hat noch darüber geschrieben, wie alt ist die und wie vertrauenswürdig ist die.
2: Man kann auch eine Bilderrückwärtssuche machen, einfach einen Screenshot des Fotos über die Google-Suchseite hochladen und oft findet man so die eigentliche Quelle des Posts oder auch Hinweise, dass es sich dabei um einen Fake handelt. Und dann gibt es auch noch Seiten im Netz, die aktuelle Fakes veröffentlichen, zum Beispiel auf dpa.com oder korrektiv.org.
0: Und wir halten für euch natürlich auch Augen und Ohren offen. Die Infos und Hintergründe dazu hört ihr dann hier bei uns. Die Infos gab es von Faktenchecker Thorsten Ortmann. Vielen Dank.
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1: Ich bin Diana Kramer. Nach dem US-Senat hat auch das Repräsentantenhaus in Washington für ein Sanktionspaket gestimmt, um Russland wegen des Ukraine-Kriegs stärker unter Druck zu setzen. Das Gesetz soll auch die russischen Öl- und Gasexporte stärker eindämmen, mit denen Russland seinen Angriffskrieg gegen die Ukraine finanziert.
2: Präsident Trump muss nur noch unterschreiben und dass er das tun will, hat er schon angekündigt. Mit dem Gesetz kann er die 5 größten Käufer von russischem Öl und Gas mit Sanktionen belegen und auch jene Länder bestrafen, die Russland dabei helfen, Energiesanktionen zu umgehen. Vor allem China und Indien beziehen viel russisches Erdöl und diese Maßnahme könnte nun die Handelsbeziehungen weiter strapazieren. Tina Eck, USA.
1: Während die Bundesregierung darüber berät, wie Autofahrer hierzulande entlastet werden können, steigen die Preise an den Tankstellen jeden Tag weiter. Welche Lösung es am Ende sein wird, ist weiter unklar. Unionsfraktionschef Thorsten Frey hält eine Entscheidung der Koalition bis zum 1. Oktober für erreichbar. Das sagte er in der ARD-Sendung Maischberger. Als Option nannte Frey erneut eine Senkung der Energiesteuer oder die Senkung der Mehrwertsteuer auf Benzin und Diesel von 19% auf 7%. 4 Tage vor der mit Spannung erwarteten Landtagswahl in Mecklenburg-Vorpommern haben sich SPD-Ministerpräsidentin Manuela Schwesig und ihr Herausforderer von der AfD, Live-Erik Holm, am Abend im NDR-Fernsehen ein Rededuell geliefert. Vor allem Schwesig, die zuletzt mit ihrer SPD aufgeholt hatte, war im Angriffsmodus.
3: Der Ton war schnell gesetzt. Schon beim ersten Thema Bildung warf Herausforderer Holm der Ministerpräsidentin Versagen vor. Schwesig klagte beim Thema Migration über Hass und Hetze der AfD. Holm machte ein Versagen der Politik für das ausländerfeindliche Klima verantwortlich. Auffällig war, oft redeten die Kandidaten aneinander vorbei und immer wieder beschuldigten sie sich gegenseitig der Lüge. Aus Schwerin, André Ballin.
1: Zum Fußball. Jürgen Klopp benennt heute seinen ersten Kader als Bundestrainer für die anstehenden Länderspiele der Nationalmannschaft. Als Torhüter Nummer 1 steht Marc-André Ter Stegen vor einer Rückkehr in die DFB-Auswahl. Keinen Platz im Aufgebot soll Dennis Undaf vom VfB Stuttgart haben, der bei der WM noch 3 Tore erzielt hatte. Am 24. September startet die Nationalmannschaft gegen die Niederlande in die neue Länderspielsaison.
4: Das Wetter.
5: In der Nacht ist Regen die Ausnahme, 12 bis 7 Grad haben wir. Heute dann zunächst wolkig am Tag und die meiste Zeit trocken. Im Tagesverlauf dann wechselnd bis stark bewölkt und am Abend, da ist dann wieder Regen in Sicht. 18 bis 20 Grad sind in der Spitze drin.
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6: Zurzeit liegen uns keine Meldungen vor. Wir wünschen allen unterwegs gute Fahrt.
5: 3 Uhr ist durch. Hallo zusammen, hier ist Robert Jans. Mit mir geht es jetzt hier in Richtung Donnerstagmorgen. Wir machen uns gemeinsam eine entspannte Nacht. Und jetzt habe ich einen Song für euch. Ich finde es immer krass, da sieht man erstmal, wie die Zeit rast. Der Song, den ich jetzt euch jetzt spielen werde, der ist aus dem Jahr 2016, feiert also tatsächlich dieses Jahr seinen 10. Geburtstag. Ich rede von Max Giesingers 80 Millionen. Den hören wir jetzt.
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0: Meat Love war das mit I'd Do Anything for Love. Kommt gut durch diese Nacht. Und wir befinden uns ja so ein bisschen in der Phase, ja, ich sag mal, zwischen Sommer und Herbst. Spätsommer und Herbst, ja, ist ja erst, wenn es wieder lustig wird, zumindest bei uns, ne? 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

0: das Wetter.
1: Jetzt in der Nacht kaum noch Regen, 12 bis 7 Grad, das sind so die Temperaturen. Heute dann erstmal ein wolkiger Start, immerhin trocken im Tagesverlauf. Sind dann auch viele Wolken unterwegs und zum Abend hin ist dann auch Regen möglich. Bis 20 Grad sind heute drin.
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2: Zurzeit liegen uns keine Meldungen vor. Wir wünschen allen unterwegs gute Fahrt.
1: Robert Jans ist hier und ja, jetzt um diese Uhrzeit, ne, da wollen viele wahrscheinlich vor allem eins wieder so ein bisschen closer ans Bett, ist ja auch völlig verständlich. Wir machen das Gegenteil und bleiben wach. Ich unterstütze euch da mit Musik, das ist das, was ich hier leisten kann um die Uhrzeit. Jetzt Neo für euch mit Closer.
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1: Ich bin Diana Kramer. Die EU-Kommission will den Zugang zu sozialen Netzwerken für Kinder unter 13 Jahren in Deutschland und in anderen Mitgliedsländern beschränken. Das hatte EU-Kommissionspräsidentin Ursula von der Leyen gestern im EU-Parlament in Straßburg angekündigt. Heute will sie dazu Details bekannt geben.
2: Keine Social-Media-Konten unter 13 Jahren, danach auch erstmal nur Mini-Konten unter elterlicher Aufsicht mit Einschränkungen und generell weniger Funktionen, die Kinder und Jugendliche süchtig nach Social-Media machen können. Diese Vorstöße der EU gelten aber nicht sofort. EU-Parlament und Mitgliedsländer müssen sich erst damit befassen und sich einigen. Das kann Monate oder sogar Jahre dauern. Grundsätzlich kann Deutschland auch eigene Regeln erlassen, auch früher. Bildungsministerin Karin Prien hat Vorschläge für Oktober angekündigt. Die großen Plattformen zu Maßnahmen verpflichten, kann aber nur die EU-Kommission. Onni Thorau, Berlin.
1: Mit Blick auf die angekündigten Entlastungen angesichts der hohen Spritpreise hält Unionsfraktionschef Thorsten Frey schnelle Entscheidungen der Koalition für erreichbar. Aus seiner Sicht könnte das schon zum 1. Oktober gelingen, sagte Frey am Abend in der ARD-Sendung Maischberger. Das sei ambitioniert, aber es habe in der Vergangenheit auch schon geklappt, sagte Frey mit Blick auf den Tankrabatt im Frühjahr. Als mögliche Option nannte er eine erneute Senkung der Energiesteuer oder eine Senkung der Mehrwertsteuer auf Kraftstoffe von 19% auf 7%. US-Präsident Donald Trump reagiert mit einer Drohung auf den Vorstoß von EU-Kommissionspräsidentin Ursula von der Leyen, Kanada zum ersten assoziierten Mitglied der Europäischen Union zu machen. Er halte das für lächerlich, sagte Trump vor Reportern.
3: Trump droht mit hohen Zöllen oder sogar einem Handelsstopp in Europa für den Fall, dass er eine assoziierte EU-Mitgliedschaft Kanadas als feindlichen Akt empfinden sollte, also wenn die EU das aus böser Absicht mache. Aber falls die Absicht gut sei, könnte alles in Ordnung sein, sagte Trump. Von der Leyen hatte vorgeschlagen, Kanada zum ersten assoziierten Mitglied der EU zu machen, ohne aber konkrete Details zu nennen. Tina Eck, USA.
1: Zum Fußball. Bayer Leverkusen ist mit einem Heimsieg in die Europa League gestartet. Die Bergselbst setzte sich zum Auftakt mit 2:0 gegen den slowenischen Fußballmeister NK Celje durch.
4: Das Wetter. Der Donnerstag startet zunächst mal mit vielen Wolken, aber trocken. Im Tagesverlauf wechseln sich dann Wolken und Sonne so ein bisschen ab. Zum Abend hin zieht dann wieder Regen auf. Temperaturen bis 20 Grad in der Spitze. Am Freitag dann heiter bis wolkig. Vereinzelt mit Schauern, Höchstwerte dann wieder so bis 20 Grad.
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5: Zurzeit liegen uns keine Meldungen vor. Wir wünschen allen unterwegs gute Fahrt.
4: 4 Uhr ist durch. Robert Janz ist hier. Hallo zusammen. Und jetzt so ein bisschen Heimatgefühl für euch mal um diese Uhrzeit. Topic, ja, der kommt ursprünglich aus NRW, aus Solingen. Inzwischen produziert er aber längst international. Aber für seinen aktuellen Song, da hat er sich jetzt zum Beispiel Becky G dazu geholt. Hören wir jetzt. Hier sind die beiden mit Sorry Puppy.
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0: Mit Musik von Taylor Swift geht's durch die Nacht. Es gibt so Wünsche, die schieben wir einfach alle ewig vor uns her, ne? Weil es zu teuer ist oder vielleicht auch unmöglich. Bis jetzt.
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0: Das Wetter.
1: Heute erstmal so einen grauen Start, immerhin die meiste Zeit trocken. Im Tagesverlauf wechseln sich dann Wolken mit freundlicheren Abschnitten ab. Zum Abend hin zieht dann Regen auf, Temperaturen bis 20 Grad in der Spitze. Schauen wir auf morgen, da geht's dann eigentlich so ähnlich weiter. Sonne und freundliche Abschnitte im Wechsel, ganz vereinzelt sind auch Schauer mit dabei. Und Temperaturen so ähnlich wie heute.
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2: Zurzeit liegen uns keine Meldungen vor. Wir wünschen allen unterwegs gute Fahrt.
1: Robert Jans ist hier, einen schönen guten Morgen an diesem ganz frühen Donnerstag. Und jetzt starten wir mal hier rein in die nächste halbe Stunde mit einem 2000er. Ich spiele euch Bring Me to Life.

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0: Turn the Lights Off am ganz frühen Donnerstagmorgen. Hi zusammen, schön, dass ihr schon am Start seid. Und man fragt sich ja oft, ne, wie so ein Typ wie Atze Schröder, wo hat er immer diese ganzen Sprüche her, die der auf der Bühne rauskloppt? Die Antwort ist relativ einfach. Der hört einfach so gut zu und sammelt dann.
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3: Ja, nee, ist klar. So, jetzt nenne ich Ross und Reiter. Das Leben ist kein Ponywerfen und Schäferhund hat Gold im Mund. Ich liebe es, wenn so Lebensweisheiten falsch zitiert werden. So nach dem Motto, lebe jeden Tag so, als wärst du der Letzte. Knapp daneben ist halt auch vorbei, ne? Wobei diese Weisheiten ja überhaupt keinen Einfluss auf unser Leben haben, oder? Wir kennen die Sprüche doch alle und alle halten uns nicht dran. Und wir regen uns auch immer über die kleinsten Kleinigkeiten auf und auch darüber, was gestern war. Eigentlich ist klar, für gestern gibt's nichts und ist ja vorbei. Und das größte Hindernis im Leben ist doch darauf zu warten, dass eine bessere Gelegenheit kommt. Dabei ist das, was kommt, ja eben unklar. Also, lebe jetzt, lass es krachen. Ich werde gleich schön zur Eisdiele fahren nach der Aufnahme und mir einen unverschämt großen Eierlikörbecher reinziehen. Ist doch egal. Ist doch egal.
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1: Ich bin Diana Kramer. Während die Bundesregierung darüber berät, wie Autofahrer hierzulande entlastet werden können, steigen die Preise an den Tankstellen jeden Tag weiter. Welche Lösung es am Ende sein wird, ist weiter unklar. Unionsfraktionschef Thorsten Frey hält es für möglich, dass bis zum kommenden Monat aber eine Entscheidung der Koalition gelingen kann. Das sagte Frey in der ARD-Sendung Maischberger.
2: Ich glaube, wenn man sich anschaut, wie war es im Frühjahr, wir haben das innerhalb weniger Tage hinbekommen. Ich glaube, wenn man das jetzt zügig macht, kann das zum 1. Oktober gelingen. Und das ist sehr ambitioniert, das muss man sagen, aber das hat in der Vergangenheit schon geklappt. Und wenn wir eng zusammenarbeiten, auch im Parlament, dann ist das eine Chance.
1: Als Optionen nannte Unionsfraktionschef Frey erneut eine Senkung der Energiesteuer oder die Senkung der Mehrwertsteuer auf Benzin und Diesel von 19% auf 7%. Wie alt sollte man sein für TikTok, Instagram oder ChatGPT? Die EU-Kommission will den Zugang zu sozialen Netzwerken für Kinder unter 13 Jahren in Deutschland und anderen Mitgliedsländern beschränken. Heute will Kommissionspräsidentin von der Leyen Details vorstellen.
3: Eine zentrale Frage zu den Kommissionsplänen lautet, wie soll das funktionieren? Ein Account für 13- bis 15-Jährige mit Erlaubnis der Eltern für maximal eine Stunde täglich und für die 15- bis 18-Jährigen dann ein Account mit einer Sperre für Erwachseneninhalte? Bedeutet das also eine Ausweispflicht für alle Social-Media-Nutzer? Nicht nur deswegen wird es noch lange dauern, bis es eine Einigung gibt, auch weil verschiedene Länder andere Alterslimits wollen und manche sich bei diesem Thema nicht aus Brüssel Vorschriften gefallen lassen wollen. Aus Brüssel, Dieter Ebeling.
1: US-Präsident Donald Trump reagiert mit einer Drohung auf den EU-Vorstoß, Kanada zum ersten assoziierten Mitglied der Europäischen Union zu machen. Er halte das für lächerlich, sagte Trump vor Reportern und warnte, falls er es als feindseligen Akt empfinden sollte, würde er hohe Zölle verhängen oder den Handel mit Europa in vielen Bereichen einstellen. Die USA und Kanada befinden sich aktuell in einem festgefahrenen Handelsstreit, der zuletzt wieder eskaliert war. Und zum Fußball. Bayer Leverkusen ist mit einem Heimsieg in die Europa League gestartet. Die Werkself setzte sich mit 2:0 gegen den slowenischen Meister NK Celje durch.
4: Das Wetter. Heute erstmal ein sehr wolkiger Start, immerhin die meiste Zeit trocken. Im Tagesverlauf wechseln sich dann wolkige und freundlichere Abschnitte ab. In Richtung Abend ist dann leider Regen in Sicht, Temperaturen bis 20 Grad in der Spitze. Morgen am Freitag ist es dann eigentlich recht freundlich mit Wolken, die sich immer mal dazwischen schieben irgendwie. Vereinzelt sind auch Schauer möglich, bis 20 Grad dann wieder.
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5: A1 Osnabrück-Dortmund zwischen Münster-Nord und Kreuz-Münster-Süd, dichter Verkehr, 5 Minuten Zeitverlust. Wir wünschen allen unterwegs gute Fahrt.
4: 5 Uhr ist durch, einen schönen guten Morgen wünsche ich euch, Robert Janz ist hier und bei uns läuft natürlich auch heute an diesem Donnerstag weiter die Magic Week mit den Ehrlich Brothers und meine Intention ist so ein bisschen, oder mein Gefühl ist, da darf so ein bisschen Magie natürlich auch musikalisch nicht fehlen.
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4: Und wenn ein Song schon nach dem berühmtesten Entfesselungskünstler überhaupt heißt, dann nehmen wir den natürlich. Hier ist Dua Lipa mit Houdini.

0: Das war Musik aus NRW, aus Düsseldorf, die Toten Hosen mit Nur nach vorn. Es ist der ganz frühe Donnerstag und wir sind tatsächlich schon wach, also zumindest einigermaßen. Ich bin Robert Jans und Kollegin Laura Potting, die ist auch schon da.
1: Definiere wach.
0: Naja, Augen sind offen, du atmest regelmäßig und du hast ein paar Themen dabei, die heute wichtig werden.
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0: Ja, dann legen wir los.
1: Ja, wir gucken erstmal auf Kloppo. In genau einer Woche feiert der ja seine Premiere als Bundestrainer beim Spiel gegen die Niederlande. Wir sind alle schon ganz aufgeregt. Heute um 10 stellt er den Kader für seine ersten 4 Partien vor. Gibt schon viele Gerüchte drumherum. Ab 10 werden wir es dann ganz genau wissen.
0: Okay, ich bin gespannt. Dann schauen wir noch nach Helgoland. Da heißt es heute erstmal Internet. Weil
1: nein,
0: ist ja Fehlanzeige.
1: Leider gar nicht, jawohl. Genau. Da gibt es seit gestern bis morgen Arbeiten an einem Seekabel und deswegen werden die zwischenzeitlich vollständig vom Festland Strom und Internet abgeschnitten sein. Die Stromversorgung, die wird über so Dieselaggregate sichergestellt, aber das Internet wird wegen der Arbeiten heute zumindest mal so für 10 Stunden vermutlich weg sein, also inklusive Mobilfunk und Festnetz. Nur Notrufe sollen noch möglich sein.
0: 10 Stunden ohne Internet, ja. Laura, was machst du denn da?
1: Die weiße Wand anstarren, apathisch vor- und zurückwippen.
0: Ja.
1: Oder das hier, wir haben nämlich mal rumgefragt.
3: Rausgehen, schön die Natur genießen, Spaß haben.
4: Lesen, ja.
0: Lesen, ist die Frau verrückt?
1: Rausgehen oder lesen. Ich finde, das sind zwei hervorragende Vorschläge.
0: Ja,
1: können wir auch mal häufiger machen, auch mit Internet,
0: ja,
1: finde ich.
0: Oder wir lassen das alles und gehen einfach zum Heidi-Fest.
1: Wir sind aber nicht eingeladen.
0: Also.
1: Mann, dafür aber es ist früh am Morgen.
0: Ja,
1: Naomi Campbell. So, Snap ist eingeladen. Vicky Leandros, Dr. Alban, Musti, Sarah Engels, Nicole Scherzinger und noch viele, viele mehr. Die feiern sozusagen schon mal so Oktoberfest vorab.
0: Mhm.
1: Ab 20.15 Uhr im Münchner Hofbräuhaus zu sehen bei RTL und kostenlos auf RTL Plus.
0: Aber das sind die Informationen, von denen ich bis gerade eben gar nicht wusste, dass ich die eigentlich nicht brauche.
1: Ach, du liebst die doch. Erzähl doch nichts.
0: Nee, danke. So, dann steig doch lieber 10 Stunden auf die weiße Wand. Danke dir, Laura.

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0: das Wetter.
1: Der Donnerstag startet heute zunächst erstmal wolkig, immerhin die meiste Zeit trocken. Im Tagesverlauf dann wechselnd bis stark bewölkt und zum Abend hin zieht dann Regen auf. Bis 20 Grad sind heute drin, dann ist Schluss. Schauen wir auch morgen auf den Freitag, da ist es mal freundlicher, mal weniger freundlich mit so ein paar Wolken. Ganz vereinzelt sind auch Schauer möglich, dann so ähnlich wie heute wieder bis 20 Grad.
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2: A1 Osnabrück-Dortmund, zwischen Münster-Nord und Kreuz Münster-Süd, 1 Kilometer Stau, 6 Minuten Zeitverlust. Und A4 Aachen-Köln, zwischen Kreuz Köln-West und Köln-Eiffeltor, 2 Kilometer stockender Verkehr, 5 Minuten Verzögerung. Wir wünschen allen unterwegs gute Fahrt.
1: Robert Jantz ist hier. Einen schönen guten Morgen wünsche ich euch und vielleicht macht euch ja gerade ready zur Frühschicht. Wenn ihr so seid wie ich, ne, ich stehe ja immer relativ früh auf, wenn ich früh raus muss, damit ich dann auch entspannt frühstücken kann. Und ich finde, um diese Uhrzeit, wenn ihr zur Frühschicht müsst gleich, da wünsche ich euch jetzt ein entspanntes Frühstück und hoffentlich könnt ihr das genießen.
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1: Und passend dazu jetzt einen richtigen 90er-Klassiker spiele ich euch Breakfast at Tiffany's.

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0: Snap, das war Rosalyn. Einen schönen guten Morgen am ganz frühen Donnerstag. Kommt alle gut rein. Sonnenfinsternis, ein verlorener Koffer und eine Bank an der Nordsee. Theresa Demski erzählt jetzt im Augenblick mal von der evangelischen Kirche, von ihrem Sommer mit einer Seniorenfreizeit auf Baltrum.
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2: Baltrum ist im Sommer voll. Ich weiß das deswegen so genau, weil wir in diesem Sommer mit einer Freizeit auf der kleinsten Nordseeinsel unterwegs sind. 44 Senioren und wir als Team. Und mitten in diese besondere Urlaubswoche fällt nun die Sonnenfinsternis. Wir haben diese kleinen Pappbrillen bestellt und ich suche mir früh einen Platz an der Promenade. Dort treffe ich auf zwei Frauen aus dem Schwabenland, die mir einen Platz auf ihrer Bank anbieten. Sie sind beide geknickt. Die eine wartet seit 2 Tagen auf ihren Koffer, der mit dem Postversand kommen soll. Sie denken darüber nach, sich auf den Heimweg zu machen. Die Urlaubsstimmung ist dahin. Wir kommen ins Gespräch über vermisste Koffer, über die Sonnenfinsternis und über die 44 Senioren, die vermutlich nach und nach an dieser ruhigen Bank auftauchen werden. Und genau so kommt es. Es wird voll um diese Bank auf der Promenade. Gemeinsam schauen wir immer mal wieder in den Himmel. Die Senioren plaudern, erzählen von vergangenen Sonnenfinsternisereignissen und kommen auch mit den beiden schwäbischen Frauen ins Gespräch. Ich sorge mich noch, ob wir deren Ruhe auf der Promenade verdorben haben. Viel später, als die Sonne über der Nordsee untergeht, da höre ich die eine Frau zur anderen sagen: Diese Leute hier tun mir in der Seele gut. Und ich fühle eine tiefe Freude. Genau so sollte es doch sein, dass wir uns gelegentlich gegenseitig in der Seele gut tun. Dass Begegnungen, die wir überhaupt nicht geplant haben, etwas zum Guten in uns verändern. Als es an diesem Abend an der Nordsee dunkel wird, bin ich vor allem eins: dankbar, dass wir zum Geschenk für andere geworden sind. Theresa Demski von der Evangelischen Kirche für Augenblick mal.

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0: Es ist 6 Uhr.
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0: Mit Jonas Nitsch, guten Morgen. Im Kreis Steinfurt starten heute die Aktionstage Nachhaltigkeit. Mehr als 60 Aktionen zeigen, wie Nachhaltigkeit im Kreis Steinfurt gelebt wird. Maja Heidemann aus der Radio RST-Redaktion. Was für Aktionen sind das?
2: In Nordwalde gibt es heute Nachmittag zum Beispiel einen Kaffeeklatsch mit fair gehandelten Produkten. Der Arbeitskreis Faire Woche organisiert den unter anderem mit einigen Kitas. Und morgen sagen Menschen in Lengerich, Fast Fashion? Nein, danke. In der Gesamtschule Tecklenburg-Lengerich findet eine Kleidertauschaktion statt. Und am Samstag helfen viele Menschen beim Hörsteller Herbstputz, Müll im Ort aufzusammeln.
0: Dankeschön, Maja. Den Link zu allen Aktionen im Kreis Steinfurt gibt es auf radio-rst.de. In den USA hat der Kongress Sanktionen gegen Russland beschlossen. Unter anderem soll es ein Einreiseverbot für den russischen Präsidenten Putin geben und Zölle von bis zu 100% für Produkte aus Ländern wie China und Indien, weil sie viel russisches Öl und Gas importieren. Das Gesetz muss US-Präsident Trump jetzt noch unterschreiben. In Düsseldorf diskutiert der Landtag heute über unsere Schulen. Die SPD und FDP wollen von der Landesregierung wissen, wie sie die Leistungen von Schülern in NRW verbessern wollen. Im Bildungsmonitor der Initiative Neue soziale Marktwirtschaft war NRW bei der Schulqualität im Vergleich zu allen anderen Bundesländern auf dem vorletzten Platz gelandet. Neuntklässler haben unterdurchschnittliche Kompetenzen in Mathe und den Naturwissenschaften gezeigt. In Deutschland wollen immer mehr Menschen an mehr Orten mit Karte bezahlen können. In Restaurants und Supermärkten erwarten das über 70%. Das zeigt eine neue YouGov-Umfrage. Bei Volksfesten oder Wochenmärkten erwarten weniger Menschen, dass es die Möglichkeit gibt, mit Karte zu bezahlen. Und noch eine gute Nachricht für Unternehmen im Kreis Steinfurt. Unternehmen bekommen jetzt Hilfe bei der Übergabe an einen Nachfolger. Das Förderprojekt Zukunft Unternehmensnachfolge Münsterland ist gestartet. Geplant sind dabei eine Online-Plattform, wo Unternehmen checken können, wie übergabebereit sie sind. Dazu gehören auch Workshops und Erklärvideos. Die Wirtschaftsförderung des Kreises Steinfurt beteiligt sich an dem Projekt. In unserer Region gibt es rund 58.000 eigentümergeführte Familienunternehmen, für die das Projekt interessant ist.
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3: Donnerstagmorgen und alles ist trocken. Stellenweise hier und da noch ein bisschen Nebel. Er löst sich schnell auf. Dann Wolken und Sonne im Mix für uns. Und gegen Abend ziehen aus Richtung Holland Wolken mit Regen rein. Ab dann donnert es auch wieder. Maximal 20 Grad heute und heute früh ist es frisch. 13 Grad aktuell in Hopsten, in Lahr und am Flughafen in Greven.
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4: Auf den Straßen haben wir gerade einen Unfall und zwar auf der A1 Osnabrück Richtung Dortmund. Zwischen Münster Nord und Kreuz Münster Süd ist die gerade gesperrt. 3 Kilometer Stau. Und der Kreis Steinfurt sieht heute wieder gelb. Kontrolliert wird unter anderem an der St. Antonius Grundschule in Bevergern und an der Mariengrundschule in Hauenhorst. Fahrt dort bitte besonders vorsichtig. Wenn ihr heute früh etwas gesehen habt, gebt es weiter an uns. Das hier ist die Nummer 05971 920 90.
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3: Guten Morgen, ich bin Kathleen und ich bin handysüchtig.
4: Ich bin Sören, kann ich bestätigen.
3: Die EU will Social Media jetzt für Kinder unter 13 verbieten. Wir fragen uns heute früh, was hilft denn besser, Verbote oder vielleicht, wenn wir das den Kindern besser vorleben?
4: Sind wir gespannt und freuen uns ab jetzt über eure Antworten.

0: 9:09. Einen entspannten Donnerstagmorgen mit Radio RST. Sören Harting ist hier, Steve Ridder und Kathleen Berger. Guten Morgen. Mein Sohn, der ist 6. TikTok und Insta und Snapchat, alles kein Thema. Wenn ich sehe, wie schnell die Schulzeit jetzt schon läuft, weiß ich, das kommt früher als mir lieb ist, garantiert.
1: Die EU will dafür ja eine klare Grenze, ne? Social Media erst ab 13. Ja. Steve, du bist Papa, was ist da geplant?
2: Geplant ist, Kinder unter 13 sollen keine eigenen Konten mehr bekommen. Zwischen 13 und 15 soll es eingeschränkte Konten geben. Nur mit Zustimmung von uns Eltern und höchstens eine Stunde am Tag. Also Kathleen und ich würden dann sagen, hier, jetzt darfst du mal kurz eben gucken und nach einer Stunde ist dann Schluss.
0: Aber wissen wir, wie gut das jetzt schon mit anderen Dingen funktioniert, ja, ne? Nur 20 Minuten Fernsehen.
1: Schwierig, kann ich mir schon vorstellen. Ne? Und die Frage ist ja auch, wie soll das denn kontrolliert werden?
2: Ja, genau, ein falsches Geburtsjahr ist nämlich schnell eingetragen und ganz ehrlich, Kathleen, du hast das heute früh schon oft gesagt, wir Erwachsenen hängen selbst den ganzen Tag in diesem Ding.
0: Den ganzen Tag.
2: Vielleicht sollten wir Kindern nämlich zuerst zeigen, wie so ein guter Umgang mit dem Handy aussieht. Ja. Also, ne, was hilft mehr? Ein Verbot oder gute Vorbilder? Das wollen wir heute früh mit der Community klären. Ich chatte ab jetzt mit euch darüber und freue mich über Kommentare von Eltern, wie ihr das zu Hause so macht.
0: Ja. Ich kann sagen als Mama, es ist so schwierig mit dem guten Vorbild sein.
2: Und kann ich auch sagen als Papa.

0: 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Guten Morgen, schön, dass ihr da seid. Wir schauen kurz auf die Straßen mit Sören.
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2: Gerade ist die A1 Osnabrück Richtung Dortmund gesperrt. Zwischen Münster Nord und Kreuz Münster Süd nach einem Unfall 3 Kilometer Stau. Und denkt dran, wir machen ja mit dem Kreis Steinfurt den Schulweg sicherer. Unsere gelben Käppis sind überall richtig niedlich, wenn die kleinen Kinder da mit so rumlaufen. Heute kontrolliert die Polizei mit den Kindern, zum Beispiel in Bevergern vor der St. Antonius Grundschule.
0: Also besonders vorsichtig fahren. Kreis Steinfurt sieht gelb. Alle Infos zu der Aktion mit dem Kreis Steinfurt und Ernstings Family zusammen auf radio-rst.de. Und kurz das Wetter zum Start. Trocken, ein bisschen nebelig. Im Laufe des Tages dann Wolken und Sonne im Mix. Und am Abend aus Richtung Holland wird was rübergeschoben, nämlich Wolken mit Regen. Danke, well. 20 Grad maximal.

0: Radio RST, Sören und Kathleen hier am Donnerstag. Es ist 20 nach 6. Guten Morgen und heute früh kümmern wir uns um den Wunsch von Sabrina aus Rheine.
1: Ich wünsche mir, dass eine Stadt, die kinderfreundlich und familienfreundlich sein will, einmal mehr aus der Sicht von Kindern schaut.
2: Ja, es geht da um die Südesch-Grundschule in Rheine. Sabrina sagt, gefährlich an der Straße, so viele Baustellen, sie erklärt das genau und wir fragen dann zusammen, was die Stadt Rheine so dazu sagt.
0: Wer kommt auf den Platz? Das klärt der neue Bundestrainer Jürgen Klopp.
2: Ja, sehr spannend. Mhm. Heute zeigt er ja zum ersten Mal, wie unsere Fußballnationalmannschaft mal aussehen soll. Um 10 Uhr stellt er den Kader vor, nämlich seinen ersten Kader. Und ja, offenbar räumt er auch direkt mal auf,
0: ja,
2: haben wir gelesen.
0: Das hören wir uns genauer an. Und wir bringen euch Frühstück vorbei. Ist das was? Ist ja wohl super. Wir sind auch schon aufgeregt. 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
0: Schön zu sprechen.
2: Ja, Birthday-Bam.
0: Birthday-Bam.

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0: Es ist 6.30 Uhr.
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0: Mit Jonas Nitsch, guten Morgen. Im Kreis Steinfurt starten heute die Aktionstage Nachhaltigkeit. Mehr als 60 Aktionen zeigen, wie Nachhaltigkeit im Kreis Steinfurt gelebt wird. Heute checkt die Kolpingsfamilie zentral zum Beispiel kostenlos Fahrräder. Und in Nordwalde gibt es heute Nachmittag einen Kaffeeklatsch mit fair gehandelten Produkten. Geplant sind außerdem noch eine Tour mit Alpakas in Lien, eine Kleidertauschaktion in Lengerich und eine Müllsammelaktion in Hörstel. Ein Link zu allen Aktionen im Kreis Steinfurt gibt es auf radio-rst.de. In Europa sollen Kinder Social Media erst ab 13 Jahren benutzen dürfen. Das ist der Plan der EU-Kommission. TikTok, Snapchat, Instagram und Co. sollen außerdem beweisen müssen, dass ihre Plattformen sicher für Jugendliche sind. Details zu den geplanten Regeln will EU-Kommissionspräsidentin von der Leyen heute gegen 10 Uhr vorstellen. In Westerkappeln will die Gemeinde mehr Menschen in die Innenstadt locken. Dazu soll es bald einen neuen Stadtgutschein geben. Ab November soll es den digital und ausgedruckt geben. Der Gutschein ist dann in allen Geschäften und Betrieben in Westerkappeln einlösbar, die mitmachen. Anfang Oktober trifft sich die Gemeinde mit Akteuren aus dem Ortskern, um möglichst viele zu überzeugen. Und noch eine gute Nachricht für die Sicherheit im Kreis Steinfurt. Schülerinnen und Schüler kontrollieren heute Morgen wieder die Geschwindigkeit von Autos bei unserer Aktion Kreis Steinfurt sieht gelb. Die Schüler stehen heute zusammen mit der Polizei vor der St. Antonius Grundschule in Bevergern und der Mariengrundschule in Haunhorst. Zum ersten Mal verteilt Radio RST in diesem Jahr nicht nur gelbe Käppis an die Erstklässler, sondern im Herbst auch gelbe Mützen. Am 10. November sollen alle mit den gelben Mützen zur Schule kommen und ein Foto machen. Zwei Klassen haben dann die Chance, 500 Euro zu bekommen. Alle Infos dazu gibt es auf radio-rst.de.
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2: Trocken und nebelig heute früh, danach Wolken und Sonne im Mix. Es fühlt sich an wie gestern, 20 Grad so maximal. Und dann am Abend heute schicken uns die Niederlande Regen rüber, einmal über Rheine bis in das Tecklenburger Land rein. Es wird nass. Aktuell haben wir 13 Grad in Greven, in Bevergern und am Stadion in Lotte.
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3: Auf den Straßen momentan nichts los. Dafür, wie gerade gehört, die E-Männchen sind unterwegs bei uns im Kreis Steinfurt mit unseren gelben Cappies jetzt besonders gut zu sehen. Fahrt vorsichtig. Seht ihr doch noch mehr, dann sagt uns gern Bescheid, auch per Sprachnachricht 05971 920 90.
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2: Und wir drehen zurück in das Jahr 2010. Lena gewinnt den Eurovision Song Contest. Bei der Fußball-WM nerven uns die Vuvuzelas.
3: Genau.
2: Social Media Verbote gibt es noch nicht. Instagram auch nicht.
3: Und auf Platz 1 steht ein Song aus Belgien.
2: Sag es mit Akzent.
3: Stromae, allons en danse.

0: Morgen, 19 vor 7. Jetzt wird gerade überall geweckt, damit es in gut einer Stunde losgehen kann mit dem Schulweg.
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0: Unsere Aktion, damit alle sicher in der Schule ankommen. Und genau das wünscht sich auch Sabrina aus Rheine für ihr Kind.
2: Ja, und das verstehen wir ja voll. Ne? Sabrina sagt, rund um die Südesch-Grundschule in Rheine ist es gerade gefährlich.
3: Überall, rund um der Schule, kleinere und größere Baustellen. Die ganze Situation ist für alle Beteiligten momentan so unsicher und bringt so viele Sorgen.
0: Ja, wir haben uns das angeguckt. Unter anderem wird an der Schmalen Straße, der Kiepitzstraße und der Jägerstraße gearbeitet. Und auch an der Meisenstraße ist ein Gehweg gesperrt. Das ist natürlich dann tricky für alle, die zu Fuß unterwegs sind, gerade auch Kinder. Und deswegen hat sich ja Sabrina auch bei uns gemeldet, ne?
3: Ich wünsche mir, dass eine Stadt, die kinderfreundlich und familienfreundlich sein will, einmal mehr aus der Sicht von Kindern schaut. Die Kommunikation zwischen Stadt und Eltern und Schulen sich nochmal genauer anschaut.
2: Ja, Sabrina wünscht nicht, dass keine Baustellen mehr eingerichtet werden. Sie möchte einfach, dass Eltern und Schulen mal früher erfahren, wenn sich Schulwege verändern.
0: Das ist Sabrinas Wunsch und mit dem gehen wir zur Stadt Rheine und hören, was die dazu sagt. Ab 7 Uhr hier bei Radio RST. Wir sind von hier. Guten Morgen.
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0: vor sieben, kommt gut rein.
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2: Auf der A1 Osnabrück Richtung Dortmund. Keine Vollsperrung mehr zwischen Münster-Nord und Kreuz-Münster-Süd nach dem Unfall. Momentan noch 4 Kilometer Stau, betrifft auch die B54. Hier dauert es auch gerade länger. Und auf der A33 Osnabrück-Bielefeld zwischen Kreuz-Osnabrück-Süd und Borkloh-Kloster-Ösitz ist Stop and Go und eine Minute mehr.
0: Und das Wetter in der Region von Münster bis Osnabrück wechselhaft. Morgens trocken, nebelig und danach dann Wolken und Sonne im Mix für uns. 20 Grad zum Maximal. Und im Feierabend kommen Wolken aus Richtung Holland rüber mit Regen im Gepäck. Ne? Es wird nass. Heute früh starten wir mit Werten um die 13 Grad. Also schon frischer als in den letzten Tagen.
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0: Es ist 7 Uhr.
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0: Mit Jonas Nitsch, guten Morgen. Im Kreis Steinfurt staut es sich morgens vor vielen Grundschulen, weil Eltern ihre Kinder mit ihren Autos bringen. Anna-Lotta Liss aus der Radio RST-Redaktion. Hörerin Sabrina aus Rheine sorgt sich, dass es gefährlich wird für Kinder, die zu Fuß kommen oder mit dem Rad.
2: Sabrina, geht es um die Südesch-Schule in Rheine. Dort halten Autos morgens teilweise auf dem Bürgersteig oder in zweiter Reihe. Das bestätigt auch die Stadt Rheine auf Radio RST-Anfrage. Polizei und Ordnungsamt hatten dort im letzten Schuljahr kontrolliert. Am alten Standort der Südesch-Schule war eine Schulstraße eingerichtet. Vor Schulbeginn und zum Unterrichtsende war eine Zufahrtsstraße für Autos gesperrt. Am neuen Standort sei das rechtlich nicht möglich, sagt die Stadt. Sie appelliert an die Eltern, sich verantwortungsvoll zu verhalten.
0: Dankeschön, Anna-Lotta. In Europa sollen Kinder Social Media erst ab 13 Jahren benutzen dürfen. Das ist der Plan der EU-Kommission. TikTok, Snapchat, Instagram und Co. sollen außerdem beweisen müssen, dass ihre Plattformen sicher für Jugendliche sind. Details zu den geplanten Regeln will EU-Kommissionspräsidentin von der Leyen heute gegen 10 Uhr vorstellen. In den USA hat der Kongress Sanktionen gegen Russland beschlossen. Unter anderem soll es ein Einreiseverbot für den russischen Präsidenten Putin geben und Zölle von bis zu 100% für Produkte aus Ländern wie China und Indien, weil sie viel russisches Öl und Gas importieren. Das Gesetz muss US-Präsident Trump jetzt noch unterschreiben. Weltweit sinken die Wasserspeicher. Das hat die Weltwetterorganisation mitgeteilt. Das Sinken liegt unter anderem daran, dass Gletscher schmelzen und der Grundwasserspiegel in vielen Regionen sinkt. Schuld daran ist der Klimawandel und dass immer mehr Menschen immer mehr Wasser verbrauchen. Und noch eine gute Nachricht für Geschäfte in Westerkappeln. In Westerkappeln will die Gemeinde mehr Menschen in die Innenstadt locken. Dazu soll es bald einen neuen Stadtgutschein geben. Ab November soll es den digital und ausgedruckt geben. Der Gutschein ist dann in allen Geschäften und Betrieben in Westerkappeln einlösbar, die mitmachen. Anfang Oktober trifft sich die Gemeinde mit Akteuren aus dem Ortskern, um möglichst viele zu überzeugen.
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3: Falls ihr gerade noch Nebel vor dem Fenster habt, der löst sich schnell auf und danach wird es ganz schön. Später dann Wolken und Sonne im Mix und maximal 20 Grad. Und am Abend schicken uns die Niederlande Regen rüber. Dankeschön, wir hätten auch nur Käse genommen. Guten Morgen bei aktuell 14 Grad in Greven in Ippenbüren und am Torfmoorsee in Hörstel.
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4: Die A1 Osnabrück Richtung Dortmund zwischen Münster Nord und Kreuz Münster Süd aktuell noch 30 Minuten plus 4 Kilometer Stau. Nach einem Unfall ist dort nur ein Fahrstreifen frei, deshalb auch gerade Stau auf der B54, wenn ihr da von da aus auf die Autobahn fahrt. A33 Osnabrück-Bielefeld zwischen Kreuz Osnabrück Süd und Borkloh-Kloster-Ösede, 1 Kilometer Stau und 3 Minuten plus. Dann haben wir einen Blitzer. Guten Morgen.
5: Guten Morgen. Ich möchte gerne einen Blitzer melden in Sankt-Arnold in der 50er-Zone in der Nähe von dem AJG. Liebe Grüße, Chris aus Neunkirchen.
4: Dankeschön, Chris. Und natürlich denkt daran, der Kreis Steinfurt sieht gelb. Unsere Aktion für sichere Straßen für die E-Männchen in unseren gelben Cappies. Kontrolliert wird heute an der St. Antonius Grundschule in Bevergern und an der Mariengrundschule in Hauenhorst. Fahrt dort besonders vorsichtig. Eure Infos zu uns in das Studio hier, die Nummer 05971920090.
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3: 7:04, die Zeit, in der erwachsene Kindern erklären, sie sollen nicht so viel auf das Handy gucken, während sie selbst unsere Insta-Story klicken.
4: Das ist keine Handynutzung, das ist Recherche. Ja,
3: natürlich. Die EU will Social Media erst ab 13 erlauben. Gerade gehört, was ihr davon haltet und was Jugendliche aus dem Kreis Steinfurt dazu sagen. In dieser Stunde bei uns.
4: Guten Morgen.

0: Hier ist Radio RST, 10 Minuten nach 7. Guten Morgen mit Sören Hartings, Steve Ritter und ich bin Kathleen Berger. Social Media erst ab 13, das will gerade die EU. Bei unserer Insta-Abstimmung dazu fragen wir, was bringt denn mehr? Mehr Verbote oder bessere Vorbilder? Und da sagen gerade 88%, die Beschränkung ab 13 ist eine super Idee.
1: Und gleichzeitig sagen 75%, ein gutes Vorbild zu sein, ist noch sinnvoller.
0: Steve, du sammelst heute früh alle Nachrichten und du kennst die Diskussion ja auch von zu Hause als Papa. Was sagst du denn? Ja,
2: ich wünsche mir schon eine klare Grenze. Das nimmt nämlich auch Druck aus den Familien. Da müssen Eltern nicht ständig erklären, warum andere Kinder etwas dürfen und das eigene nicht. Gleichzeitig weiß ich, ein Verbot allein reicht nicht. Wenn wir Eltern beim Frühstück selbst auf das Handy schauen, dann können wir schlecht verlangen, dass die Kinder es dann weglegen.
0: Ja, Eltern schreiben uns heute früh per Social Media. Was sagen die denn ganz genau dazu?
2: Ach ja, viele Eltern schreiben schon, endlich würde die Verantwortung nicht mehr nur bei uns liegen. Coco schreibt, Vorsicht, Kinder sind kreativ und finden schon irgendwie einen Weg, da rauszukommen. Katrin sagt, mit der Kinder-App auf dem Handy funktioniert das super, man kann alles steuern. Und viele in der Community, haben wir gerade schon gehört, sagen allerdings auch, ein gutes Vorbild zu sein, das hilft einfach mehr als jedes Verbot dieser Welt. Und genau deshalb möchten wir heute auch besonders die Jugendlichen hören, würde euch eine Altersgrenze wirklich von TikTok und Instagram fernhalten?
1: Oder findet ihr sowieso immer einen Weg?
0: Die Natur findet immer einen Weg. Großes Zitat aus Jurassic Park. Ja. Also ich bleib dabei, was wir nicht vorleben, können wir auch nicht von anderen verlangen. Ich kann nicht sagen, ist gesünder und ernähre mich selbst Banane. Und ich kann nicht sagen, leg das Handy weg und hab das Handy dabei selbst dauernd in der Hand.
1: Ja, was sagt ihr denn dazu?
0: Was sagt ihr? Steve chattet mit euch.
2: Yes.
0: Und unsere WhatsApp-Nummer im Studio ist die 05971 920 90. Ab 18.

0: Guten Morgen, schön, dass ihr da seid. Hier ist Radio RST. Es ist 17 nach 7. Man sagt ja so, Fernsehen kann bilden und dann?
1: Gibt es sowas wie die Geissens?
0: Die Serie die Geissens und die soll jetzt abgesetzt werden. Das macht Monaco ziemlich leise.
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3: Am Anfang der Folge wird gesagt, was die Geissens vorhaben, also Villa kaufen, Auto kaufen oder Yacht kaufen. Dann beleidigt Robert Geiss Carmen Geiss mit Chauvi-Sprüchen in etwa, ja, wenn Männer männlich sind, dann sind Damen dämlich. Dann sagt Carmen zu Robert, Robert! Dann fährt sie zum Friseur oder Schönheitschirurgen und dann geht die ganze Familie ins Sterne-Restaurant oder zum Bleachen. Ist also alles wie in der Doku-Serie mit den Kaulitz-Zwillingen. Dann trommelt Robert die Familie zusammen, heißt, er brüllt seine erwachsenen Töchter herbei, weil die Namen gebrüllt zu gut klingen. Shania! Davina! Der Papa fährt einkaufen! Und dann kauft Robert jedem eine Villa, ein Auto und eine Yacht. Und darüber regt Carmen sich dann auf und sagt, richtig, Robert!
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0: Es ist 7.30 Uhr.
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0: Das Morgenbriefing mit Jonas Nitsch. Guten Morgen. Im Kreis Steinfurt starten heute die Aktionstage Nachhaltigkeit. Mehr als 60 Aktionen zeigen, wie Nachhaltigkeit im Kreis Steinfurt gelebt wird. Maja Heidemann aus der Radio RST-Redaktion. Was für Aktionen sind das?
2: In Reinecek die Kolpingsfamilie zentral heute zum Beispiel kostenlos Fahrräder. Sie macht gespendete Fahrräder fit und gibt sie günstig an zugewanderte Menschen weiter. Morgen führen Eltern und Kinder Lamas und Alpakas über Wanderwege in Lien und am Samstag bauen Kinder bei einem Workshop an der Gesamtschule Tecklenburg Längerich Nistkästen für Schleiereulen und hängen sie danach in der Natur auf.
0: Dankeschön, Maja. Den Link zu allen Aktionen im Kreis Steinfurt gibt es auf radio-rst.de. Und jetzt weitere Nachrichten im Überblick. In Europa sollen Kinder Social Media erst ab 13 Jahren benutzen dürfen. Das ist der Plan der EU-Kommission. Details zu den geplanten Regeln will EU-Kommissionspräsidentin von der Leyen heute gegen 10 Uhr vorstellen. In Westerkappeln will die Gemeinde mehr Menschen in die Innenstadt locken. Dazu soll es ab November einen neuen Stadtgutschein geben. Der Gutschein ist dann in allen Geschäften und Betrieben in Westerkappeln einlösbar, die mitmachen. In Strothmanns Fabrik in Emstetten findet später die Mobilitätskonferenz des Kreises Steinfurt statt. Er spricht mit Kommunen und Experten darüber, wie der Verkehr hier in der Region noch besser und nachhaltiger wird. Unter anderem stellt der Kreis Steinfurt sein Konzept für das Radfahren vor und der Chef des Flughafens Münster-Osnabrück spricht über die Rolle des Flughafens für die Region. Und noch eine gute Nachricht für Unternehmen im Kreis Steinfurt. Unternehmen bekommen jetzt Hilfe bei der Übergabe an einen Nachfolger. Das Förderprojekt Zukunft Unternehmensnachfolge Münsterland ist gestartet. Geplant sind dabei eine Online-Plattform, wo Unternehmen checken können, wie übergabebereit sie sind. Dazu gehören auch Workshops und Erklärvideos. 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
3: Wolken und Sonne zum Start, Wolken dann und zwar sehr viele im Laufe des Tages und gegen Abend dann Regen, so sieht der Donnerstag für uns aus. Dazu maximal 18 bis 20 Grad und auch ein kräftiger Wind kommt dazu im Laufe des Tages. 14 Grad haben wir aktuell in Reckenfeld, in Lienen und in Ochtrup an der Lambertikirche.
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4: Ich hole mal ein bisschen aus, denn es wird voll.
3: Okay.
4: Wir haben die A1 Osnabrück Richtung Dortmund zwischen Münster Nord und Kreuz Münster Süd. Mehr als 45 Minuten plus 4 Kilometer Stau. Nach einem Unfall ist hier nur ein Fahrstreifen frei. Danke an Monique und Achim. Das bedeutet, auch auf der B54 dauert es in diesem Bereich gerade länger. Dann Vorsicht auf der A33 Osnabrück Richtung Bielefeld. In der Einfahrt Herderberg steht ein kaputter LKW. Die A33 Osnabrück-Bielefeld zwischen Kreuz Osnabrück Süd und Borglo-Kloster Ösete 2 Kilometer Stau und 10 Minuten mehr. Die Umleitungen für die gesperrte B481 sind voll. B219 Greven Richtung Ebenbüren zwischen Saarbeck und Ebenbüren 10 Minuten plus und B475 Emstetten Richtung Glandorf zwischen Sinningen und Saarbeck 5 Minuten plus. Dann haben wir einen Blitzer. Schönen guten Morgen.
5: Guten Morgen. Ich möchte gerne einen Blitzer melden in San Arnold in der 50er Zone in der Nähe von dem AJG. Liebe Grüße, Chris aus Neunkirchen.
4: Danke, Grüße zurück. Und der Kreis Steinfurt sieht gelb. Unsere Aktion für sichere Straßen für die E-Männchen mit unseren gelben Käppis. Kontrolliert wird heute an der St. Antonius Grundschule in Bevergern und in Hauenhorst an der Mariengrundschule. Fahrt dort ganz besonders vorsichtig. Eure Infos in das Studio, das ist die Nummer 05971 920 90.
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3: Und wir holen nicht nochmal aus. Wir machen das kurz. Guten Morgen.
4: Guten Morgen.

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0: Guten Morgen, es ist 19 vor 8. Hier sind Sören und Kathleen.
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0: Was wünschen sich Eltern? Vor allem einen sicheren Schulweg. Ne? Genau darum geht es auch Mama Sabrina aus Rheine und sie hat sich bei uns gemeldet.
2: Ja, rund um die Südesch-Grundschule gibt es aktuell mehrere Baustellen. Gehwege sind gesperrt und die Wege ändern sich immer wieder.
3: Wenn heute ein Weg noch geht, heißt es nicht, dass nicht morgen auf dem Gehweg ein Hindernis ist. Die ganze Situation ist für alle Beteiligten momentan so unsicher und bringt so viele Sorgen.
2: Ja, der Wunsch von Sabrina ist ganz einfach, nämlich, dass die Stadt Eltern und Schule frühzeitig informiert. Dann können sich die Familien auf die neuen Wege vorbereiten.
0: Wir haben für Sabrina bei der Stadt Rheine nachgefragt und die sagt, alle Baustellen stehen online auf der Homepage der Stadt und auch bei den technischen Betrieben. An der größeren Baustelle, an der Schmalenstraße und Kiebitzstraße soll außerdem immer eine Gehwegseite frei bleiben.
2: Das heißt für Eltern, sie müssen selbst online nachsehen, ob sich der Schulweg verändert.
0: Ja, und genau da sagen Eltern, nicht jede Familie prüft morgens 2 Internetseiten, bevor das Kind zur Schule geht. Eltern wünschen sich direkte Infos, die wirklich alle erreichen, zum Beispiel auch über die Schule ist eine Idee.
2: Baustellen sind rund um die Südesch-Grundschule nur ein Problem. Das zweite sind die Elterntaxis.
0: Ja, das weiß ich. Und darüber sprechen wir in der nächsten Stunde mit der Schulleitung in Rheine. Hier ist Radio RST. Wir sind von hier. Guten Morgen.
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0: Guten Morgen mit Radio RST 10 vor 8 und willkommen zu Kader oder Couch.
1: Oh. Hallo.
0: Mit Steve Ritter und Sören Harting und ich mit Kathleen Berger. Jürgen Klopp stellt um 10 Uhr seinen ersten Fußballkader als Nationaltrainer vor.
1: Ja, ja, fantastisch.
2: Da feiern wir uns.
0: Schnelle Runde. Kader oder Couch? Sané, Steve.
3: Couch.
0: Testing.
2: Drin. Kader.
0: Undav.
3: Kader, aber wird nicht reinkommen. Also Couch.
0: Warum?
3: Ja, glaube ich. Der Jürgen Klopp mag den nicht so als Spielertypen, glaube ich. Er will andere junge, wilde Hüpfer haben.
0: Die auch reiten können? Dann komme ich jetzt mit Thomas Müller.
2: Gott, Couch. Couch. Sofort.
0: Mikrofon. Thomas Müller?
2: Nee.
0: Golfplatz. Ja, okay, 10 Uhr kommt Klopps echte Liste. Bis dahin entscheiden wir uns ja, wer reinkommt. Guten Morgen.

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0: Unsere Nachrichten nach nur einem Spot.
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3: Es ist 8 Uhr.
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3: Mit Jonas Nitsch. Guten Morgen. Im Kreis Steinfurt sollten wir unsere Demokratie nicht als selbstverständlich ansehen. Das meint der Landrat Dr. Martin Sommer.
5: Also, dass wir in einer Demokratie leben dürfen, wo jeder nach seiner Fasson leben darf, das ist in der deutschen Geschichte was ganz Besonderes. Das ist nichts Selbstverständliches und es ist wertvoll und das müssen wir schützen. Und deshalb kann ich nur an alle appellieren, sich dessen bewusst zu sein. Eine Demokratie kann auch mal beseitigt werden, auch durch demokratische Wahlen. Und deshalb ist es wichtig, sich das bewusst zu machen und jeden Tag neu für die Demokratie einzustehen.
3: Radio RST beteiligt sich deshalb an der deutschlandweiten Aktion Demokratie braucht viele Stimmen. Radio- und Fernsehsender und andere Medien in Deutschland zeigen, wie Journalismus die Demokratie stärker macht und Menschen vor Ort sich für Demokratie einsetzen. Mehr Infos zu der Aktion gibt es auf radio-rst.de. In Europa sollen Kinder Social Media erst ab 13 Jahren benutzen dürfen. Das ist der Plan der EU-Kommission. TikTok, Snapchat, Instagram und Co. sollen außerdem beweisen müssen, dass ihre Plattformen sicher für Jugendliche sind. Details zu den geplanten Regeln will EU-Kommissionspräsidentin von der Leyen heute gegen 10 Uhr vorstellen. In den USA hat der Kongress Sanktionen gegen Russland beschlossen. Unter anderem soll es ein Einreiseverbot für den russischen Präsidenten Putin geben und Zölle von bis zu 100% für Produkte aus Ländern wie China und Indien, weil sie viel russisches Öl und Gas importieren. Das Gesetz muss US-Präsident Trump jetzt noch unterschreiben. In Düsseldorf diskutiert der Landtag heute über unsere Schulen. Die SPD und FDP wollen von der Landesregierung wissen, wie sie die Leistungen von Schülern in NRW verbessern wollen. Im Bildungsmonitor der Initiative Neue soziale Marktwirtschaft war NRW bei der Schulqualität im Vergleich zu allen anderen Bundesländern auf dem vorletzten Platz gelandet. Und noch eine gute Nachricht für die Sicherheit im Kreis Steinfurt. Schülerinnen und Schüler kontrollieren heute Morgen wieder die Geschwindigkeit von Autos. Bei unserer Aktion Kreis Steinfurt sieht gelb. Die Schüler stehen heute zusammen mit der Polizei vor der St. Antonius Grundschule in Bevergern und der Mariengrundschule in Hauenhorst. Zum ersten Mal verteilt Radio RST in diesem Jahr nicht nur gelbe Käppis an die Erstklässler, sondern im Herbst auch gelbe Mützen. Am 10. November sollen alle mit den gelben Mützen zur Schule kommen und ein Foto machen. Zwei Klassen haben dann die Chance, 500 Euro zu bekommen. Alle Infos dazu gibt es auf radio-rst.de.
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6: Wolken und Sonne heute früh im Mix. Im Tecklenburger Land ist es noch ein bisschen nebelig. Der Nebel löst sich jetzt nach und nach auf. Danach Wolken und Sonne und im Feierabend dann Regen, der aus Richtung Holland zu uns rüberkommt. Heute früh ist es frischer als in den letzten Tagen. Aktuell 14 Grad in Hobsten, in Lahr und am Flughafen Münster-Osnabrück in Greven.
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7: Es bleibt voll bei uns. Wir starten mit der A33. Vorsicht Osnabrück Richtung Bielefeld in der Einfahrt Haderberg. Ein kaputter LKW. Die A1 Osnabrück Richtung Dortmund zwischen Münster-Nord und Kreuz-Münster-Süd wird es zumindest weniger. 2 Kilometer Stau wegen Bergungsarbeiten. A30 Rheine Richtung Osnabrück zwischen Kreuz-Lotte-Osnabrück und Sutthausen. 3 Kilometer Stop and Go. 5 Minuten mehr. A33 einmal Bielefeld Richtung Osnabrück zwischen Hilte am Teutoburger Wald und Haderberg, 4 Kilometer Stop and Go. Und in der Gegenrichtung Richtung Bielefeld zwischen Osnabrück-Fledder und Borglo-Kloster-Ösede, 2 Kilometer Stau, 12 Minuten kommen obendrauf. B54 Münster Richtung Steinfurt zwischen Rinkerode und Hiltrup, 3 Minuten mehr. Und die Umleitungsstrecke zur gesperrten B481, die B475 zwischen Sinningen und Emstetten, auch hier dauert es gerade 3 Minuten länger. Dann haben wir einen Blitzer. Guten Morgen.
8: Guten Morgen. Ich möchte gerne einen Blitzer melden in St. Arnold in der 50er-Zone in der Nähe von dem AJG. Liebe Grüße, Chris aus Neunkirchen.
7: Dankeschön, Chris. Und dann, wie gerade gehört, der Kreis Steinfurt sieht gelb. Unsere Aktion für sichere Straßen. Überall Kinder mit gelben Cappies unterwegs. Fahrt besonders vorsichtig. Eure Infos zu uns in das Studio. Die Nummer ist die 05971 92090.
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6: Guten Morgen. Social Media erst ab 13, das diskutieren wir heute früh.
7: Ja, und Jule aus Emstetten ist Mama und hat dazu eine ganz klare Meinung.
6: Die hören wir um 10 nach 8.

0: Schön, dass ihr uns hört. Hier ist Radio RST mit Sören Harting und Kathleen Berger. Guten Morgen. Social Media erst ab 13. Unser Top-Thema heute früh. Jula aus Emstetten findet ein Verbot richtig. Sie selbst Mama und sagt, Kinder brauchen Schutz und klare Grenzen.
1: Jule sagt auch, Regeln für Kinder reichen nicht. Eltern müssen selbst zeigen, wie ein guter Umgang mit dem Handy aussieht. Und das ist so schwierig.
0: Ja, so verdammt schwierig. Wie oft erwische ich mich selbst mit dem Handy in der Hand und mein Sohn guckt drauf, sitzt neben mir und denkt sich, und ich denke dann, was zeige ich dem denn da gerade? Was bin ich für ein Vorbild?
1: Jule kennt die Situation auch. Gleichzeitig sagt sie, auf dem Handy steckt inzwischen das ganze Leben.
2: Mein Handy, damit regel ich alles. Ich habe meinen E-Mail-Account auf mein Handy, ich habe meinen Kalender auf mein Handy. Und das ist natürlich sehr, sehr schwierig für meinen Sohn einzusehen, dass ich am Handy Sachen organisiere und regel. Er sagt auch immer, aber Mama, du bist doch schon wieder am Handy. Und dann erkläre ich ihm aber auch immer wieder, ja, aber ich regel aber auch alles damit.
1: Das ist echt schwer, ne?
0: Ja.
1: Also Nachrichten,
0: du,
1: Termine.
0: Ja, und du sagst ja auch, ihr regelt auch alles zu Hause.
1: Ja, wir regeln alles über unseren Google-Kalender, ja.
0: Ja, das ist auch super praktisch. Die Frage ist, weißt du auch, welchen Stellenwert geben wir dem Ding? Ne, ist es wirklich alles so wichtig, dass wir ständig draufschauen? Und wenn es für uns Erwachsene so wichtig ist, wie soll ich denn meinem Sohn dann erklären, wie will der das verstehen, warum es für ihn nicht wichtig sein darf?
1: Genau, vielleicht beginnt ja der richtige Umgang mit dem Handy eben nicht bei einem Verbot für Kinder.
0: Ja, sondern bei uns.
1: Ja.
0: Ja, danke auf jeden Fall an Jule in Emstetten für die Meinung.

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1: Es ist 20 nach 8. 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
1: mit Jonas Nitsch. Guten Morgen. Im Kreis Steinfurt starten heute die Aktionstage Nachhaltigkeit. Mehr als 60 Aktionen zeigen, wie Nachhaltigkeit im Kreis Steinfurt gelebt wird. Heute checkt die Kolpingsfamilie zentral zum Beispiel kostenlos Fahrräder. Und in Nordwalde gibt es heute Nachmittag einen Kaffeeklatsch mit fair gehandelten Produkten. Geplant sind außerdem noch eine Tour mit Alpakas in Lien, eine Kleidertauschaktion in Längerich und eine Müllsammelaktion in Hörstel. Ein Link zu allen Aktionen im Kreis Steinfurt gibt es auf Radio RST.de. In Europa sollen Kinder Social Media erst ab 13 Jahren benutzen dürfen. Das ist der Plan der EU-Kommission. TikTok, Snapchat, Instagram und Co. sollen außerdem beweisen müssen, dass ihre Plattformen sicher für Jugendliche sind. Details zu den geplanten Regeln will EU-Kommissionspräsidentin von der Leyen heute gegen 10 Uhr vorstellen. In Münster hat die Bezirksregierung fast 8 Millionen Euro für Schulsozialarbeit bewilligt. Im Kreis Steinfurt kommt rund 1 Million Euro an. Schulsozialarbeiter beraten bei familiären oder schulischen Herausforderungen und fördern soziale Kompetenzen. Regierungspräsident Andreas Bothe sagt, dass die Schulsozialarbeit dort hilft, wo Unterstützung schnell und unkompliziert gebraucht wird. Und noch eine gute Nachricht für Geschäfte in Westerkappeln. In Westerkappeln will die Gemeinde mehr Menschen in die Innenstadt locken. Dazu soll es bald einen neuen Stadtgutschein geben. Ab November soll es den digital und ausgedruckt geben. Der Gutschein ist dann in allen Geschäften und Betrieben in Westerkappeln einlösbar, die mitmachen. Anfang Oktober trifft sich die Gemeinde mit Akteuren aus dem Ortskern, um möglichst viele zu überzeugen.
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2: Wolken und Sonne im Mix, heute erst trocken und am Abend dann Regen und ein kräftiger Wind. So sieht der Donnerstag für uns aus. Dazu 18 bis 20 Grad maximal. 14 Grad aktuell in Reckenfeld, 15 Grad in Brochterbeck und 14 Grad auch am Badesee in Sabeck.
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3: Vorsicht auf der A33 Osnabrück-Bielefeld zwischen Haderberg und Borkloh-Klosterösede. Hier ist eine Fahrbahn gesperrt. Dann rüber zu der A30, Rheine Richtung Osnabrück, zwischen Kreuz Lotte Osnabrück und Osnabrück Sutthausen. 5 Kilometer Stop and Go, 10 Minuten kommen obendrauf. Auf der A33 Osnabrück Richtung Bielefeld dauert es länger, zwischen Kreuz Osnabrück Süd und Hilte am Teutoburger Wald. 8 Kilometer Stau, 35 Minuten Zeitverlust. Dann blitzt es in Ippenbüren am Aasee bei Ventana und blitzt in beide Richtungen. Tempo 30, Dankeschön Sarah. Und wo blitzt es noch? Guten Morgen.
4: Guten Morgen. Ich möchte gerne einen Blitzer melden in San Arnold in der 50er-Zone in der Nähe von dem AJG. Liebe Grüße, Chris aus Mankirchen.
3: Dankeschön, Chris. Seht ihr noch mehr? Hier ist die Nummer 05971-920-90.
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2: Guten Morgen.
3: Schön, dass wir zusammen da sind. Guten Morgen.

0: Samstag, 19 vor 9.
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0: Zusammen mit dem Kreis Steinfurt und Ernstings Family machen wir die Schulwege in der Region sicherer. Und wir reden darüber, was auf Schulwegen eigentlich so gefährlich ist.
2: Ja, viele Eltern im Kreis Steinfurt setzen ihr Kind mit dem Auto an der Schule ab. Das bedeutet Trouble vor den Schulen, auch bei der Südesch-Schule in Rheine bei Katrin Tepe.
3: Eltern melden mir zurück, dass es morgens ein großes Verkehrsaufkommen gibt, dass Parkflächen dementsprechend knapp sind und daher auch schon mal auf dem Bürgersteig gehalten wird. Zum Teil kommt laut Aussage von Eltern zu verbal-emotionalen Auseinandersetzungen, weil Eltern direkt vor dem Eingangsbereich halten und zum Teil geltende Verkehrsregeln auch einfach nicht eingehalten werden.
0: Ja, so richtig stressig. Direkt an der Schule, Jägerstraße, ist seit Monaten eine Baustelle mit Vollsperrung. Autos und Schulbusse haben ganz wenig Platz. Das hat uns auch Hörerin Sabrina gesagt. Die Schulleiterin Katrin Tepe, die wünscht sich, dass die Kinder möglichst zu Fuß kommen oder mit dem Fahrrad.
3: Wenn das nicht möglich sein sollte, aus beruflichen oder organisatorischen Gründen, dann bitte ich darum, Rücksicht zu nehmen auf die schwächsten Verkehrsteilnehmer, nämlich die Schülerinnen und Schüler. Und ich denke, es sollte ein Anliegen für alle Eltern der Südesch-Schule, aber aller Grundschulen allgemein sein, dass ihre Kinder sicher und wohlbehalten in der Schule ankommen.
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0: 30 Sekunden bei Radio RST. Guten Morgen um 12:09.
1: Erstens, das Europaparlament beschäftigt sich ab 10 mit unserem Top-Thema heute, Social-Media-Verbot unter 13.
0: Auch um 10 stellt Jürgen Klopp seinen ersten Kader als Fußballnationaltrainer vor. Es wird spannend.
1: Drittens,
0: ja.
1: Radio RST wird 35 und beim Birthday Bam bringen wir nächste Woche das Frühstück zu euch auf die Arbeit.
0: Vielleicht zu Sabrina aus Metelin, die möchte mitmachen und erklärt uns ab 9 warum. Hier sind Sören und Kathleen. Guten Morgen.
1: Guten Morgen.

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0: Mit Jonas Nitsch, guten Morgen. Im Kreis Steinfurt staut es sich morgens vor vielen Grundschulen, weil Eltern ihre Kinder mit ihren Autos bringen. Anna-Lotta Liss aus der Radio RST-Redaktion. Hörerin Sabrina aus Rheine sorgt sich, dass es gefährlich wird für Kinder, die zu Fuß kommen oder mit dem Rad.
2: Sabrina, geht es um die Südesch-Schule in Rheine. Dort halten Autos morgens teilweise auf dem Bürgersteig oder in zweiter Reihe. Das bestätigt auch die Stadt Rheine auf Radio RST-Anfrage. Polizei und Ordnungsamt hatten dort im letzten Schuljahr kontrolliert. Am alten Standort der Südesch-Schule war eine Schulstraße eingerichtet. Vor Schulbeginn und zum Unterrichtsende war eine Zufahrtsstraße für Autos gesperrt. Am neuen Standort sei das rechtlich nicht möglich, sagt die Stadt. Sie appelliert an die Eltern, sich verantwortungsvoll zu verhalten.
0: Dankeschön, Anna-Lotta. In Europa sollen Kinder Social Media erst ab 13 Jahren benutzen dürfen. Das ist der Plan der EU-Kommission. TikTok, Snapchat, Instagram und Co. sollen außerdem beweisen müssen, dass ihre Plattformen sicher für Jugendliche sind. Details zu den geplanten Regeln will EU-Kommissionspräsidentin von der Leyen heute gegen 10 Uhr vorstellen. In Emstetten startet gleich die Mobilitätskonferenz des Kreises Steinfurt. Dort geht es darum, wie der Verkehr hier in der Region noch besser und nachhaltiger wird. In Strothmanns Fabrik treffen sich dazu ab 9.30 Uhr Vertreter des Kreises Steinfurt und der Kommunen mit Experten. Unter anderem stellt der Kreis Steinfurt sein Konzept für das Radfahren vor und der Chef des Flughafens Münster-Osnabrück spricht über die Rolle des Flughafens für die Region. Radio RST ist vor Ort und gibt heute Nachmittag und morgen früh ein Update. In Deutschland wollen immer mehr Menschen an mehr Orten mit Karte bezahlen. In Restaurants und Supermärkten erwarten das über 70%. Das zeigt eine neue YouGov-Umfrage. Bei Volksfesten oder Wochenmärkten erwarten weniger Menschen, dass es die Möglichkeit gibt, mit Karte zu bezahlen. Und noch eine gute Nachricht für Unternehmen im Kreis Steinfurt. Unternehmen bekommen jetzt Hilfe bei der Übergabe an einen Nachfolger. Das Förderprojekt Zukunft Unternehmensnachfolge Münsterland ist gestartet. Geplant sind dabei eine Online-Plattform, wo Unternehmen checken können, wie übergabebereit sie sind. Dazu gehören auch Workshops und Erklärvideos. Die Wirtschaftsförderung des Kreises beteiligt sich an dem Projekt. In unserer Region gibt es rund 58.000 Eigentümer geführte Familienunternehmen, für die das Projekt interessant ist.
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3: Dicke Wolken am Himmel über Rheine. Es bleibt dabei Wolken und Sonne im Mix. Meist trocken bis zum Abend. Und dann schicken uns die Niederlande Regen rüber. Danke, well. Maximal 20 Grad und aktuell 14 Grad in Greven, in Ippenbüren und auch in Riesenbeck.
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4: Vorsicht auf der A33, Bielefeld Richtung Osnabrück zwischen Borklo, Klosterösede und Harderberg. Hier sind Gegenstände auf der Straße. Dann nochmal Vorsicht, A33 Osnabrück Richtung Bielefeld zwischen Kreuz Osnabrück Süd und Harderberg, eine ungesicherte Unfallstelle. Die A30 Rheine Richtung Osnabrück zwischen Kreuz Lotte Osnabrück und Hellan, 2 Kilometer Stau, 4 Minuten obendrauf. A33 Osnabrück Bielefeld zwischen Kreuz Osnabrück Süd und Hilter am Teutoburger Wald, 5 Kilometer Stau und 20 Minuten mehr. Dann in Emstetten die B475 zwischen Sinningen und Emstetten Stop and Go, 3 Minuten plus. Es blitzt in Ebenbüren auf der Ledderstraße am Aasee. In beide Richtungen Tempo 30. Danke an Ferhat, Sarah und Annika. Und noch ein Blitzer. Guten Morgen.
5: Guten Morgen. Ich möchte gerne einen Blitzer melden in St. Arnold in der 50er-Zone in der Nähe von dem AJG. Liebe Grüße, Chris aus Neunkirchen.
4: Danke, Chris. Gute Fahrt. Und wenn ihr noch mehr seht, hier ist die Nummer 05971 920 90.
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3: Und wir wünschen ein schönes Frühstück. Was frühstücken wir?
4: Banane und Birne.
3: Sollst du lügen?
4: Ja.
3: Was hast du dir mitbringen lassen gerade vom Bäcker?
4: Ich hatte ja schon eine Banane, also jetzt gerade noch gleich noch Laugenecke.
3: Ich glaube, ich spinne. Mit was drauf?
4: Mit Käse.
3: So.
4: Noch
3: jetzt,
4: ein Ei. Warte,
3: jetzt
4: Ei
3: ist alles
4: noch
3: raus. Ich mache mir Sorgen um diese XXL-Frühstückskörbe, die wir nächste Woche ausliefern mit dir.
4: Gesund.
3: Bleibt das da alles drin? Der Radio RST Birthday Bam. Wir bringen das Frühstück zu euch auf die Arbeit und sprechen gleich mit der ersten Bewerberin.

0: 19 nach 9, guten Morgen mit Radio RST. Montag gibt es die große Feier. Wir haben Geburtstag, werden 35 und die Geschenke gehen an euch. Birthday Bam läuft. Steve,
1: genau.
0: Erklär kurz.
1: Wir kommen mit frischen Brötchen vorbei und gönnen deinem Team eine gemeinsame Auszeit beim Frühstück. Danke an das Outdoor-Sänger, die da mit uns mitmachen und natürlich auch die Bäckerei Werning, die uns die Brötchen zur Verfügung stellen. Aufschnitt und Butter besorgt ihr selbst. Wir bringen dafür richtig leckere Sachen wie Croissants, Laugengebäck, Brötchen, Kekse und auch ein bisschen Sekt. Und
0: alkoholfreien,
1: es gibt alkoholfreien Sekt, natürlich, alkoholfreien Sekt. Und es gibt so viele Bewerbungen, zum Beispiel von Sabrina aus Methelen.
2: Mich freuen, wenn wir gewinnen würden, vor allem für unsere Mitarbeiter, weil ich finde, dass die immer so viel leisten hier für andere, ob es die Pflege ist, ob es die Hauswirtschaft ist, ob es die Betreuung ist. Und unser Team ist wirklich einfach toll, es hält fest zusammen.
1: Ja, und Sabrina sagt, deswegen hat das Team das absolut verdient.
2: Einfach mal, um Danke zu sagen, um auch unseren Mitarbeitern einfach mal eine Wertschätzung zu geben oder, finde ich es einfach nur cool, wenn wir tatsächlich bei eurer Aktion gewinnen würden und zusammen einfach mal eine Auszeit hätten, einfach gemeinsam zu frühstücken zu können, einfach hier im Team einfach mal Team sein können, Spaß zu haben.
0: Dankeschön, Sabrina aus Methelen vom La Vida Pflegeteam. Montag geht es dann los, ihr macht mit auf radio-rst.de. Und wir rufen dann morgens die Firma, die Werkstatt, die Praxis, das Pflegeteam, was auch immer auf, ab 6 Uhr, das heißt gut zuhören. Dann habt ihr 3 Songs, euch zurückzumelden. Und dann kommen wir im Idealfall vorbei, ne?
1: So ist das, so machen wir das.

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0: Mit Jonas Mitsch, guten Morgen. In Emstetten startet jetzt gerade die Mobilitätskonferenz des Kreises Steinfurt. Dort geht es darum, wie der Verkehr hier in der Region noch besser und nachhaltiger wird. In Strothmanns Fabrik treffen sich dazu gerade Vertreter des Kreises Steinfurt und der Kommunen mit Experten. Unter anderem stellt der Kreis Steinfurt sein Konzept für das Radfahren vor und der Chef des Flughafens Münster-Osnabrück spricht über die Rolle des Flughafens für die Region. Radio RST ist vor Ort und gibt heute Nachmittag und morgen früh ein Update. In Deutschland ist Diesel so teuer wie noch nie. Heute kostet ein Liter im bundesweiten Schnitt 2,45 Euro. Das zeigen Daten des ADAC. Der Spediteursverband BGL hat deshalb auch einen Brief an Kanzler Merz geschrieben und fordert Entlastungen. Die Bundesregierung hat versprochen, dass welche kommen. Der Chef der Unionsfraktion im Bundestag, Thorsten Frey, hat gesagt, dass das Ziel Anfang Oktober ist. Im Kreis Steinfurt starten heute die Aktionstage Nachhaltigkeit. Mehr als 60 Aktionen zeigen, wie die Nachhaltigkeit im Kreis Steinfurt gelebt wird. Heute checkt die Kolpingsfamilie zentral in Rheine zum Beispiel kostenlos Fahrräder. Und in Nordwalde gibt es heute Nachmittag einen Kaffeeklatsch mit fair gehandelten Produkten. Geplant sind außerdem noch eine Tour mit Alpakas in Lienen, eine Kleidertauschaktion in Längerich und eine Müllsammelaktion in Hörstel. Ein Link zu allen Aktionen im Kreis Steinfurt gibt es auf radio-rst.de.
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2: Entschuldigung, Jonas, mach mal weiter.
0: Ja, es fehlt ja noch die gute Nachricht. Wir wollen ja gute Stimmung.
2: Ja, auf jeden Fall, do it.
0: Also, und noch eine gute Nachricht, jetzt für Geschäfte in Westerkappeln. In Westerkappeln will die Gemeinde mehr Menschen in die Innenstadt locken. Dazu soll es bald einen neuen Stadtgutschein geben. Ab November soll es den digital und ausgedruckt geben. Der Gutschein ist dann in allen Geschäften und Betrieben in Westerkappeln einlösbar, die mitmachen. Anfang Oktober trifft sich die Gemeinde mit Akteuren aus dem Ortskern, um möglichst viele zu überzeugen.
2: So, das war wichtig, dass wir das noch hören. Ja. Vielen Dank, Jonas Nitsch. 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Im Laufe des Tages werden diese Wolken da über uns immer dichter und am Abend kommt dann Regen und auch ein stürmischer Wind auf uns zu. 20 Grad maximal und aktuell haben wir schon in Lotte, in Ladbergen und am Eiskeller in Altenberge 14 Grad.
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3: Es ist was los auf der A33 Osnabrück Richtung Bielefeld zwischen Kreuz Osnabrück Süd und Harderberg. Ist die Autobahn gesperrt. Hier hat es einen Unfall gegeben. Wenn möglich, umfahrt dieses Gebiet weiträumig. A1 Osnabrück Richtung Dortmund zwischen Münster Nord und Kreuz Münster Süd 30 Minuten plus 4 Kilometer Stau. A33 Bielefeld Osnabrück zwischen Hilte am Teutoburger Wald und Kreuz Osnabrück Süd 6 Kilometer Stau. Eine halbe Stunde dauert es länger. Und in der Gegenrichtung dauert es 8 Minuten länger zwischen Kreuz Osnabrück Süd und Borklo Kloster Ösede. Seht ihr mehr auf den Straßen? Die Nummer ist die hier 05971 920 90.
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2: Noch eine gute Nachricht aus der Region. Heute Abend ist Feierabendmarkt in Saarbeck.
3: Ja, sehr schön. Und zum Vormerken, was in Rheine, haben wir auch gleich. Und zwar in 10 Minuten.
2: In unseren Events. Guten Morgen.
3: Guten Morgen.

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1: Rheine, am Freitag wird der Campus der kaufmännischen Schulen und des Berufskollegs Rheine zum Zukunftsfestival. Unter dem Motto Meet Your Future lernt ihr Berufe kennen, nehmt an Challenges teil und entdeckt verschiedene Ausbildungs- und Arbeitswelten, sagt Bettina von der Wirtschaftsförderung EWG, die das Zukunftsfestival mit organisiert.
2: Ja, das Zukunftsfestival ist einfach ein Zukunftscheck und wir laufen unter dem Motto Erleben, Updaten und Feiern und bieten was ganz, ganz anderes, was andere vielleicht erwarten. Wir wollen Party machen, wir wollen richtig tolle Unternehmen erleben und uns auch nochmal richtig super aufschlauen und hinterher mit der Radio RST Party super fett feiern.
1: Jo, es gibt eine Live-Modenschau, XXL-Spiele oder eine Fahrt mit dem Hubsteiger, richtig coole Sache. Radio RST ist mit dem Party-Truck dabei. Am Abend sorgen DJ Nico Lanova und DJ Alex Fietz für Festivalstimmung, genauso wie Radio RST-Moderator Dominik Starke. Der Eintritt ist frei und die Infos gibt es auf radio-rst.de.
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3: Mit Thorsten Adolfs. Guten Morgen. Nach Benzin ist jetzt auch Diesel an deutschen Tankstellen so teuer wie nie zuvor. Laut ADAC kostete der Kraftstoff zuletzt im Schnitt rund 2,45 Euro pro Liter und auch beim Benzin überschlagen sich die Rekordpreise. Der Spediteursverband BGL hat sich deshalb in einem Brief an Kanzler Merz gewandt und Entlastungen gefordert. Christian Böder aus dem Newsteam, es gibt viele Vorschläge und es soll auch Entlastungen geben, aber wie die aussehen, steht noch nicht fest.
4: Genau, Bundeswirtschaftsministerin Reiche etwa will die Umsatzsteuer für Kraftstoffe von 19% auf 7% senken. Das sagte sie am Rande eines G20-Treffens in den USA und schlug auch nochmal finanzielle Direkthilfen für gewisse Bevölkerungsgruppen vor. Die würden allerdings nicht vor nächstem Jahr kommen. Der CDU-Bundestagsabgeordnete Kappe will dagegen lieber die CO2-Bepreisung senken. Die gibt es in EU-Ländern für die Bereiche Verkehr und Gebäude. Deutschland hat sie zuletzt erhöht. Danach wurden fossile Brennstoffe, darunter Kraftstoffe, teurer. Viele andere EU-Staaten sind in der Sache aber auf die Bremse getreten.
3: Bleiben wir mal in der EU. Auch unser Nachbar Frankreich kämpft ja mit hohen Spritpreisen.
4: Richtig, die Regierung verlängert deshalb auch die Tankzuschüsse für die Landwirtschaft, das Baugewerbe und Fischer bis zum Jahresende, obwohl sie sich das eigentlich nicht leisten kann, denn Frankreich ist hochverschuldet. Einen allgemeinen staatlichen Preisdeckel gibt es nicht, aber so etwas wie einen inoffiziellen, denn schon seit 5 Monaten deckelt der Ölkonzern Total Energies seine Tankstellenpreise freiwillig. Die Behörden finden das gut, allerdings viele in der Branche nicht, denn die Aktion bescherte Total Energies mehr Kunden, mehr Sympathie in der Bevölkerung und der Marktanteil stieg.
3: Dankeschön, Christian. Und jetzt weitere Themen im Überblick. Justizministerin Hubig will Fahrgäste, die Bahnmitarbeiter angreifen, härter bestrafen. Wenn sie ihre Aggressionen an Zugbegleitern und Lokführern auslassen, dann müsse man dieser Verrohung etwas entgegensetzen, sagte Hubig den Zeitungen der Funke Mediengruppe. Die Beschäftigten müssten unter den gleichen Schutz wie Polizisten, Gerichtsvollzieher, Feuerwehrleute, Rettungskräfte und medizinisches Personal gestellt werden. Der ChatGPT-Entwickler OpenAI hat neue Zwischenfälle öffentlich gemacht, bei denen sich künstliche Intelligenz unerwartet oder besorgniserregend verhalten hat. Demnach hat die KI selbst erstellte Dateien ins Netz hochgeladen und sie als offizielle Quelle genutzt. In einem anderen Fall erfand das Modell einfach Daten, weil es keine Informationen zum angefragten Thema finden konnte. Der Hauptgrund für die verheerende Sturzflut im Himalaya mit mehr als 1400 Toten war der Klimawandel. Das sagte eine internationale Forschergruppe. Die Katastrophe sei aber nicht durch ein einzelnes extremes Wetterereignis ausgelöst worden, sondern durch eine Kombination aus langfristiger Erwärmung, dem Rückzug der Gletscher, dem Auftauen des Permafrosts und einer Instabilität der Berge. Bargeldloses Bezahlen wird in Deutschland immer beliebter. Laut einer YouGov-Umfrage verzichten rund 70% der Befragten in Restaurants, Supermärkten und im Einzelhandel mittlerweile komplett auf Bargeld. Groß ist der Wunsch nach kontaktlosen Zahlungsmöglichkeiten in Parkhäusern, an Flughäfen und den Bahnhöfen. Wenn es um Volksfeste, Wochen- oder Flohmärkte geht, sieht es aber anders aus. Dort scheint das Bargeld für viele von uns immer noch dazu zu gehören. Das waren die Nachrichten mit Thorsten Adolfs.
5: Das Wetter. Zumeist bewölkt, ab und an lockert es auf bei 18 Grad, maximal im Moment 14 in Ochtrupplatt, Bergen und Ostbevern.
0: NRW Verkehr.
5: Es blitzt in St. Arnold, Höhe des AJGs, hier Tempo 50. Vielen Dank Chris und danke auch Alina für die Meldung. Weitere Infos gerne per Hotline, per WhatsApp 059 71 920 90. Mit Steve Ritter, hallo zusammen und einen tollen Donnerstag euch.
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0: 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Hallo zusammen. Demokratie braucht viele Stimmen. Das ist diese Woche das deutschlandweite Motto. Denn gerade in Zeiten von KI, die Informationen vorfiltert, ist es gar nicht mehr so einfach, ein breites Spektrum an Infos überhaupt zu bekommen. Für eine funktionierende Demokratie ist genau das essentiell. Ebenso wichtig wie eine vielfältige Medienlandschaft sind auch eure verschiedenen Meinungen und Positionen. Und deshalb wollten wir heute von euch wissen, was die Medien allgemein eigentlich besser machen können. Für die Meinungsbildung und auch, damit ihr euch gehört fühlt.
1: Neutraler bleiben. Es ist keiner mehr neutral.
2: Was, glaube ich, sehr, sehr wichtig ist, ist, dass man unterschiedlichste Meinungen zulässt und nicht vorfiltert. Gerade in politischen Talkshows und so weiter.
3: Wichtiger fände ich, dass man bessere Maßnahmen durchführt gegen Fake News und populistische Falschaussagen und Berichterstattung.
4: Sehe ich genauso. Ansonsten fühle ich mich von den Medien, die ich nutze, sehr gut informiert.
5: Es darf nicht so schwer sein, die richtigen Nachrichten zu bekommen. Also es muss eine Quelle geben, wo man ganz einfach an die richtigen Nachrichten kommen kann. Das ist für mich gerade ein Problem, ne? Also, dass das so schwierig anscheinend ist.
0: Alle Infos zu unserer Aktion findet ihr übrigens nochmal online, ganz einfach auf radio-rst.de.

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1: Mit Steve Ritter. Hallo. Emstetten. In Strothmanns Fabrik findet gerade die Mobilitätskonferenz des Kreises Steinfurt statt. Der Kreis Steinfurt spricht mit Kommunen und Experten darüber, wie der Verkehr hier in der Region noch besser und nachhaltiger wird. Unter anderem stellt der Kreis sein Konzept für das Radfahren vor und der Chef des Flughafens Münster-Osnabrück spricht über die Rolle des Flughafens für die Region. Kreis Steinfurt. Heute starten die Aktionstage Nachhaltigkeit. Mehr als 60 Aktionen zeigen, wie Nachhaltigkeit im Kreis gelebt wird. Heute checkt die Kolpingsfamilie zentral zum Beispiel in Rheine kostenlos Fahrräder und in Nordwalde gibt es am Nachmittag einen Kaffeeklatsch mit fair gehandelten Produkten. Ein Link zu allen Aktionen im Kreis gibt es auf radio-rst.de. Kreis Steinfurt. Schülerinnen und Schüler kontrollieren heute Morgen wieder die Geschwindigkeit von Autos bei unserer Aktion Kreis Steinfurt sieht gelb. Die Schüler stehen zusammen mit der Polizei vor der St. Antonius Grundschule in Bevergern und der Mariengrundschule in Haunhorst. Zum ersten Mal verteilt Radio RST in diesem Jahr nicht nur gelbe Käppis an Erstklässler, sondern im Herbst auch gelbe Mützen. Alle Infos auf radio-rst.de.
0: Das Wetter.
1: Zumeist bewölkt, ab und an lockert es auf bei 18 Grad, maximal im Moment 14 in Ochtrup, Bergen und Ostbevern.
0: NRW Verkehr.
1: Es blitzt aktuell in Ibbenbüren auf der Ledderstraße am Aasee bei Ventana und in beide Richtungen Tempo 30, danke Ferhat, Sarah und Annika. Infos gerne per Hotline, per WhatsApp in das Studio 05971 920 90. Mit Steve Ritter einen schönen und entspannten Donnerstag.
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1: Social Media erst ab 13. Unser Top-Thema heute früh. Jula aus Emstetten findet ein Verbot richtig. Sie selbst Mama und sagt, Kinder brauchen Schutz und klare Grenzen.
2: Jule sagt auch, Regeln für Kinder reichen nicht. Eltern müssen selbst zeigen, wie ein guter Umgang mit dem Handy aussieht. Und das ist so schwierig.
1: Ja, so verdammt schwierig. Wie oft erwische ich mich selbst mit dem Handy in der Hand und mein Sohn guckt drauf, sitzt neben mir und denkt sich, und ich denke dann, was zeige ich dem denn da gerade? Was bin ich für ein Vorbild?
2: Jule kennt die Situation auch. Ja. Gleichzeitig sagt sie, auf dem Handy steckt inzwischen das ganze Leben.
3: Mein Handy, damit regel ich alles. Ich habe meinen E-Mail-Account auf mein Handy, ich habe meinen Kalender auf mein Handy. Und das ist natürlich sehr, sehr schwierig für meinen Sohn einzusehen, dass ich am Handy Sachen organisiere und regel. Er sagt auch immer, aber Mama, du bist doch schon wieder am Handy. Und dann erkläre ich ihm aber auch immer wieder, ja, aber ich regel aber auch alles damit.
2: Das ist echt schwer, ne?
1: Was wünschen sich Eltern? Vor allem einen sicheren Schulweg, ne? Genau darum geht es auch Mama Sabrina aus Rheine und sie hat sich bei uns gemeldet.
2: Ja, rund um die Südesch-Grundschule gibt es aktuell mehrere Baustellen. Gehwege sind gesperrt und die Wege ändern sich immer wieder.
4: Wenn heute ein Weg noch geht, heißt es nicht, dass nicht morgen auf dem Gehweg ein Hindernis ist. Die ganze Situation ist für alle Beteiligten momentan so unsicher und bringt so viele Sorgen.
1: Wir haben für Sabrina bei der Stadt Rheine nachgefragt und die sagt, alle Baustellen stehen online auf der Homepage der Stadt und auch bei den technischen Betrieben. An der größeren Baustelle, an der Schmalenstraße und Kiebitzstraße soll außerdem immer eine Gehwegseite frei bleiben.
2: Das heißt für Eltern, sie müssen selbst online nachsehen, ob sich der Schulweg verändert.
1: Ja, und genau da sagen Eltern, nicht jede Familie prüft morgens 2 Internetseiten, bevor das Kind zur Schule geht. Jürgen Klopp stellt um 10 Uhr seinen ersten Fußballkader als Nationaltrainer vor. Schnelle Runde. Kader oder Couch? Sané.
5: Couch.
1: Testing.
2: Drin. Kader.
1: Undav.
5: Kader, aber wird nicht reinkommen. Also Couch.
1: Warum?
5: Ja, glaube ich. Der Jürgen Klopp mag den nicht so als Spielertypen, glaube ich. Er will andere junge, wilde Hüpfer haben.
1: Die auch reiten können? Dann komme ich jetzt mit Thomas Müller.
2: Gott, Couch. Sofort.
1: Mikrofon. Thomas Müller?
2: Nee.
1: Golfplatz.
5: Ja,
1: okay.
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1: Mit Thorsten Adolfs. Guten Tag.
2: Hat wirklich Spaß gemacht, sich mit den Jungs auszutauschen. Ich kann euch sagen, es bedeutet ihnen allen unglaublich viel, für die deutsche Nationalmannschaft zu spielen. Ich finde, das ist auch mal eine Geschichte, die man so sagen darf.
1: Der neue Bundestrainer Jürgen Klopp eben bei der Vorstellung des Kaders für die anstehenden Conference League Partien. 44 Spieler hat er nominiert. Es gibt laut Klopp keine A- oder B-Mannschaft und nach 2 der 4 Partien wechseln sich die Kader ab, sagte der Bundestrainer.
2: Die Kader sind darauf ausgerichtet, dass es gut zusammenpasst von den Positionen her, von den Charakteren her, von der Anzahl der erfahrenen Spieler, von der Anzahl der jüngeren Spieler, der etwas unerfahrenen Spieler, die dabei sind. Und dementsprechend ist das die Idee, so viele Eindrücke wie möglich von den Spielern zu bekommen.
1: Klopp übte indirekt auch Kritik an seinem Vorgänger Julian Nagelsmann, der mit dem DFB-Team bei der WM früh ausgeschieden war.
2: Man konnte ja nach der WM das Gefühl haben, dass der deutsche Fußball komplett am Boden ist, wir kein Talent und keine Fußballspieler haben. In den letzten 4 Wochen, als wir da jetzt genauer drauf geguckt haben, ist uns ganz, ganz viel Talent ins Auge gesprungen sozusagen. Sogar so viel, dass jetzt gar nicht alle dabei sind.
1: In beiden Kadern dabei sind Nico Schlotterbeck, Jamal Musiala, Serge Gnabry und Torwart Finn Dahmen vom FC Augsburg. Der sogenannte Kader 1 bestreitet die Nations League-Partien gegen die Niederlande und gegen Griechenland. Nach dem zweiten Spiel reisen dann einige Spieler ab und andere kommen dazu. Kader 2 absolviert dann die anderen anstehenden Partien. Trotz des XXL-Kaders sind einige bekannte Namen nicht mit dabei, darunter Oliver Baumann, Dennis Undav und Leroy Sané. Neu dabei sind unter anderem Mika Bauer von Celtic Glasgow, der Hoffenheimer Conte, Felix Kreidel vom Bundesliga-Aufsteiger Elversberg und 4 Spieler des SC Freiburg. Los geht es in der Conference League in genau einer Woche. Und jetzt weitere Meldungen in der Zusammenfassung. US-Präsident Trump will den Handel mit der EU notfalls komplett einstellen, sollten die EU und Kanada ihre Partnerschaft vertiefen. Als Reaktion hieß es aus Brüssel, die Zusammenarbeit richte sich nicht gegen Dritte. EU-Kommissionspräsidentin von der Leyen hatte Kanadas Premier den neuen Status als assoziiertes Mitglied der EU angeboten. Heute hält Carney im EU-Parlament eine Rede. Vom verarbeitenden Gewerbe in Deutschland kommen gute Nachrichten. Nach Angaben des Statistischen Bundesamtes stieg der preisbereinigte Auftragsbestand der Branche im Juli um fast 11% im Vergleich zum Vormonat. Unterm Strich ist das ein Allzeithoch. Besonders boomt die Nachfrage nach Flugzeugen, Schiffen, Zügen und Militärfahrzeugen. König Charles mahnt bei der Entwicklung künstlicher Intelligenz zur Vorsicht. Bei einem Treffen mit Vertretern großer Tech-Konzerne in Schottland forderte er, dass KI im Dienst der Menschen und der Natur bleiben müsse. Wir dürfen die Kontrolle über unser Schicksal nicht verlieren, sagte Charles. Hintergrund ist die hitzige Debatte über die Risiken der Technologie, nachdem es zuletzt mehrere Vorfälle gab, bei denen sich KI unerwartet verhalten hat. Zuletzt hatte der ChatGPT-Entwickler OpenAI neue Vorfälle bekannt gemacht, bei denen die KI ein Eigenleben entwickelte. Während sich einige Firmenbosse für eine Entschleunigung der Entwicklung aussprechen, lehnen andere das ab. Das waren die Nachrichten mit Thorsten Adolfs.
3: Das Wetter. Überwiegend bewölkt, im Moment 16 Grad in Ibbenbüren, in Altenberge und Uffeln maximal 18 Grad.
4: NRW Verkehr.
3: Es blitzt in St. Arnold, Höhe des AJGs, hier Tempo 50. Vielen Dank Chris und danke auch Alina für die Meldung. Weitere Infos gerne per Hotline, per WhatsApp 059 71 920 90. Hello, Donnerstagvormittag, entspannt durch den Tag, mit mir ist die Britta.
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1: Mit Steve Ritter. Hallo. Westerkappeln. Die Gemeinde will mehr Menschen in die Innenstadt locken. Dazu soll es ab November einen neuen Stadtgutschein geben. Der Gutschein ist dann in allen Geschäften und Betrieben in Westerkappeln einlösbar, die mitmachen. Emstetten. In Strothmanns Fabrik findet gerade die Mobilitätskonferenz des Kreises Steinfurt statt. Der Kreis spricht mit Kommunen und Experten darüber, wie der Verkehr hier in der Region noch besser und nachhaltiger wird. Unter anderem stellt der Kreis sein Konzept für das Radfahren vor und der Chef des Flughafens Münster-Osnabrück spricht über die Rolle des Flughafens für die Region. Kreis Steinfurt. Unternehmen bekommen jetzt Hilfe bei der Übergabe an einen Nachfolger. Das Förderprojekt Zukunft Unternehmensnachfolge Münsterland ist gestartet. Geplant sind dabei eine Online-Plattform, wo Unternehmen checken können, wie übergabebereit sie sind.
2: Das Wetter.
1: Überwiegend bewölkt, im Moment 16 Grad in Ibbenbüren, in Altenberge und Uffeln maximal 18 Grad.
2: NRW Verkehr.
1: Es blitzt aktuell in Ibbenbüren auf der Ledderstraße am Aasee bei Ventana und in beide Richtungen Tempo 30. Danke Ferhat, Sarah und Annika. Infos gerne per Hotline, per WhatsApp in das Studio 05971 920 90. Hier ist die Britta, das Wochenende kommt näher und wir liefern Inspiration für eure Unternehmungen nach nur 3 Songs.
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0: Hallo zusammen, ihr hört Radio RST, ihr seid genau richtig hier. Donnerstagvormittag, morgen um diese Zeit ist das Wochenende schon fast da. Was ist so los in der Region, fragt ihr euch? Wir haben alle Infos.
1: Rheine, am Freitag wird der Campus der kaufmännischen Schulen und des Berufskollegs Rheine zum Zukunftsfestival. Unter dem Motto Meet Your Future lernt ihr Berufe kennen, nehmt an Challenges teil und entdeckt verschiedene Ausbildungs- und Arbeitswelten, sagt Bettina von der Wirtschaftsförderung EWG, die das Zukunftsfestival mit organisiert.
2: Ja, das Zukunftsfestival ist einfach ein Zukunftscheck und wir laufen unter dem Motto Erleben, Updaten und Feiern und bieten was ganz, ganz anderes, was andere vielleicht erwarten. Wir wollen Party machen, wir wollen richtig tolle Unternehmen erleben und uns auch nochmal richtig super aufschlauen und hinterher mit der Radio RST Party super fett feiern.
1: 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Richtig coole Sache. 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
3: Mit Thorsten Adolfs. Guten Tag. Jürgen Klopp startet als neuer Bundestrainer mit einer echten XXL-Überraschung in seine erste Länderspielphase. Insgesamt 44 Spieler hat er für die kommenden 4 Partien in der Nations League nominiert. Danny Hopper aus dem News-Team, wer darf sich denn alles präsentieren?
4: Ja, Klopp macht aus seinem Einstand eine riesige Sichtung, bei der viele neue und bisher völlig unbekannte Gesichter auf dem Platz stehen werden. Es ist eine bunte Mischung aus erfahrenen WM-Fahrern und 16 Neulingen, die bisher noch nie für die Nationalmannschaft aufgelaufen sind. Spieler wie Mika Bauer, Bambassé, Conte oder auch Hennes Behrens bekommen jetzt ihre große Chance, sich zu zeigen. Klopp sagt, er sei absolut happy mit dieser Auswahl. Man werde sehen, wer in den nächsten 2 Jahren ein echter Leistungsträger werden könne. Der Bundestrainer will die Jungs kennenlernen und hat nicht darauf geschaut, was fehlt, sondern was es jetzt schon an Talent gibt.
3: Wie läuft das Ganze organisatorisch ab, wenn gleich 44 Spieler dabei sind und wer fehlt bei diesem Neustart?
4: Ja, das ist ein echtes Novum beim DFB, denn nach den ersten beiden Partien, also nach dem Spiel in Amsterdam gegen Holland und der Partie in Augsburg gegen Griechenland, findet ein großer Bettenwechsel im Quartier in Herzogenaurach statt. Es gibt dabei keinen klassischen A- oder B-Kader. Beide Teams bilden eine ausgewogene Mischung aus erfahrenen Spielern und Neulingen. Ein paar wichtige Spieler wie Jamal Musiala oder Serge Gnabry sind in beiden Kadern vertreten, um nach längeren Ausfällen wieder richtig in den Rhythmus zu kommen. Interessant ist auch, wer es trotz des Riesenkaders nicht in das Aufgebot geschafft hat. Prominente Namen wie Leroy Sané oder auch die Stuttgarter Dennis Undav und Angelo Stiller fehlen diesmal komplett.
3: Dankeschön, Danny. Und jetzt weitere Meldungen in der Zusammenfassung. Nach Benzin hat auch Diesel einen Rekordpreis erreicht. Laut ADAC kostete der Kraftstoff zuletzt im Schnitt rund 2,45 Euro pro Liter. Benzin verteuerte sich auch weiter und hat mittlerweile zum 5. Mal in Folge ein Allzeithoch erreicht. Wegen der Spritpreise hat der bundesweite Spediteursverband BGL Kanzler Merz in einem Schreiben zu Entlastungen fürs Transportgewerbe aufgefordert. In Bayern soll ein Pfleger über Jahre behinderte Kinder, Jugendliche und Erwachsene sexuell missbraucht haben. Der 33-Jährige muss sich jetzt dafür vor Gericht verantworten. Laut Anklage soll er die Taten in mehreren Einrichtungen in 3 Landkreisen verübt haben. Die Ermittler gehen von 24 Opfern aus. Die Baumarktkette Obi hat am Bundesgerichtshof eine Schlappe kassiert. Das Unternehmen wollte das von ihr verwendete Orange unter Markenschutz stellen und zog sich dadurch Ärger mit den Konkurrenten Hornbach und Globus zu, die ebenfalls Orange für ihre Markenauftritte nutzen. Mit dem BGH-Urteil ist der langjährige Streit endgültig beendet. Restaurantbesuche sind nicht günstiger geworden. Das zeigt eine aktuelle Untersuchung der Gewerkschaft Nahrung Genuss Gaststätten. Obwohl die Mehrwertsteuer auf Speisen zu Jahresbeginn deutlich gesenkt wurde, war das bei den Preisen auf der Karte kaum spürbar. Bei 9 von 10 Gerichten änderten sich die Preise gar nicht. Viele Gastronomen haben allerdings schon vorher angekündigt, das Geld lieber in ihre Betriebe zu stecken, um gestiegene Kosten auszugleichen. Die Gewerkschaft kritisiert, dass die Branche die Einsparungen nicht genutzt hat, um die Arbeitsbedingungen für das Personal zu verbessern. Es stehe nach wie vor unter einem hohen Druck, heißt es. Soweit die Meldungen mit Thorsten Adolfs.
5: Das Wetter. 17 Grad in Metzelen, Recke und Emstetten. 18 werden es maximal. Dazu viele Wolken. Kleine Schauer sind möglich. Die Sonne zeigt sich eher selten.
0: NRW Verkehr.
5: Es blitzt aktuell in Ibbenbüren auf der Ledderstraße am Aasee bei Ventana und in beide Richtungen Tempo 30. Danke Ferhat, Sarah und Annika. Infos gerne per Hotline, per WhatsApp in das Studio 05971 920 90. Hier ist die Britta, hallo zusammen.
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0: Hier ist Radio RST am Donnerstagvormittag. 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Am 21. September werden wir 35. 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
1: Mit Steve Ritter, hallo. Kreis Steinfurt. Heute starten die Aktionstage Nachhaltigkeit. Mehr als 60 Aktionen zeigen, wie Nachhaltigkeit im Kreis Steinfurt gelebt wird. Heute checkt die Kolpingsfamilie zentral zum Beispiel in Rheine kostenlos Fahrräder. Und in Nordwalde gibt es heute Nachmittag einen Kaffeeklatsch mit fair gehandelten Produkten. Den Link dazu auf radio-rst.de. Münster. Die Bezirksregierung hat fast 8 Millionen Euro für Schulsozialarbeit bewilligt. Im Kreis Steinfurt kommt rund 1 Million Euro an. Schulsozialarbeiter beraten bei familiären oder schulischen Herausforderungen und fördern soziale Kompetenzen. Osnabrück. Der VfL Osnabrück und Hertha BSC haben mehr als 5.000 Euro für benachteiligte Kinder gesammelt. Vor dem Spiel am Wochenende konnten Fans an der Bremer Brücke unter anderem ihren Becherpfand spenden. Das Geld geht an das Kinderhilfswerk Terre des Hommes.
0: Das Wetter.
1: 17 Grad in Metzelen, Recke und Emstetten. 18 werden es maximal. Dazu viele Wolken. Kleine Schauer sind möglich. Die Sonne zeigt sich eher selten.
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1: Aktuell nichts los auf den Straßen. Alles frei. Keine Staus, keine Blitzer. Infos sehr gerne per Hotline, per WhatsApp. Hier in das Studio 05971 920 90. Mit Steve Ritter gut gelaunt durch die Mittagspause. Jetzt mit Musik von Bebe Rexha und New Religion.
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1: Social Media erst ab 13. Unser Top-Thema heute früh. Jula aus Emstetten findet ein Verbot richtig. Sie selbst Mama und sagt, Kinder brauchen Schutz und klare Grenzen.
2: Jule sagt auch, Regeln für Kinder reichen nicht. Eltern müssen selbst zeigen, wie ein guter Umgang mit dem Handy aussieht. Und das ist so schwierig.
1: Ja, so verdammt schwierig. Wie oft erwische ich mich selbst mit dem Handy in der Hand und mein Sohn guckt drauf, sitzt neben mir und denkt sich, und ich denke dann, was zeige ich dem denn da gerade? Was bin ich für ein Vorbild?
2: Jule kennt die Situation auch. Ja. Gleichzeitig sagt sie, auf dem Handy steckt inzwischen das ganze Leben.
3: Mein Handy, damit regel ich alles. Ich habe meinen E-Mail-Account auf mein Handy, ich habe meinen Kalender auf mein Handy. Und das ist natürlich sehr, sehr schwierig für meinen Sohn einzusehen, dass ich am Handy Sachen organisiere und regel. Er sagt auch immer, aber Mama, du bist doch schon wieder am Handy. Und dann erkläre ich ihm aber auch immer wieder, ja, aber ich regel aber auch alles damit.
2: Das ist echt schwer, ne?
1: Was wünschen sich Eltern? Vor allem einen sicheren Schulweg, ne? Genau darum geht es auch Mama Sabrina aus Rheine und sie hat sich bei uns gemeldet.
2: Ja, rund um die Südesch-Grundschule gibt es aktuell mehrere Baustellen. Gehwege sind gesperrt und die Wege ändern sich immer wieder.
4: Wenn heute ein Weg noch geht, heißt es nicht, dass nicht morgen auf dem Gehweg ein Hindernis ist. Die ganze Situation ist für alle Beteiligten momentan so unsicher und bringt so viele Sorgen.
1: Wir haben für Sabrina bei der Stadt Rheine nachgefragt und die sagt, alle Baustellen stehen online auf der Homepage der Stadt und auch bei den technischen Betrieben. An der größeren Baustelle, an der Schmalenstraße und Kiebitzstraße soll außerdem immer eine Gehwegseite frei bleiben.
2: Das heißt für Eltern, sie müssen selbst online nachsehen, ob sich der Schulweg verändert.
1: Ja, und genau da sagen Eltern, nicht jede Familie prüft morgens 2 Internetseiten, bevor das Kind zur Schule geht. Jürgen Klopp stellt um 10 Uhr seinen ersten Fußballkader als Nationaltrainer vor. Schnelle Runde. Kader oder Couch? Sané.
5: Couch.
1: Testing.
2: Drin. Kader.
1: Undav.
5: Kader, aber wird nicht reinkommen. Also Couch.
1: Warum?
5: Ja, glaube ich. Der Jürgen Klopp mag den nicht so als Spielertypen, glaube ich. Er will andere junge, wilde Hüpfer haben.
1: Die auch reiten können? Dann komme ich jetzt mit Thomas Müller.
2: Gott, Couch. Sofort.
1: Mikrofon. Thomas Müller?
2: Nee.
1: Golfplatz.
5: Ja,
1: okay.
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3: Mit Danny Hoppe, guten Tag.
4: Wir haben ein paar Jungs dabei, die euch überraschen. Aber wir sehen was in den Jungs, wir sehen ganz viel Potenzial und wollen dabei sein bei der Entwicklung.
3: Der neue Bundestrainer Jürgen Klopp war das am Vormittag in Frankfurt und er startet in seine neue Aufgabe mit einem absoluten Novum beim DFB, mit einem Doppelkader in Rekordgröße. Insgesamt 44 Spieler hat er für die ersten vier Länderspiele in der Nations League berufen. Udo Keuer aus der Sportredaktion, darunter sind 16 WM-Fahrer, aber auch 16 Spieler, die noch keinen einzigen Länderspieleinsatz haben.
5: Ja, und einige von denen dürften selbst eingefleischte Fußballfans nicht direkt zuordnen können. Zum Beispiel Felix Keitel aus Elversberg, Vitali Janelt vom FC Brentford, Hennes Behrens vom FC Augsburg oder Mika Bauer von Celtic Glasgow, nur um mal ein paar zu nennen. Aber Klopp sagt, er habe einfach mal schauen wollen, was man an Talent so alles habe und dann zu entscheiden, wer in zwei Jahren bei der EM eine Stütze sein könnte. Dazu kommen natürlich weitere Eckpfeiler im Team wie Kapitän Kimmich, Jamal Musiala, Florian Wirtz oder Nico Schlotterbeck. Und Klopp hat sich auch festgelegt, wer als Nummer 1 ins Länderspiel gehen wird, nämlich Rückkehrer Marc-André Ter Stegen.
3: Mit diesem XXL-Kader wird es natürlich auch organisatorisch interessant.
5: Ja, auf jeden Fall. Nach den ersten zwei Partien gegen die Niederlande und gegen Griechenland wird es zum großen Bettenwechsel im Stammquartier in Herzogenaurach kommen, denn Klopp plant mit zwei Kadern, allerdings nicht mit einem typischen A- und B-Kader, sondern beide Kader sind durchmischt mit etablierten Nationalspielern und eben den 16 Debütanten. Einige Spieler will Klopp aber auch in beiden Kadern sehen und testen. Das ist definitiv mal ein anderer Ansatz, den der neue Bundestrainer da wählt. Zum einen zeigt er damit natürlich, dass die Tür weiter allen offen steht, zum anderen heizt er natürlich damit direkt einen großen Konkurrenzkampf an und zeigt klar, hier kann sich niemand ausruhen, sondern muss von Anfang an Vollgas geben.
3: Danke, Udo. Und jetzt weitere Meldungen im Überblick. Kanadas Premierminister Carney ist offen für die Idee einer Art EU-Sondermitgliedschaft für sein Land. Man begrüße diesen Vorstoß, sagte er vor dem Europäischen Parlament. Kanada und die EU seien gemeinsam stärker. Soziale Netzwerke, Apps und Spieleplattformen für Kinder und Jugendliche sollen bald nachweisen müssen, dass sie sicher sind. Das ist der Plan der EU-Kommission. Unter anderem will sie, dass Accounts von Minderjährigen standardmäßig auf privat gestellt sind. Außerdem soll der Zugriff auf Standortdaten, Kamera und Mikrofon deaktiviert sein. Die Eisenbahn- und Verkehrsgewerkschaft hat ihre Streikdrohung im Nahverkehr ab Januar zurückgezogen. Das bestätigte EVG-Chef Burkhardt den Zeitungen der Funke Mediengruppe. Begründet wird das mit dem neuen Gesetzentwurf des Justizministeriums. Er sieht härtere Strafen für Angriffe auf Bahnmitarbeiter vor. Anfang des Jahres war die Mehrwertsteuer für die Gastronomie gesenkt worden. Der ein oder andere hatte vielleicht gehofft, dass das Schnitzel dadurch etwas günstiger wird, aber das ist nicht passiert. Das zeigt jetzt eine Studie der Gewerkschaft Nahrung, Genuss, Gaststätten. Demnach haben sich die Preise sogar leicht erhöht, um 0,5%. Ausgewertet wurden die Preise von 180.000 Gerichten in bundesweit mehr als 12.000 Restaurants. Die Gewerkschaft sagt, die Bundesregierung habe mit der Mehrwertsteuersenkung eigentlich auch die Gäste entlasten wollen. Tatsächlich sei bei ihnen aber nichts angekommen. Und das waren die Nachrichten mit Danny Hoppe.
6: Das Wetter. Wenig Sonne, viele Wolken inklusive kleiner Schauer bei 18 Grad. In Bilk, in Ochterbeck und Burgsteinfurt aktuell.
0: NRW Verkehr.
6: Aktuell nichts los auf den Straßen, alles frei, keine Staus, keine Blitzer. Infos sehr gerne per Hotline, per WhatsApp. Hier in das Studio 05971 920 90. Hier ist die Britta, hallo.
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1: Mit Steve Ritter. Hallo. Westerkappeln. Die Gemeinde will mehr Menschen in die Innenstadt locken. Dazu soll es ab November einen neuen Stadtgutschein geben. Der Gutschein ist dann in allen Geschäften und Betrieben in Westerkappeln einlösbar, die mitmachen. Kreis Steinfurt. Unternehmen bekommen jetzt Hilfe bei der Übergabe an einen Nachfolger. Das Förderprojekt Zukunft Unternehmensnachfolge Münsterland ist gestartet. Geplant sind Online-Plattformen, wo Unternehmen zum Beispiel checken können, wie übergabebereit sie sind. Kreis Steinfurt. Im Kreis sollte jeder jeden Tag für die Demokratie einstehen. Das meint der Landrat Dr. Martin Sommer. Radio RST beteiligt sich deshalb auch an der deutschlandweiten Aktion Demokratie braucht viele Stimmen. Mehr Infos auf radioRST.de. 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
0: Das Wetter.
1: Wenig Sonne, viele Wolken inklusive kleiner Schauer bei 18 Grad. In Bilk, in Brochterbeck und Burg Steinfurt aktuell.
0: NRW Verkehr.
1: Aktuell nichts los auf den Straßen, alles frei, keine Staus, keine Blitzer. Infos sehr gerne per Hotline, per WhatsApp. Hier in das Studio 05971 920 90. Mit Steve Ritter, tollen Donnerstag euch allen und schön, dass ihr da seid.
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1: Mit Danny Hoppe. Guten Tag. Beide sind in der Vergangenheit von US-Präsident Trump oft nicht wie Freunde, sondern wie Gegner behandelt worden. Und das schweißt offenbar zusammen. Denn die EU und Kanada wollen deutlich enger zusammenarbeiten als bisher. Kommissionschefin von der Leyen hatte gestern eine Art EU-Sondermitgliedschaft für Kanada vorgeschlagen. Heute Mittag hat sich Kanadas Premier Carney dazu geäußert und sich in einer Rede im Europaparlament offen dafür gezeigt. Malte Albrecht aus dem News-Team. Bei welchen Themen wollen beide denn enger zusammenarbeiten?
2: Also ganz konkret steht das noch nicht fest. Genannt wurden aber schon mehrere Felder, zum Beispiel Technologie, Rüstungsproduktion, künstliche Intelligenz und kritische Mineralien. Kanadas Premier Carney begrüßte den Vorschlag heute ausdrücklich. Europa und Kanada seien jeweils für sich stark, zusammen aber noch stärker, sagte er. Hintergrund ist vor allem der Handelsstreit mit den USA. Kanada will seine wirtschaftlichen Beziehungen breiter aufstellen und unabhängiger vom mächtigen Nachbarn werden. Gleichzeitig betonte Carney, ein engeres Bündnis mit der EU richte sich nicht gegen andere Staaten.
1: Ja, Trump ist von der Idee allerdings nicht gerade begeistert.
2: Nein, lächerlich, sagte er vor Reportern. Und dann folgte das, was man von ihm in Handelsfragen inzwischen bestens kennt. Trump drohte mit hohen Zöllen oder sogar damit, den Handel mit Europa in vielen Bereichen einzustellen. Insgesamt wirkte Trump ziemlich beleidigt, als er dann auch sagte, Kanada sei zuletzt ein schrecklicher Handelspartner gewesen. Ob das Land tatsächlich ein sogenanntes assoziiertes EU-Mitglied werden kann, muss sich aber erst noch zeigen. Denn auch das Freihandelsabkommen CETA zwischen der EU und Kanada ist bis heute nicht endgültig in Kraft, weil es noch nicht von allen Mitgliedstaaten ratifiziert wurde.
1: Danke, Malte. Und jetzt weitere Meldungen im Überblick. Der neue Bundestrainer Jürgen Klopp geht direkt zum Start neue Wege. Für die ersten 4 Länderspiele in der Nations League hat er einen Doppelkader in Rekordgröße berufen. Er umfasst insgesamt 44 Spieler. Er wolle so viele Spieler wie möglich kennenlernen und so viele Eindrücke wie möglich von ihnen bekommen, sagte Klopp in Frankfurt. Die Spritpreise gehen weiter rauf. Auch Diesel ist jetzt so teuer wie noch nie. Bundesfinanzminister Klingbeil hat sich deshalb heute für schnelle Entlastungen ausgesprochen. Er versprach schon bald entsprechende Vorschläge. Die Baumarktkette Obi hat am Bundesgerichtshof eine Schlappe kassiert. Sie wollte das von ihr verwendete Orange unter Markenschutz stellen und zog sich dadurch Ärger mit den Konkurrenten Hornbach und Globus zu, die ebenfalls Orange für ihre Marktauftritte nutzen. Der BGH entschied jetzt, das Orange gehöre Obi nicht allein. Die Corona-Pandemie hat in vielen Bereichen Spuren hinterlassen, auch was die Impfquoten bei Kindern angeht. Die sind seitdem in Europa nämlich zurückgegangen. Das zeigt eine neue Studie in der Fachzeitschrift The Lancet. Untersucht wurden dafür die Zahlen für 7 Kinderimpfungen in den 27 EU-Ländern über einen Zeitraum von mehr als 40 Jahren. Dabei ging es unter anderem um die Kombi-Impfung gegen Diphtherie, Tetanus und Keuchhusten, aber auch um Impfungen gegen Hepatitis B, Pneumokokken, Masern und Röteln. Seit der Pandemie sehe man bei Kindern eine besorgniserregende und weit verbreitete Verschlechterung, heißt es von den Forschern. Auch in Deutschland gibt es demnach bei 5 der 7 Impfungen einen Rückgang. Und das waren die Nachrichten mit Danny Hoppe.
3: Radio RST Wetter. In der Mittagspause habe ich gerade gemerkt, es fühlt sich schon ein bisschen nach Herbst an da draußen. Es ist ziemlich windig und teilweise kommt heute Nachmittag auch noch mal ein kleines bisschen Regen runter. Dazu bis zu 18 Grad, 17 Grad haben wir gerade in Ibbenbüren und Lahr. 18 Grad sind es schon in Neuenkirchen. Radio RST Verkehr. Es ist nicht viel los, nur ein kleiner Stau auf der A33 Osnabrück Richtung Bielefeld. Zwischen dem Kreuz Osnabrück Süd und Hadderberg, da braucht ihr etwa 3 Minuten mehr. Und es blitzt noch in Greven an der Kroner Heide. Tempo 30 ist da, danke Dominik. Und es blitzt in Ibbenbüren auf der Ledderstraße auf Höhe des Parkplatzes am Aasee. Auch da Tempo 30. Danke Katharina fürs Melden. Und wenn ihr noch irgendwas seht, noch mehr Blitzer oder Staus und Störungen, dann meldet die mir einfach gerne per WhatsApp hier ins Studio an die 05971920090. Danke euch.
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3: Mit Christina Strunk. Ich wünsche euch einen schönen Donnerstag. Morgen ist die Arbeitswoche schon wieder durch. Also haltet durch.

0: Viertel nach zwei ist es. Christina Strunk ist hier. Ich habe zum Glück schon entschieden, was ich in meinem Leben so machen möchte. Deswegen stehe ich jetzt hier. Nur viele Jugendliche stehen gerade noch vor dieser wirklich großen Entscheidung. Und dabei will ihnen das Zukunftsfestival morgen in Rheine helfen. Und es wird nicht bierernst. Keine Sorge. Ich glaube, das wird viele abschrecken. Nein, es wird richtig cool.
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0: Mit Christina Strunk, schönen guten Tag. Münsterland. Frauen in einem Vollzeitjob verdienen im Münsterland rund 10% weniger Geld als Männer. Das zeigen neue Zahlen des Statistischen Landesamtes. Der Unterschied, der auch Gender Pay Gap genannt wird, ist hier im Münsterland größer als im NRW-Durchschnitt. Greven. In Teilen der Stadt, in Reckenfeld und in Gimte bekommen Haushalte jetzt Glasfaser. Bund und Land fördern das mit über 1,7 Millionen Euro. Die Arbeiten dauern wahrscheinlich bis Juni nächsten Jahres. Osnabrück. Ein Vorfall vor dem VW-Werk in Osnabrück beschäftigt die Polizei. Ein Autofahrer aus Bad Lahr ist dort während der Kundgebung Keine Rüstungen in der Friedenstadt mit hoher Geschwindigkeit auf eine Menschengruppe zugerast. Im letzten Moment riss er das Steuer um. Die Ermittler prüfen, ob es einen Zusammenhang mit dem Inhalt der Kundgebung gibt. Das Werk soll nach dem Verkauf durch VW demnächst Rüstungs- und Sicherheitstechnik produzieren. 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Radio RST Wetter. Mehr Wolken als Sonne heute Nachmittag und es kann so gegen 18 Uhr circa auch noch mal ein bisschen Regen geben. Ansonsten trocken und nur ein bisschen windig. Dazu haben wir aktuell 18 Grad in Greven und in Hörstel. In Lienen sind es gerade 17 Grad.
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0: Radio RST Verkehr. Die Straßen sehen soweit frei aus. Es blitzt noch in Greven an der Kroner Heide Tempo 30 da und es blitzt in Ebenbüren auf der Ledderstraße auf Höhe des Parkplatzes am Aasee. Auch da Tempo 30. Wenn ihr sonst noch irgendwas seht, Blitzerstaus oder Störungen, meldet die mir gerne per WhatsApp hier ins Studio an die 05971 920 90. Danke euch und wie immer allen eine gute Fahrt.

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0: 14.43 Uhr, Christina Strunk ist hier bei Radio RST. Ich bin selber leider immer wieder viel zu oft bei Social Media unterwegs und viel zu lange vor allem. Ich muss mir da selber, glaube ich, mal eine Grenze setzen. Dafür bin ich nur selbstverantwortlich als Erwachsene. Für junge Jugendliche schlägt die EU-Kommission heute neue Regeln vor. Das ist ein ganz großes Thema bei uns heute.
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2: Social Media erst ab 13. Unser Top-Thema heute früh. Jula aus Emstetten findet ein Verbot richtig. Sie ist selbst Mama und sagt, Kinder brauchen Schutz und klare Grenzen.
3: Jule sagt auch, Regeln für Kinder reichen nicht. Eltern müssen selbst zeigen, wie ein guter Umgang mit dem Handy aussieht. Und das ist so schwierig.
2: Ja, so verdammt schwierig. Wie oft erwische ich mich selbst mit dem Handy in der Hand und mein Sohn guckt drauf, sitzt neben mir und denkt sich, und ich denke dann, was zeige ich dem denn da gerade? Was bin ich für ein Vorbild?
3: Jule kennt die Situation auch. Ja. Gleichzeitig sagt sie, auf dem Handy steckt inzwischen das ganze Leben.
4: Mein Handy, damit regel ich alles. Ich habe meinen E-Mail-Account auf mein Handy, ich habe meinen Kalender auf mein Handy. Und das ist natürlich sehr, sehr schwierig für meinen Sohn einzusehen, dass ich am Handy Sachen organisiere und regel. Er sagt auch immer, aber Mama, du bist doch schon wieder am Handy. Und dann erkläre ich ihm aber auch immer wieder, ja, aber ich regel aber auch alles damit.
3: Das ist echt schwer, ne?
2: Was wünschen sich Eltern? Vor allem einen sicheren Schulweg, ne? Genau darum geht es auch Mama Sabrina aus Rheine und sie hat sich bei uns gemeldet.
3: Ja, rund um die Südesch-Grundschule gibt es aktuell mehrere Baustellen. Gehwege sind gesperrt und die Wege ändern sich immer wieder.
5: Wenn heute ein Weg noch geht, heißt es nicht, dass nicht morgen auf dem Gehweg ein Hindernis ist. Die ganze Situation ist für alle Beteiligten momentan so unsicher und bringt so viele Sorgen.
2: Wir haben für Sabrina bei der Stadt Rheine nachgefragt und die sagt, alle Baustellen stehen online auf der Homepage der Stadt und auch bei den technischen Betrieben. An der größeren Baustelle, an der Schmalenstraße und Kiebitzstraße soll außerdem immer eine Gehwegseite frei bleiben.
3: Das heißt für Eltern, sie müssen selbst online nachsehen, ob sich der Schulweg verändert.
2: Ja, und genau da sagen Eltern, nicht jede Familie prüft morgens zwei Internetseiten, bevor das Kind zur Schule geht. Jürgen Klopp stellt um 10 Uhr seinen ersten Fußballkader als Nationaltrainer vor. Schnelle Runde, Kader oder Couch? Sané.
6: Couch.
2: Testing.
3: Drin. Kader.
2: Undav.
6: Kader, aber wird nicht reinkommen. Also Couch.
2: Warum?
6: Ja, glaube ich. Der Jürgen Klopp mag den nicht so als Spielertypen, glaube ich. Er will andere junge, wilde Hüpfer haben.
2: Die auch reiten können? Dann komme ich jetzt mit Thomas Müller.
3: Gott, Couch. Sofort.
2: Mikrofon. Thomas Müller?
3: Nee.
2: Golfplatz.
6: Ja,
2: okay.
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1: Mit Danny Hoppe. Guten Tag. Der Weg zur Tankstelle ist für die meisten Autofahrer momentan eine Qual. Man will eigentlich nicht hin, muss aber tanken. Eine Hoffnung auf Besserung ist nicht da. Nach Super ist jetzt auch Diesel so teuer wie noch nie, mit bundesweit 2,45 Euro im Schnitt. Das hat der ADAC mitgeteilt. Die Bundesregierung will Bürger und Unternehmen jetzt schnell entlasten. Das hat auch Finanzminister Klingbeil heute nochmal betont. Wie genau, ist aber weiterhin offen. Malte Albrecht aus dem News-Team, und jetzt schlagen auch die Spediteure alle.
2: Ja, die Lage habe sich dramatisch zugespitzt, schreibt der Spediteursverband BGL in einem offenen Brief an Kanzler Merz. Darin rechnet er ein Beispiel vor. Bei einer Flotte mit 50 Lastwagen sorgen die aktuellen Dieselpreise für zusätzliche Kosten von mehr als 1 Million Euro im Jahr. Das könnten die Betriebe kaum noch allein tragen, heißt es. Die Spediteure halten aber nicht viel vom Vorschlag von Wirtschaftsministerin Reiche, die Mehrwertsteuer auf Kraftstoffe zu senken. Für Unternehmen, die die Mehrwertsteuer ohnehin von der Steuer absetzen dürften, ergebe sich so keine unmittelbare Entlastung. Stattdessen fordert der Verband unter anderem, die Energiesteuer für gewerblich genutzten Diesel auf das EU-Mindestmaß zu reduzieren.
1: Es gibt ja noch mehr Vorschläge. Die SPD ist unter anderem für einen Preisdeckel. So etwas in der Art gibt es schon in Frankreich.
2: Ja, genauso etwas Ähnliches zumindest. Kein allgemeiner staatlicher Preisdeckel, sondern eher ein inoffizieller. Seit 5 Monaten hat der Ölkonzern Total Energies seine Tankstellenpreise selber gedeckelt. Das entlastet zwar die Autofahrer, sie zahlen für Benzin 1,99 Euro pro Liter und für Diesel 2,25 Euro. Das sorgt aber für ganz schön viel Ärger in der Branche, denn immer mehr Kunden tanken jetzt bei Total Energies und bescheren dem Konzern damit einen steigenden Marktanteil. Die Konkurrenz ist deshalb stinksauer, sie spricht von unlauterem Wettbewerb.
1: Danke, Malte. Und jetzt weitere Meldungen im Überblick. Kanada ist offen für die Idee einer EU-Sondermitgliedschaft. Das hat Premierminister Carney heute in seiner Rede vor dem Europäischen Parlament in Straßburg klargemacht. Gemeinsam sei man noch stärker. Nach der Zusammenlegung von RTL Deutschland und Sky wird der Rotstift angesetzt. Bis Ende des nächsten Jahres sollen 500 Stellen in den beiden Unternehmen abgebaut werden. Das hat RTL bestätigt. Der größte Teil davon soll demnach schon in diesem Jahr gestrichen werden. Anfang des Jahres war die Mehrwertsteuer für die Gastronomie gesenkt worden. Der Restaurantbesuch ist dadurch allerdings nicht günstiger geworden. Das zeigt jetzt eine Studie der Gewerkschaft Nahrung, Genuss, Gaststätten. Demnach haben sich die Preise sogar leicht erhöht um 0,5%. Der deutsche Fußball war nach der WM mal wieder am Boden. Jürgen Klopp soll ihn jetzt wieder aufrichten und die deutsche Nationalelf in die Spur bringen. Und damit das klappt, setzt er auf neue Wege und einen XXL-Kader für die 4 anstehenden Spiele in der Nations League. 44 Spieler hat er berufen und er würde sich am liebsten noch mehr anschauen, sagte er heute in Frankfurt.
3: In den letzten 4 Wochen, als wir da jetzt genauer drauf geguckt haben, ist uns ganz, ganz viel Talent ins Auge gesprungen sozusagen. Sogar so viel, dass jetzt gar nicht alle dabei sind.
1: Klopp plant für die 4 Spiele mit 2 Kadern, allerdings nicht mit einem typischen A- und B-Kader, sondern beide Kader sind durchmischt mit etablierten Nationalspielern und Debütanten. Und das waren die Nachrichten mit Danny Hoppe.
4: Radio RST-Wetter, das ist eher grau den Nachmittag über und ziemlich windig. Ich glaube, der Herbst ist jetzt richtig angekommen. Mit 18 Grad gerade in Hobsten, in Tecklenburg und auch in Ochtrup. Später kann es dann auch noch mal ein bisschen Regen geben. Und wir schauen auf die Straßen. Radio RSC Verkehr auf der A33 Osnabrück Richtung Bielefeld. Braucht ihr zwischen dem Kreuz Osnabrück Süd und Hadderberg bis zu 10 Minuten mehr, da sind 1 Kilometer Stau. Es blitzt noch in Emstetten an der Kroner Heide Tempo 30 da und in Ibbenbüren auf der Ledderstraße auf Höhe des Parkplatzes am Aasee. Auch da Tempo 30, danke Katharina fürs Melden. Wenn ihr noch irgendwas seht, Blitzer, Staus oder Störungen, dann meldet die mir gerne per WhatsApp hier ins Studio an die 05971 920 90. Danke euch.
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4: Mit Christina Strunk. Macht euch dieses Wetter auch so müde? Ich brauche, glaube ich, hier mal gleich einen Kaffee und laute Musik, so wie die hier. Linkin Park, Emptiness Machine. Jetzt für euch zum Aufwecken.

0: 15.17 Uhr, Radio RST ist hier mit Christina Strunk. Robert! Ja, das ist so ziemlich alles, was ich über die Geissens-Serie weiß. Die Geissens, eine schrecklich glamouröse Familie, so heißt sie. Noch, denn die Geissens ziehen jetzt zum nächsten Sender um und wollen da neue Reality-Dokus machen. Eigentlich ist aber auch egal, wie die Sendung heißt und wo sie genau läuft, denn Jans Herbst fasst einfach einmal ganz kurz zusammen, wie wirklich so jede Folge abläuft.
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2: Am Anfang der Folge wird gesagt, was die Geissens vorhaben, also Villa kaufen, Auto kaufen oder Yacht kaufen. Dann beleidigt Robert Geiss Carmen Geiss mit Shovi-Sprüchen in etwa, ja, wenn Männer männlich sind, dann sind Damen dämlich. Dann sagt Carmen zu Robert, Robert! Dann fährt sie zum Friseur oder Schönheitschirurgen und dann geht die ganze Familie ins Sterne-Restaurant oder zum Bleachen. Ist also alles wie in der Doku-Serie mit den Kaulitz-Zwillingen. Dann trommelt Robert die Familie zusammen, heißt, er brüllt seine erwachsenen Töchter herbei, weil die Namen gebrüllt zu gut klingen. Shania! Davina! Der Papa fährt einkaufen! Und dann kauft Robert jedem eine Villa, ein Auto und eine Yacht. Und darüber regt Carmen sich dann auf und sagt, richtig, Robert!
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0: 15.30 Uhr.
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0: Mit Christina Strunk. Schönen guten Tag. Emstetten. Bei einer großen Mobilitätskonferenz ging es heute unter anderem um das Radverkehrskonzept des Kreises Steinfurt. Damit möchte die Kreisverwaltung mehr Menschen dazu motivieren, vom Auto auf das Fahrrad umzusteigen. Die Kreisverwaltung sieht sich beim Ausbau der Radwege schon auf einem guten Weg und möchte den Radverkehr noch weiter stärken. Kreis Steinfurt. Der Kreis hat ein neues Agroforstprojekt gestartet. Bei einem ersten Feldtag in Steinfurt haben Fachleute gezeigt, wie Bäume auf Ackerflächen Erträge sichern und Klima und Böden schützen können. Bei dem Projekt will der Kreis in den nächsten 3 Jahren weitere Betriebe beraten, vernetzen und weitere Beispiele aus der Region zeigen. Und noch eine gute Nachricht aus der Region für unsere Schulen. Die Bezirksregierung Münster hat fast 8 Millionen Euro für Schulsozialarbeit bewilligt. Im Kreis Steinfurt kommen davon gut 1 Million Euro an. Kinder, Eltern und Lehrkräfte sollen mit dieser Hilfe bei Problemen schnell Unterstützung bekommen. 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Radio RST Wetter. Das ist wirklich herbstlich grau da draußen und nachher kann es sogar auch noch mal Regen geben. Und es ist und bleibt den ganzen Nachmittag über windig. Dazu haben wir aktuell 18 Grad in Nordwalde und auch in Hopsten und Gimte sind es 18 Grad. 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Wir schauen auf die Straßen. Auf die A33 Bielefeld Richtung Osnabrück zwischen Hilte am Teutoburger Wald und Borklo Kloster Ösede. Das ist 1 Kilometer Stau. Ihr braucht etwa 10 Minuten mehr. A33 Osnabrück Richtung Bielefeld, also die Gegenrichtung zwischen Hadderberg und Hilte am Teutoburger Wald. Auch da 1 Kilometer Stau. Ihr braucht bis zu 5 Minuten mehr. Es blitzt noch zwischen Hörstel und Obersteinbeck auf der Nordbahnstraße. Danke Jan fürs Melden. Und wenn ihr noch mehr seht, Blitzer, Staus oder Störungen, dann macht das so wie Jan und meldet mir das per WhatsApp einfach hier ins Studio. Die Nummer dafür, das ist die 05971 920 90. Danke euch.

0: Morgens gibt es genug Nachrichten, bei denen man erstmal denkt, och nö.
1: Ja, die wichtigen gehören natürlich trotzdem dazu.
2: Ja, nur passieren direkt vor unserer Haustür eben auch richtig gute Sachen.
0: Menschen helfen anderen, es entstehen neue Ideen. Manchmal klappt etwas, von dem lange alle dachten, das wird nie was.
1: Und manchmal diskutiert die ganze Region über Freibad.
2: Ja, zu Recht.
0: Auch das gehört zu einem guten Morgen.

0: Donnerstagnachmittag ist es, die Woche ist also schon fast rum und damit auch unsere Magic Week.
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0: 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Und hat deshalb, wie Sabrina findet, wirklich eine Belohnung verdient.
2: Sie hat das wirklich ganz, ganz toll gemacht und geht ja wirklich mit so neuen Veränderungen halt auch super um. Und sie findet es auch mal ganz interessant, wenn so gezaubert wird. 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
1: Mit Danny Hoppe. Guten Tag. Die Bundesanwaltschaft hat in Brandenburg einen mutmaßlichen Islamisten festnehmen lassen. Es handelt sich um einen 24-jährigen Iraker. Er soll Anschläge in Deutschland gegen aus seiner Sicht Ungläubige geplant haben. Das hat die Bundesanwaltschaft bestätigt. Ein erstes Ziel hatte er demnach auch schon ins Auge gefasst. Eine Kirche in Bremen. Malte Albrecht hat mehr dazu.
2: Für die geplanten Anschläge soll der Mann sich schon eine Schusswaffe besorgt und die Kirche in Bremen ausgekundschaftet haben. Laut den Ermittlern konnte er für seine Pläne einen Komplizen gewinnen, der aber noch unbekannt ist. Die Bundesanwaltschaft wirft dem Mann die versuchte Gründung einer terroristischen Vereinigung und die Vorbereitung einer schweren staatsgefährdenden Gewalttat vor. Außerdem geht es um einen Verstoß gegen das Waffengesetz. Nach Einschätzung der Bundesanwaltschaft steht der Iraker der Terrormiliz Islamischer Staat ideologisch nahe. Der IS beherrschte früher große Gebiete in Syrien und im Nachbarland Irak. Ganz verschwunden ist die Bedrohung in Syrien nicht, die Zahl der Anschläge ging aber deutlich zurück. In Deutschland standen schon viele Anhänger des IS vor Gericht. Festgenommen wurde der Verdächtige heute von Beamten des Bundeskriminalamts und der Bundespolizei im Landkreis Barnim. Er sitzt mittlerweile in Untersuchungshaft.
1: Und jetzt weitere Meldungen im Überblick. In der Nähe des Frankfurter Flughafens ist erneut ein Mensch an den Folgen einer Malaria-Infektion gestorben. Das hat die Stadt Frankfurt bestätigt. Seit dem Sommer hat es dort inzwischen 8 Fälle von Flughafenmalaria gegeben. 3 Menschen starben. Die Spritpreise gehen weiter rauf. Auch Diesel ist jetzt so teuer wie noch nie. Bundesfinanzminister Klingbeil hat sich deshalb heute für schnelle Entlastungen ausgesprochen. Er versprach schon bald entsprechende Vorschläge. Soziale Netzwerke, Apps und Spieleplattformen für Kinder und Jugendliche sollen bald nachweisen müssen, dass sie sicher sind. Das ist der Plan der EU-Kommission. Unter anderem will sie, dass Accounts von Minderjährigen standardmäßig auf privat gestellt sind. Außerdem soll der Zugriff auf Standortdaten, Kamera und Mikrofon deaktiviert sein. Viele von uns träumen davon, einem Haushaltsroboter, der Staub saugt, Rasen mäht, Fenster putzt, aufräumt und Essen kocht. Das zeigt jetzt zumindest eine Umfrage des Digitalverbands Bitkom. Mehr als jeder vierte Befragte würde demnach 5.000 Euro oder mehr für so einen Haushalts-Allrounder bezahlen. Tausende Euro für ein Gerät, das es noch gar nicht gäbe, das sei schon bemerkenswert, sagt Bitkom. Das Bild vom angeblich so technikfeindlichen Deutschen passe hier so gar nicht. Generell nutze mehr als jeder zweite in Deutschland heute schon digital vernetzte Smart-Home-Geräte, heißt es vom Digitalverband. Und das waren die Nachrichten mit Danny Hoppe.
3: Radio RST Wetter. Es zieht sich immer mehr zu da draußen und nachher kann es auch noch mal Regen geben. Dazu bleibt es heute Nachmittag auf jeden Fall windig bei höchstens 18 Grad und die haben wir jetzt gerade auch schon erreicht in Altenberge, in Lattbergen und auch in Mesum. Und wir schauen auf die Straßen. Radio RST Verkehr. Da ist es voll auf der A33 Bielefeld Richtung Osnabrück zwischen Hilter am Teutoburger Wald und Borklo Kloster Ösede. Da braucht ihr 5 Minuten mehr und auch 5 Minuten mehr einplanen in der Gegenrichtung. A33 Bielefeld Richtung Osnabrück Richtung Bielefeld, so rum. Zwischen dem Kreuz Osnabrück Süd und Borklo Kloster Ösede. Auch da 5 Minuten mehr einplanen. Die B475 Glandorf Richtung Emstetten zwischen Saarbeck Nord und Emstetten. Stop and go bis zu 5 Minuten plus. Es blitzt noch zwischen Hörstel und Obersteinbeck auf der Nordbahnstraße. Das meldet uns Jan. Und wenn ihr noch irgendwas seht, noch mehr Blitzer oder Staus, dann meldet mir das gerne per WhatsApp hier ins Studio an die 05971920090. Danke euch.
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3: Mit Christina Strunk an der Südesch-Schule in Rheine. Da ist zurzeit jeden Morgen Chaos, das sagt Mutter Sabrina.
4: Die ganze Situation ist für alle Beteiligten momentan so unsicher und bringt so viele Sorgen.
3: Ja, da kommen Baustelle und Elterntaxis jeden Morgen zusammen. Eine wirklich explosive Mischung. Eine vorsichtige Lösung gibt es vielleicht sogar. Sprechen wir gleich drüber hier bei Radio RST.

0: Radio RST ist hier mit Christina Strunk am 17. September. Die Tage werden also langsam kürzer. Umso wichtiger, dass wir jetzt jeden Morgen gut drauf achten, wer denn da so auf den Straßen unterwegs ist.
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0: Ja, die Schülerinnen und Schüler, die füllen nämlich morgens wieder die Bürgersteige. In Rheine an der Südesch-Schule gibt es dabei jetzt jeden Morgen neues Chaos. Denn rund um die Schule gibt es viele Baustellen und die Kids müssen immer mal anders laufen, hat uns Mutter Sabrina erzählt. Da hat sich jetzt auch noch Matthias gemeldet und sagt, naja, schon vor den Baustellen war es im letzten Schulhalbjahr chaotisch am Schuleingang.
2: Es kommen doch noch eine ganze Reihe Eltern, dann eben auch oft auf die letzte Minute, fahren mit ihrem Auto voll, lassen dann die Kinder raus und es ist nicht nur ein Fahrzeug, sondern es sind mehrere Fahrzeuge. Dann wollen gleichzeitig Kinder von Bürgersteig rüber zur Schule, andere kommen mit dem Fahrrad, wollen da rein und das ist ein richtiges Kuddelmuddel.
0: Ja, deswegen appelliert Matthias an alle, lasst doch die Kids ein paar Meter mehr laufen, damit es sich direkt am Eingang wenigstens entspannt. Und er war selbst letztes Schulhalbjahr auch Teil vom Bici-Bus.
2: Kinder, die gerne Fahrrad fahren möchten, die sich bewegen, die vor der Schule auch noch frische Luft schnappen, die werden begleitet. Es soll von ihren Eltern sein, aber der Fahrradbotschafter mit der AG Mobilität vom Seniorenbeirat, mit dem ADFC, die haben das auf die Beine gestellt. Und das hat dann, also diesen Sommer lang, ganz gut an der Südschule geklappt, an zwei Tagen vormittags in der Woche.
0: Ja, eine gute Idee. Dann kommen eben die Kids mit dem Fahrrad zur Schule. Und damit diese Idee wieder auflebt, gibt es tatsächlich einen Infotermin am Montagabend, jetzt am 21. um 19 Uhr im Roten Hirsch für alle Eltern, die auch Interesse hätten an so einem Bici-Bus, damit alle Kinder sicher zur Schule kommen.
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1: Mit Christina Strunk. Schönen guten Tag. Der Flughafen Münster-Osnabrück steht im Vergleich zu anderen Regionalflughäfen sehr gut da. Das hat Flughafenchef Andreas Heinemann heute bei der Mobilitätskonferenz des Kreises Steinfurt gesagt.
3: Wir sind wirklich mehr als zufrieden. Wir haben über 30% mehr Fluggäste als 2019 und gerade auch im Jahr 2026 entwickeln wir uns gegen den Branchentrend weiter positiv. Also von daher aktuell wirklich sehr vorzeigbar.
1: Positiv hob Heinemann außerdem hervor, dass die Lufthansa nach längerer Unsicherheit weiter vom FMO nach München fliegt. Außerdem werde ab dem nächsten Jahr ein Condor-Flieger am FMO stationiert. Condor ist an keinem anderen Regionalflughafen vertreten. Und jetzt weitere Nachrichten im Überblick. Der neue Bundestrainer Jürgen Klopp startet mit einem Doppelkader in Rekordgröße in seine ersten Länderspiele. Im Aufgebot der Fußballnationalmannschaft für den Auftakt in der Nations League sind insgesamt 44 Spieler. Nach 2 von 4 Partien wechseln sich die Kader ab. In Reckenfeld und Gimte bekommen Haushalte bis Juni nächsten Jahres Glasfaser. Bund und Land fördern das mit über 1,7 Millionen Euro. Mittlerweile haben fast 100% der Adressen im Kreis Steinfurt Glasfaser, deutlich mehr als deutschlandweit. Ein Vorfall vor dem VW-Werk in Osnabrück beschäftigt die Polizei. Ein Autofahrer aus Bad Lahr ist dort während der Kundgebung "Keine Rüstungen in der Friedenstadt" mit hoher Geschwindigkeit auf eine Menschengruppe zugerast und hat im letzten Moment das Steuer herumgerissen. Die Ermittler prüfen, ob es einen Zusammenhang damit gibt, dass das Werk nach dem Verkauf durch VW demnächst Rüstungs- und Sicherheitstechnik produzieren soll. Und zum Schluss noch eine gute Nachricht aus der Region. Die Fußball-Zweitligisten VfL Osnabrück und Hertha BSC haben mehr als 5.000 Euro für Terre des Hommes gesammelt. Vor dem Heimspiel an der Bremer Brücke setzten beide Teams mit einem Banner ein Zeichen für Kinderrechte. Den größten Teil spendeten die Fans mit ihren Pfandbechern.
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1: Radio RST Wetter. Heute grau, morgen grau, übermorgen grau. Ja, das sind die Wetteraussichten. Dazu kommt jetzt auch stellenweise nochmal Regen runter. Also es ist wirklich herbstlich zum drinnen einkuscheln. Immerhin ist es dabei nicht ganz so kalt. 18 Grad haben wir in Mechelen, in Mettingen und auch in Neuenkirchen. Radio RST Verkehr. Es ist langsam ein bisschen voller auf den Straßen, unter anderem auf der A30, Rheine Richtung Osnabrück. Zwischen Haßbergen-Gaste und Osnabrück-Hellern, da braucht ihr bis zu 5 Minuten mehr. A33, Bielefeld Richtung Osnabrück, zwischen Hilte am Teutoburger Wald und Borkloh-Kloster-Ösede. Hier ist Stop and Go und ihr braucht bis zu 5 Minuten mehr. Ein paar Minuten auch mehr einplanen, wenn ihr auf der B481 zwischen Emstetten und Rheine unterwegs seid. Da auch hier Stop and Go. Es blitzt noch zwischen Hörstel und Obersteinbeck auf der Nordbahnstraße. Das meldet uns Jan Rhein. Und wenn ihr noch irgendwas seht, noch mehr Blitzer oder Staus, dann meldet mir das gerne per WhatsApp hier ins Studio an die 05971 920 90. Danke euch. 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

0: Radio RST ist hier mit Christina Strunk. Kloppo ist wieder da und er will uns direkt Spaß machen.
1: Wenn Fußball ohne Spaß wäre, ist ein sehr unangenehmer Sport. Den brauchen wir nicht spielen, brauchen wir nicht gucken. Und das müssen wir jetzt schon wieder hinkriegen, dass wir Spaß finden an der ganzen Nummer.
0: Ja, das wäre ganz gut. Das hat der neue Bundestrainer heute bei der Pressekonferenz zur Kadervorstellung gesagt. Für die Spiele in der Nations League hat er einfach prompt mal 44 Spieler nominiert. Also wirklich 44, ein Riesenkader. Denn er sagt, wir haben halt viel Talent hier in Deutschland.
1: Wir haben nach allem, was sich irgendwie angefühlt hat, als wäre es nicht so dolle, haben wir einen anderen Ansatz gewählt. Wir haben nicht geguckt, was wir nicht haben, sondern wir haben geguckt, was haben wir, und haben ganz viele Fußballtalente gefunden und haben dementsprechend Kader zusammengestellt.
0: Ja, und dann waren es eben 44. Damit bringt er dann hoffentlich auch den Spaß am Fußball wieder zurück. Denn Jürgen Klopp sagt auch, er will auch das Gemeinschaftsgefühl über den Spaß wieder zu herstellen hier in dem Land. Da hilft Fußball ja bekanntlich immer ganz gut bei, so in schwierigen Lagen doch wieder alle zusammenzubringen und vielleicht auch doch stolz auf die Vielfalt zu sein, wie er sagt.

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1: Mit Danny Hoppe. Guten Tag. Seit dem Sommer gab es rund um den Frankfurter Flughafen schon mehrere Malaria-Fälle. Am Nachmittag hat die Stadt Frankfurt bestätigt, dass ein weiterer Mensch gestorben sei. Mehr Details zur Person nannte sie nicht. Sie hätte aber nicht am Flughafen gearbeitet und sei vorher auch nicht in ein Risikogebiet gereist. Malte Albrecht aus dem News-Team. Was wird vermutet? Wie könnte sie sich denn dann infiziert haben?
2: Also wahrscheinlich durch eine Mücke, die mit dem Flugzeug nach Frankfurt gekommen ist. Davon gehen das Gesundheitsamt der Stadt und die Universitätsmedizin Frankfurt aus. Damit sind in diesem Jahr schon 3 Menschen im Zusammenhang mit der sogenannten Flughafenmalaria gestorben. Im Sommer wurden 6 Infektionen bei Flughafenbeschäftigten bekannt. 2 davon verliefen ebenfalls tödlich. Gestern meldete die Stadt dann 2 Infektionsfälle außerhalb des Flughafens. Eine dieser Personen ist jetzt gestorben. Wie es der anderen aktuell geht, ist nicht bekannt. Laut Gesundheitsamt befanden sich beide Erkrankte in stationärer Behandlung.
1: Und wie oft kommen solche Fälle überhaupt vor?
2: Normalerweise kommt Malaria in Deutschland nur bei Fernreisenden vor, die sich im Ausland infiziert haben. Fälle von Flughafenmalaria sind sehr selten, sagt das Robert-Koch-Institut. Den letzten Fall gab es vor 3 Jahren. Seit 2015 wurden dem RKI 19 Malaria-Fälle in Deutschland gemeldet, 14 davon am Frankfurter Flughafen. Um die Lage im Griff zu behalten, stehen am Airport Mückenfallen. Die werden jetzt auch auf das Wohnumfeld der 9 Fälle ausgeweitet.
1: Danke, Malte. Und jetzt weitere Meldungen im Überblick. Die Bundesanwaltschaft hat in Brandenburg einen mutmaßlichen Islamisten festnehmen lassen. Der 24-jährige Iraker soll unter anderem einen Anschlag auf eine Kirche in Bremen geplant haben. Laut Bundesanwaltschaft soll er dem IS nahestehen und sich auch schon eine Schusswaffe besorgt haben. Nach Super E10 ist jetzt auch Diesel in Deutschland so teuer wie noch nie. Das hat der ADAC mitgeteilt. Finanzminister Klingbeil kündigte schnelle Entlastungen an, ließ aber offen, wie sie aussehen könnten. Die FDP forderte heute eine Abschaffung der Kfz-Steuer. Der neue Bundestrainer Jürgen Klopp geht direkt zum Start neue Wege. Für die ersten 4 Länderspiele in der Nations League hat er einen Doppelkader in Rekordgröße berufen. Er umfasst insgesamt 44 Spieler. Er wolle so viele Spieler wie möglich kennenlernen und so viele Eindrücke wie möglich von ihnen bekommen, sagte Klopp in Frankfurt. Anfang des Jahres war die Mehrwertsteuer für die Gastronomie gesenkt worden. Der ein oder andere hatte vielleicht gehofft, dass das Schnitzel dadurch etwas günstiger wird, aber das ist nicht passiert. Das zeigt jetzt eine Studie der Gewerkschaft Nahrung, Genuss, Gaststätten. Demnach haben sich die Preise sogar leicht erhöht, um 0,5%. Ausgewertet wurden die Preise von 180.000 Gerichten in bundesweit mehr als 12.000 Restaurants. Die Gewerkschaft sagt, die Bundesregierung habe mit der Mehrwertsteuersenkung eigentlich auch die Gäste entlasten wollen, tatsächlich sei bei ihnen aber nichts angekommen. Viele Gastronomen hatten schon vor der Mehrwertsteuersenkung angekündigt, dass sie diese vor allem dafür nutzen wollten, um die gestiegenen Kosten auszugleichen, zum Beispiel für Personal und Energie. Und das waren die Nachrichten mit Danny Hoppe.
3: Radio RST Wetter. Es ist und bleibt grau heute Abend. Morgen wird es da auch nicht wirklich besser. Dabei kann es am Abend auch nochmal Regen geben. Aktuell dazu noch 17 Grad in Ochtrup, 18 Grad haben wir in Lotte und Steinfurt. Über Nacht kühlt es sich dann ab auf bis zu 12 Grad. Radio RST Verkehr. Erstmal Achtung auf der A30 Osnabrück Richtung Rheine zwischen Hasbergen-Gaste und dem Kreuz Lotte Osnabrück. Da hat jemand ein Holzbrett verloren und das liegt jetzt auf der Fahrbahn, deswegen fahrt da bitte vorsichtig. In der Gegenrichtung staut es sich. A30 Rheine Richtung Osnabrück zwischen dem Kreuz Lotte Osnabrück und Osnabrück-Sutthausen. 2 Kilometer Stau, ihr braucht 5 Minuten mehr. A33 Bielefeld Richtung Osnabrück zwischen Hilte am Teutoburger Wald und Hadderberg. 4 Kilometer Stau, hier bis zu 15 Minuten plus. Auf der B481 auch ein bisschen mehr Zeit einplanen in beiden Richtungen zwischen Rheine und Emstetten. Hier ist überall Stop and Go. Und auf der Umleitungsstrecke für die B481, die B475 nämlich, da ist auch Stop and Go zwischen Saarbeck Nord und Emstetten bis zu 5 Minuten plus. Es blitzt zwischen Hörstel und Obersteinbeck auf der Nordbahnstraße jetzt noch im Feierabend. Das meldet uns Jan. Und wenn ihr noch irgendwas seht, Blitzer, Staus oder noch mehr Störungen, dann meldet mir die gerne per WhatsApp hier ins Studio an die 05971 920 90. Danke euch.
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3: Mit Christina Strunk. Gefühlt könnte ich gerade ständig sagen, hör, die Spritpreise sind wieder auf einem neuen Rekordwert. Die überbieten sich ja ständig. Vielleicht gibt es jetzt wirklich bald mal Entlastungen von der Politik. Unionsfraktionschef Thorsten Frei hält das im ARD-Interview für möglich.
4: Ich glaube, wenn man das jetzt zügig macht, kann das zum 1. Oktober gelingen.
3: Der weiß schon, dass Oktober in 2 Wochen schon ist, oder? Das wäre wirklich sehr schnell von der Politik. 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

0: 17.14 Uhr, Radio RST ist hier mit Christina Strunk. Wer kann, steigt aufs Fahrrad oder die Bahn um. Andere müssen weiter den teuren Sprit tanken, um zur Arbeit zu kommen. Die gute Nachricht, es soll wirklich Entlastungen geben. Vielleicht sogar schon ab Oktober. Man müsste sich bis dahin nur auch mal einigen. Denn es gibt ja wirklich schon einige Ideen, wie man jetzt am besten bei diesen hohen Spritpreisen helfen kann. Deswegen sortieren wir das jetzt einfach mal kurz, was denn da auf dem Tisch liegt. Also, am einfachsten wäre vermutlich wieder so ein Tankrabatt, wie im Frühjahr, kennen wir ja schon. Das sagt zum Beispiel Unionsfraktionschef Thorsten Frei in der ARD.
1: Im Mai, im Juni, im Juli haben wir die Mineralölsteuer abgesenkt, der sogenannte Tankrabatt. Eine andere Möglichkeit wäre, weil ja die Basis der Besteuerung permanent größer wird, dass wir das, was wir sozusagen bei der Mehrwertsteuer zusätzlich einnehmen, den Menschen zurückgeben, indem wir die Mehrwertsteuer von 19% auf 7% senken. Auch das könnte ein Weg sein.
0: Ja, und das kennt die Politik ja auch schon. Also deswegen könnte das ganz einfach sein. Nur, das kostet auch mehrere Milliarden Euro. Und das in einer Zeit, wo der Staat ja eigentlich auch investieren will, um sich zukunftssicher aufzustellen. Die SPD schlägt deswegen alternativ einen Spritpreisdeckel vor. Also am internationalen Markt gibt es dann einen Höchstpreis. Die Wirtschaftsweise, also Wirtschaftsexpertin Monika Schnitzer, hält von diesen Ideen gar nicht mal so viel, sagt sie im ZDF.
2: Jeder wird unterstützt, der das wirklich braucht, aber auch der SUV-Fahrer, der mit 200 Stundenkilometer über die Autobahn fährt. Das ist nicht sinnvoll. Man müsste wirklich dahin kommen, gezielt zu unterstützen, die es wirklich brauchen.
0: Also Ihre Idee, Direktzahlungen an die, die das wirklich brauchen, das finden viele Ökonomen deutlich besser. Das Problem nur, weil man braucht Kontodaten, ne? Gut, also ich würde jetzt mal sagen, die, die es wirklich brauchen, die geben ihre Kontodaten auch bereitwillig dann raus. Nur, wie will man denn dann regeln? Wer ist denn jemand, der das wirklich braucht? Das wäre bis Anfang Oktober dann wohl eher doch zu knapp, das zu regeln. Deshalb umso wichtiger, dass da jetzt ein bisschen Schwung in die Sache kommt in Berlin. Bis der Sprit wirklich 3 Euro kostet, will, glaube ich, keiner warten.

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1: Mit Christina Strunk. Schönen guten Abend. Der Kreis Steinfurt sieht sich beim Thema Mobilität gut aufgestellt. Das sagte Carsten Reas von der Kreisverwaltung heute bei der 6. Mobilitätskonferenz des Kreises Steinfurt.
2: Ich glaube, wir stehen sehr gut da. Wir sind ein kreisangehörigen Raum. Wir können es natürlich nicht mit einer Großstadt vergleichen. Aber bei uns gibt es ÖPNV, gibt es SPNV. Ist natürlich das Auto auch ein Thema. Aber der Radverkehr gewinnt immer mehr an Bedeutung. Und da wollen wir auch weiter unsere Stärken ausbauen.
1: Verbesserungen seien immer möglich, so Reas weiter. Die nächste Aufgabe sei es, die Angebote für Radfahrer und im ÖPNV zu erweitern. Und jetzt weitere Nachrichten im Überblick. Kanadas Premierminister Mark Carney ist offen für die Idee einer Art EU-Sondermitgliedschaft für sein Land. Kommissionspräsidentin von der Leyen hatte den Vorschlag einer assoziierten EU-Mitgliedschaft gestern in ihrer Rede zur Lage der Union gemacht. Kanadas Premier kann sich Zusammenarbeit etwa bei Rüstungsgütern, KI oder kritischen Rohstoffen vorstellen. Frauen in einem Vollzeitjob verdienen im Münsterland rund 10% weniger Geld als Männer. Das zeigen neue Zahlen des Statistischen Landesamtes. Der Unterschied, der auch Gender Pay Gap genannt wird, ist hier im Münsterland größer als im NRW-Durchschnitt. In Reckenfeld und Gimte bekommen Haushalte bis Juni nächsten Jahres Glasfaser. Bund und Land fördern das mit über 1,7 Millionen Euro. Mittlerweile haben 95% der Adressen im Kreis Steinfurt Glasfaser, deutlich mehr als deutschlandweit. Und zum Schluss noch eine gute Nachricht aus der Region. Die Fußball-Zweitligisten VfL Osnabrück und Hertha BSC haben mehr als 5.000 Euro für Terre des Hommes gesammelt. Vor dem Heimspiel an der Bremer Brücke setzten beide Teams mit einem Banner ein Zeichen für Kinderrechte. Den größten Teil spendeten die Fans mit ihren Pfandbechern.
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1: Radio RST Wetter, das lädt zum Feierabend wirklich auf die Couch ein. Es ist und bleibt dick, bewölkt und vereinzelt kann es auch nochmal Regen geben. Dazu aktuell noch 17 Grad in Lengerich, in Schapen und auch in Horstmar. Morgen geht es dann ähnlich grau weiter. Radio RST Verkehr. Wir schauen auf die Straßen, unter anderem auf die A30, rein Richtung Osnabrück. Zwischen dem Kreuz Lotte-Osnabrück und Osnabrück-Sutthausen sind 2 Kilometer Stau, da braucht ihr 5 Minuten mehr. A33, Bielefeld Richtung Osnabrück, zwischen Hilte am Teutoburger Wald und Hadderberg, 4 Kilometer Stau, da 10 Minuten mehr einplanen. Und wenn ihr sonst noch irgendwas seht, Blitzer, Staus oder Störungen, dann meldet die mir gerne per WhatsApp hier ins Studio an die 05971 920 90. Danke euch.

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0: Gleich 17:45 haben wir es. Radio RST ist hier mit Christina Strunk im Studio. Morgen bin ich da nicht zu finden, nur zu hören, denn es ist wieder Freitag und damit auch Zeit für die nächste Runde 24 Orte, ein Kreis. Wir sind in Greven unterwegs, unter anderem beim Stadtkaiserschießen. Das beginnt morgen Abend und das können wir uns natürlich nicht entgehen lassen, ist ja klar, ne? Ich werde da zwar auf jeden Fall nicht gewinnen und auch nicht antreten, den amtierenden Stadtkaiser nach Tipps fragen, das können wir trotzdem schon mal machen. Und vorher gibt es auch schon Action, denn Vera hatte uns da so einen super Tipp geschickt.
1: Ihr müsst unbedingt, wenn ihr in Greven seid, zur Kartbahn Knatterdrom fahren. Da ist es Kohle, die teilt sich in 900 Meter Strecke. Es gibt spezielle Kinderkarts und das Gefühl beim Kartfahren ist einfach einmalig.
0: Ja, ich würde sagen, da müssen wir natürlich hin. 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
1: Mit Danny Hoppe, guten Abend. Egal ob Instagram, Snapchat oder TikTok, soziale Medien gehören für viele inzwischen fest zum Alltag. Vor allem Kinder und Jugendliche sind regelmäßig online und werden da oft auch konfrontiert mit Cybermobbing, Hass, Hetze, Gewalt und Suchtgefahren. In vielen Ländern wird deshalb aktuell darüber diskutiert, wie man die Jugend besser schützen kann, auch in der EU. Malte Albrecht aus dem News-Team, Kommissionschefin von der Leyen, hat heute in Straßburg ihre Pläne dafür genauer vorgestellt.
2: Ja, die wichtigsten Punkte hatte sie schon gestern genannt. Keine sozialen Medien für Kinder unter 13 und kein eigenes Konto unter 15. Heute hat sie das alles noch näher erläutert. 13- und 14-Jährige dürfen demnach nur Accounts nutzen, die ihre Eltern eingerichtet haben. Die Profile haben dann einen begrenzten Funktionsumfang und sind nur eine Stunde pro Tag zugänglich. Grundsätzlich soll es für alle Nutzer unter 18 strenge Vorschriften geben. Außerdem sollen die Plattformen selbst stärker in die Verantwortung genommen werden. Sie müssten dann nachweisen, dass ihre Angebote Kinder nicht gezielt süchtig machen. Damit soll zum Beispiel verhindert werden, dass junge Nutzer stundenlang endlos weiter scrollen.
1: Und wann treten die neuen Regeln in Kraft?
2: Also auf keinen Fall sofort. Jetzt müssen sich erstmal das EU-Parlament und die 27 Mitgliedstaaten mit dem Vorschlag befassen. So etwas dauert in der Regel Monate oder sogar Jahre. Voraussetzung ist außerdem, dass die Plattformen das Alter ihrer Nutzer zuverlässig überprüfen können. Dazu gibt es unter anderem eine eigene App, die die Kommission hat entwickeln lassen. Aber da gibt es noch Bedenken in Sachen Datenschutz. Heißt also, so schnell dürfte sich erst einmal nichts ändern. Deshalb will ja auch Bundesfamilienministerin Prien noch vor Ende des Jahres eine eigene Übergangslösung für Deutschland vorstellen.
1: Danke, Malte. Und jetzt weitere Meldungen im Überblick. In der Nähe des Frankfurter Flughafens ist erneut ein Mensch an den Folgen einer Malaria-Infektion gestorben. Das hat die Stadt Frankfurt bestätigt. Seit dem Sommer hat es dort inzwischen 8 Fälle von Flughafenmalaria gegeben. 3 Menschen starben. Das Gesundheitsamt geht davon aus, dass eine Anopheles-Mücke in einem Flugzeug nach Frankfurt gelangt ist. Kanada ist offen für die Idee einer EU-Sondermitgliedschaft. Das hat Premierminister Carney heute in seiner Rede vor dem Europäischen Parlament in Straßburg klargemacht. Gemeinsam sei man noch stärker. US-Präsident Trump hatte den Vorschlag der EU-Kommission vorher als lächerlich bezeichnet und mit 9 Zöllen gedroht. Die Baumarktkette Obi hat am Bundesgerichtshof eine Schlappe kassiert. Sie wollte das von ihr verwendete Orange unter Markenschutz stellen und zog sich dadurch Ärger mit den Konkurrenten Hornbach und Globus zu, die ebenfalls Orange für ihre Marktauftritte nutzen. Der BGH entschied jetzt, dass Orange gehöre Obi nicht allein. Der deutsche Fußball war nach der WM mal wieder am Boden. Jürgen Klopp soll ihn jetzt wieder aufrichten und die deutsche Nationalelf wieder in die Spur bringen. Und damit das klappt, setzt er auf neue Wege und einen XXL-Kader für die 4 anstehenden Spiele in der Nations League. 44 Spieler hat er berufen und er würde sich am liebsten noch mehr anschauen, sagte er heute in Frankfurt.
3: In den letzten 4 Wochen, als wir da jetzt genauer drauf geguckt haben, ist uns ganz, ganz viel Talent ins Auge gesprungen sozusagen. Sogar so viel, dass jetzt gar nicht alle dabei sind.
1: Klopp plant für die 4 Spiele mit 2 Kadern, allerdings nicht mit einem typischen A- und B-Kader, sondern beide Kader sind durchmischt mit etablierten Nationalspielern und Debütanten. Und das waren die Nachrichten mit Danny Hoppe.
4: Das Wetter.
5: Ja, der Regenschirm ist ein wichtiges Accessoire heute Abend. Zwischendurch kommen immer mal wieder Schauer runter. Morgen geht's dann auch ähnlich weiter wie heute. Von allem ist was dabei. Wolken, zwischendurch auch mal Sonne und auch weiter einzelne Schauer. An den Temperaturen tut sich auch nicht viel. Zwischen 18 und 21 Grad bekommen wir.
4: NRW Verkehr.
5: Auf den Autobahnen ist es voll. Das sind hier die längsten Staus ab 19 Minuten Stauzeit. A2 Dortmund-Hannover zwischen Bad Eilsen und Wunstorf-Lute. 50 Minuten braucht ihr da mindestens länger. 21 Kilometer Stau. Nochmal A2 Hannover-Dortmund jetzt zwischen Feldheim und Flotow-West. Da braucht ihr mindestens 40 Minuten länger. 8 Kilometer Stau. A3 Oberhausen-Köln. Hier gab es einen Unfall zwischen dem Kreuz Hilden und Leverkusen-Opladen. 6 Kilometer Stau da. 40 Minuten braucht ihr auch da mindestens länger. A46 Düsseldorf-Wuppertal zwischen Sonnborner Kreuz und dem Ausbauende der A46. Auch da über 40 Minuten plus 14 Kilometer Stau. Und A57 Krefeld-Köln zwischen Kreuz, Karst und Büttgen 3 Kilometer nach einem Unfall. 20 Minuten braucht ihr da länger. Hallo zusammen, Natascha Wittmack hier. Einen schönen Abend wünsche ich euch. Obwohl es ist ja so mittelschick draußen, ne? Aber wir machen es uns hier trotzdem schön. 3 Songs am Stück spiele ich euch jetzt. Samba mit Homewrecker. Dann machen wir einen Abstecher in die 80er mit den Eurythmics. Und den Anfang macht Alex Warren mit Eternity. Fängt ruhig an die Nummer, dann kommt ein Chor dazu und am Ende gefühlt ein ganzes Orchester. Das genießen wir jetzt zusammen. Bitteschön.
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0: entspannte Nummer hier von Samba, Homewrecker. Ja, ist unsere Demokratie in Gefahr? Das ist eine Frage, die haben sich wahrscheinlich einige gestellt nach der Wahl in Sachsen-Anhalt.
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0: Und Demokratie entsteht durch Öffentlichkeit. Doch unsere Öffentlichkeit verändert sich. Digitale Plattformen, künstliche Intelligenz und Fake News bestimmen zunehmend mit, welche Informationen uns erreichen. Umso wichtiger ist da professioneller Journalismus, der recherchiert, prüft Fakten, ordnet ein, fragt nach und übernimmt auch Verantwortung für das, was er veröffentlicht. Wie das konkret aussieht, konnten sich gestern viele journalistische Nachwuchsredakteurinnen und Redakteure der NRW-Lokalradios in Düsseldorf hautnah anschauen. Sie haben nämlich im Rahmen ihrer Ausbildung die Herzkammer der Demokratie bei uns in NRW besucht, den Landtag in Düsseldorf. Das ist Teil der bundesweiten Medienaktion Demokratie braucht viele Stimmen. Und der Kollege Thorsten Ortmann hat sie begleitet. Thorsten, was haben die Nachwuchsjournalistinnen und Journalisten denn da alles erlebt?
2: Ja, es gab das volle Demokratieprogramm. Sie waren zum Beispiel live bei der Sitzung des Landtags dabei.
3: Sie können nicht mit Geld umgehen. Ihr ganzes Gerede über Nachhaltigkeit, vorausschauende Finanzpolitik, das war nur heiße Luft.
2: Das war übrigens SPD-Oppositionsführer Jochen Ott zum Haushaltsentwurf von Finanzminister Obtendrenk. Anschließend gab es noch Hintergrundgespräche und auch noch ein Gespräch mit dem Landtagspräsidenten André Cooper.
4: Was ist denn das Beste an Ihrer Position?
5: Also das Beste ist, dass man der überparteiliche Repräsentant des Parlaments ist und damit der parlamentarischen Demokratie und dass man in dieser Eigenschaft sehr viel gestalten kann und sich täglich engagieren kann für unsere Demokratie.
0: Also Sie haben Politiker hautnah getroffen.
2: Ja, NRW-Familienministerin Verena Schäfer stand dem Journalisten Nachwuchs Rede und Antwort.
6: Wie ist es denn so als Frau in der Politik, auch in so einer Position, wenn man eigentlich auch oft natürlich immer mit Männern zu tun hat?
7: Ja, als Frau in der Politik wird man viel stärker beäugt. Man muss sich mehr beweisen, man muss sich mehr durchsetzen. Und mir geht es auch so, dass ich dann doch auch immer wieder auch auf meine Kleidung und mein Aussehen auch angesprochen werde. Und das ist schade, wenn Frauen sich auch noch mit ihrem Äußeren auseinandersetzen müssen, um vielleicht ernst genommen zu werden in der Politik. Und das sollte ja eigentlich nicht so sein.
0: Also es war ein pickepacke voller Tag. Wie fällt denn das Fazit der Journalisten dazu, wie es aus?
2: Das war natürlich für alle ein echtes Erlebnis. Das war ein sehr konkretes Beispiel, wie Demokratie im Alltag gelebt wird, nämlich mit Debatten im Parlament und auch wie wichtig und schützenswert Demokratie ist und vor allem auch guter Journalismus. Für Virginia ein echtes Highlight ihrer Journalistenausbildung.
6: Das waren sehr viele interessante Einblicke und es war auch total schön, mal die Politiker so nahbar auch wirklich am Tisch zu haben und sich da unterhalten zu können, alle möglichen Fragen zu stellen. Und ja, mir hat es sehr gut gefallen und es war sehr spannend.
0: Ja, das glaube ich. Also es war ein voller Tag für unsere Nachwuchsredakteure im NRW-Landtag. Thorsten Ortmann war das. Vielen Dank.
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1: Um 18.30 Uhr mit Christina Strunk. Schönen guten Abend. Der Kreis Steinfurt sieht sich beim Thema Mobilität gut aufgestellt. Das sagte Carsten Reas von der Kreisverwaltung heute bei der 6. Mobilitätskonferenz des Kreises Steinfurt.
2: Ich glaube, wir stehen sehr gut da. Wir sind ein kreisangehöriger Raum. Wir können es natürlich nicht mit der Großstadt vergleichen. Aber bei uns gibt es ÖPNV, gibt es SPNV. Ist natürlich das Auto auch ein Thema. Aber der Radverkehr gewinnt immer mehr an Bedeutung und da wollen wir auch weiter unsere Stärken ausbauen.
1: Verbesserungen seien immer möglich, so Reas weiter. Die nächste Aufgabe sei es jetzt, die Angebote für Radfahrer und im ÖPNV zu erweitern. Und jetzt weitere Nachrichten im Überblick. Kanadas Premierminister Mark Carney ist offen für die Idee einer Art EU-Sondermitgliedschaft für sein Land. Kommissionspräsidentin von der Leyen hatte den Vorschlag einer assoziierten EU-Mitgliedschaft gestern in ihrer Rede zur Lage der Union gemacht. Kanadas Premier kann sich Zusammenarbeit etwa bei Rüstungsgütern, KI oder kritischen Rohstoffen vorstellen. Frauen in einem Vollzeitjob verdienen im Münsterland rund 10% weniger Geld als Männer. Das zeigen neue Zahlen des Statistischen Landesamtes. Der Unterschied, der auch Gender Pay Gap genannt wird, ist hier im Münsterland größer als im NRW-Durchschnitt. In Reckenfeld und Gimte bekommen Haushalte bis Juni nächsten Jahres Glasfaser. Bund und Land fördern das mit über 1,7 Millionen Euro. Mittlerweile haben 95% der Adressen im Kreis Steinfurt Glasfaser. Das sind deutlich mehr als deutschlandweit. Und zum Schluss noch eine gute Nachricht aus der Region. Die Fußball-Zweitligisten VfL Osnabrück und Hertha BSC haben mehr als 5.000 Euro für Terre des Hommes gesammelt. Den größten Teil spendeten die Fans mit ihren Pfandbechern. Vor dem Heimspiel an der Bremer Brücke setzten beide Teams mit einem Banner ein Zeichen für Kinderrechte.
0: 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Das Wetter.
3: Der Donnerstag geht so ein bisschen uselig zu Ende. Es ziehen einzelne Schauer durch, auch in der Nacht. Morgen bekommen wir dann eine bunte Tüte von allem was dabei. Wolken, manchmal auch Sonne und zwischendurch Schauer. Dazu liegen die Temperaturen ähnlich wie heute zwischen 18 und 21 Grad.
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3: Auf den Autobahnen ist immer noch viel los. Das sind hier die längsten Staus ab 15 Minuten Stauzeit. Los geht's mit der A2 Dortmund-Hannover zwischen Bad Alsen und Wunstorf-Lute. 18 Kilometer in der Baustelle. Gute 40 Minuten braucht ihr da durch. A2 Hannover-Dortmund zwischen Veltheim und Flotow-West. 9 Kilometer in der Baustelle. Auch da braucht ihr 40 Minuten, bis ihr durch seid. A3 Oberhausen-Köln zwischen Kreuzhilden und Leverkusen-Opladen. 5 Kilometer Stau nach einem Unfall. Eine halbe Stunde müsst ihr mehr einrechnen. A4 Aachen-Köln zwischen Kreuz Köln-West und Köln-Eifel-Tor. Da braucht ihr eine Viertelstunde länger, 4 Kilometer Stau. Und A46 Düsseldorf-Wuppertal zwischen Wuppertal-Farresbeck und dem Kreuz Wuppertal-Nord. 13 Kilometer Stau. Eine halbe Stunde, dann seid ihr durch. Ja, kommt gut durch, liebe Autofahrer. Natascha Wittmark hier, hallo. Einen schönen Abend wünsche ich euch.
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3: Ihr hört es, ne? Wir sind in den 80ern mit Survivor. Noch. Gleich gibt's dann was Frisches von Jack Dean für euch. Mercy.

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0: Mit Dreamer für alle, die jetzt schon Richtung Bett wandern. So, am Wochenende ist Fassanstich auf den Wiesen. Seid ihr da oder reicht euch auch schon das Vorabprogramm?
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3: Ja, nee, ist klar. Was ist das Schönste am Oktoberfest? Richtig, die September-Ausgabe vom Playboy. Ja sicher, das Wiesn-Playmate gibt's tatsächlich immer noch. Also ab an den Kiosk, bevor das Blättchen wieder vergriffen ist. Aber noch schöner ist doch das Heidi-Fest mit Heidi Klum. Quasi Tokyo Hotel, die Silberhochzeit. Ja, und da muss ich sagen, die Klum ist raffiniert. Die spart sich die Kohle fürs Käferzelt und lädt ihre ganze Meute auf RTL-Kosten ins Hofbräuhaus ein. Das große Oktoberfest vorglühen. Ja, so ist der Titel. Ich sehe es doch schon wieder. Im Hintergrund schwingt sich Bill Kaulitz lachend. Im Vollsuff an einer Lichterkette. Im sexy Eisbärenmantel und Gamsbart am Diadem. Mit High Heels lang durchs Hofbräuhaus und zerrt dabei irgendein Ex-Bachelor hinter die Champagnerpyramide. Während Heidi und Tom versuchen, die Wildecker Herzbuben anzumoderieren. Ja, und jetzt mal ganz ehrlich. Respekt für unsere Bundesheidi. Die Klum, die ist genau die richtige für so eine Sendung. Ja, nicht wegen dem Dirndl, komm, ne, das haben wir schon oft gesehen. Aber was diese Frau übers Jahr so alles trinken muss, seitdem sie eine Kaulitz ist, ja, und dann auch noch so gut auszusehen, da muss ich sagen, Donnerwetter. Also meine Mutter sah mit 53 jedenfalls anders aus. Das Heidi-Fest. Ja, ich werd's gucken. Vielleicht gehe ich sogar hin. Ich frag mal meinen Zivi.
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1: Mit Danny Hoppe. Guten Abend.
2: Wir haben ein paar Jungs dabei, die euch überraschen. Aber wir sehen was in den Jungs. Wir sehen ganz viel Potenzial und wollen dabei sein bei der Entwicklung.
1: Der neue Bundestrainer Jürgen Klopp war das heute in Frankfurt und er startet in seine neue Aufgabe mit einem absoluten Novum beim DFB, mit einem Doppelkader in Rekordgröße. Insgesamt 44 Spieler hat er für die ersten vier Länderspiele in der Nations League berufen. Udo Keuer aus der Sportredaktion, darunter sind 16 WM-Fahrer, aber auch 16 Spieler, die noch keinen einzigen Länderspieleinsatz haben.
3: Ja, und einige von denen dürften selbst eingefleischte Fußballfans nicht direkt zuordnen können. Zum Beispiel Felix Keitel aus Elversberg, Vitali Janelt vom FC Brentford, Hennes Behrens vom FC Augsburg oder Mika Bauer von Celtic Glasgow. Nur um mal ein paar zu nennen. Aber Klopp sagt, er habe einfach mal schauen wollen, was man an Talent so alles habe und dann zu entscheiden, wer in zwei Jahren bei der EM eine Stütze sein könnte. Dazu kommen natürlich weitere Eckpfeiler im Team wie Kapitän Kimmich, Jamal Musiala, Florian Wirtz oder Nico Schlotterbeck. Und Klopp hat sich auch festgelegt, wer als Nummer 1 ins Länderspiel gehen wird, nämlich Rückkehrer Marc-André Ter Stegen.
1: Ja, mit diesem XXL-Kader wird es natürlich auch organisatorisch interessant.
3: Ja, auf jeden Fall. Nach den ersten zwei Partien gegen die Niederlande und gegen Griechenland wird es zum großen Bettenwechsel im Stammquartier in Herzogenaurach kommen. Denn Klopp plant mit zwei Kadern, allerdings nicht mit einem typischen A- und B-Kader, sondern beide Kader sind durchmischt mit etablierten Nationalspielern und eben den 16 Debütanten. Einige Spieler will Klopp aber auch in beiden Kadern sehen und testen. Das ist definitiv mal ein anderer Ansatz, den der neue Bundestrainer da wählt. Zum einen zeigt er damit natürlich, dass die Tür weiter allen offen steht. Zum anderen heizt er natürlich damit direkt einen großen Konkurrenzkampf an und zeigt klar, hier kann sich niemand ausruhen, sondern muss von Anfang an Vollgas geben.
1: Danke, Udo. Und jetzt weitere Meldungen im Überblick. An einem Nebeneingang der neuen Synagoge in Wuppertal ist am Nachmittag ein Feuer gelegt worden. Das hat die Polizei bestätigt. Verletzt wurde niemand, das Feuer konnte gelöscht werden. Laut Polizei wurde ein Verdächtiger festgenommen. Zu den genauen Hintergründen äußerte sie sich noch nicht. Nach Super E10 ist jetzt auch Diesel in Deutschland so teuer wie noch nie. Das hat der ADAC mitgeteilt. Finanzminister Klingbeil kündigte schnelle Entlastungen an, ließ aber offen, wie sie aussehen könnten. Die FDP forderte heute eine Abschaffung der Kfz-Steuer. Die USA wollen den Artenschutz lockern. Unter anderem soll es in Zukunft nicht mehr strafbar sein, geschützte Wildtiere zufällig zu töten. Das hat die US-Regierung bestätigt. Umweltschützer reagierten entsetzt. Dadurch würden bestimmte Arten an den Rand des Aussterbens getrieben, sagten sie. Viele von uns träumen davon, einem Haushaltsroboter, der staubsaugt, Rasen mäht, Fenster putzt, aufräumt und Essen kocht. Das zeigt jetzt zumindest eine Umfrage des Digitalverbands Bitkom. Mehr als jeder vierte Befragte würde demnach 5.000 Euro oder mehr für so einen Haushalts-Allrounder bezahlen. 1.000 Euro für ein Gerät, das es so noch gar nicht gäbe, das sei schon bemerkenswert, sagt Bitkom. Das Bild vom angeblich so technikfeindlichen Deutschen passe hier so gar nicht. Generell nutze mehr als jeder zweite in Deutschland heute schon digital vernetzte Smart-Home-Geräte, heißt es vom Digitalverband. Und das waren die Nachrichten mit Danny Hoppe.
4: Das Wetter.
5: Schauer sind weiter dabei heute Abend. Also wenn ihr noch rausgeht, nehmt besser einen Schirm mit. Morgen ist es dann bewölkt. Zwischen den Wolken guckt aber auch mal die Sonne vor. Und einzelne Schauer können auch weiter dabei sein. Dazu bekommen wir 18 bis 21 Grad in der Spitze.
4: NRW Verkehr.
5: Mit den längsten Staus. A1 Köln-Dortmund zwischen Hagen-West und Schwerte. 4 Kilometer. In 5 Minuten seid ihr durch. A2 Hannover-Dortmund zwischen Feldheim und Flotow-West. 6 Kilometer in der Baustelle. Eine halbe Stunde braucht ihr da länger. A40 Essen-Dortmund zwischen Bochum-Wattenscheid und Bochum-Hamme. 1 Kilometer, da seid ihr in 5 Minuten durch. A40 Essen-Duisburg zwischen Essen-Zentrum und Mülheim-Heimaterde. 3 Kilometer, 10 Minuten plus. Und A42 Kamp-Lindfort-Dortmund zwischen Gelsenkirchen-Bismarck und Kreuz-Herne. 3 Kilometer, 4 Minuten plus. Natascha Wittmark hier, hallo, einen schönen Abend. Ja, Jürgen Klopp hat heute seinen Kader vorgestellt. Und er scheint da keine Abstriche machen zu wollen. 44 Mann stehen auf seiner Liste. Wir schauen uns die gleich nochmal genauer an.
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5: Das machen wir nach 3 Songs. Den Anfang macht Taylor Swift hier mit Anti-Hero.

0: Ja, die erste Jürgen Kloppo-Klopp-Show ist über die Bühne gegangen heute Vormittag und dabei ging es eigentlich nur um die Kadervorstellung für die vier Nation League-Spiele, die jetzt anstehen. Udo Kreuer aus der Sportredaktion, die erste Überraschung: auf seiner Liste stehen nicht wie sonst 23 Spieler, sondern gleich 44. Da wird es ja eng im Mannschaftsbus.
1: Ja, das kann man wohl sagen. Ich will es aber auch mal als seine Mission bezeichnen. Bundestrainer Jürgen Klopp hat sich aufgemacht, um die Kicker zu finden, die für einen Neustart und gleichzeitig auch für die Zukunft stehen.
2: Wir haben nicht geguckt, was wir nicht haben, sondern wir haben geguckt, was haben wir, und haben ganz viele Fußballtalente gefunden und haben dementsprechend Kader zusammengestellt.
1: Da sind jetzt Kicker dabei wie Felix Keidel oder Finn Jeltsch und Younes Ebno Talib. Da musste sogar der ein oder andere Fußballexperte nochmal googeln, um mehr zu erfahren. Aber Klopp ist die Einstellung wichtig und die hat er bei den insgesamt 16 Debütanten gefunden.
2: Hat wirklich Spaß gemacht, sich mit den Jungs auszutauschen. Ich kann euch sagen, es bedeutet ihnen allen unglaublich viel. Wir haben uns gemeinsam dazu entschlossen, das ja ab jetzt eben auch wieder sichtbar zu machen.
0: Jetzt stehen ja gleich vier Spiele an. Erst gegen die Niederlande, zweimal gegen Griechenland und dann noch Serbien. Da braucht es ja auch die erfahrenen Nationalkicker.
1: Ja klar, das hat er auch gesagt. Die jetzt 44 Spieler werden auf die verschiedenen Spiele aufgeteilt. Am Anfang setzt er da auf viele WM-Fahrer wie Kapitän Kimmich, der auch der Chef der Mannschaft bleibt. Im Tor darf sich dann aber Marc-André Ter Stegen beweisen als neue Nummer 1. Und dann will er in diesen Wochen den Spaß am Fußball wiederfinden.
2: Wenn Fußball ohne Spaß wäre, ist ein sehr unangenehmer Sport. Den brauchen wir nicht spielen, brauchen wir nicht gucken. Und das müssen wir jetzt schon wieder hinkriegen, dass wir Spaß finden an der ganzen Nummer.
1: Mich hat er total überzeugt. Die Idee ist da der Einsatz vom ganzen Bundestrainerteam. Er hat wirklich mit jedem persönlich gesprochen und seine Nachricht verbreitet.
2: Und wir fangen jetzt gerade an, den neuen Kader zu basteln, den Kader für die Zukunft zu basteln. Das ist der erste Schritt, nicht der letzte.
0: Ja, Kloppo hat gesprochen. Dann schauen wir mal, wie sich der Kader so entwickelt nach den nächsten Spielen.
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0: das Wetter.
1: Der Donnerstag geht nicht ganz so gemütlich zu Ende. Einzelne Schauer können weiter dabei sein, auch in der Nacht. Morgen am Freitag bekommen wir dann einen Mix aus Sonne und Wolken. Wenn wir Wolken über uns sehen, dann kann auch mal ein bisschen Regen runterkommen. Dazu liegen die Temperaturen zwischen 18 und 21 Grad in der Spitze.
0: NRW Verkehr.
1: Ein paar Staus gibt's noch. Einmal auf der A2 Hannover-Dortmund zwischen Porta Westfalica und Flotow West. 6 Kilometer in der Baustelle. Gute 30 Minuten braucht ihr da durch. A4 Köln-Olpe. Hier staut es sich zwischen Untereschbach und Overath auf 1 Kilometer. Da seid ihr in 6 Minuten durch. Und noch die A45 Gießenhagen zwischen Freudenberg und Kreuz-Olpe Süd. Auch 1 Kilometer Stau, 3 Minuten plus. Ja, kommt gut durch und hoffentlich bald an, lieber Autofahrer. Natascha Wittmark hier, hallo.
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1: Entspannt geht's hier durch den Donnerstagabend mit Tempa City, Self-Aware.

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0: Einfach eine schöne Nummer. Dieses Duett. Lady Gaga und Bruno Mars. Die with a smile. So, jetzt holt doch schon mal eure neongrünen Plateaustiefel aus den 90ern aus dem Keller.
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0: Mit dem geht's nächste Woche los und da erfüllen wir ja eure Wünsche, also eure eigenen, wenn ihr denn welche habt. Sonst haben wir auch ein paar Wunschvorschläge für euch. 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

0: Ich bin Uli Reitinger. Ein 24 Jahre alter Iraker soll einen Anschlag auf eine Kirche in Bremen geplant haben. Die Bundesanwaltschaft hat den mutmaßlichen Islamisten in Brandenburg heute festnehmen lassen. Die Ermittler werfen dem Mann unter anderem die versuchte Gründung einer terroristischen Vereinigung und die Vorbereitung einer schweren, staatsgefährdenden Gewalttat vor. Diesel ist in Deutschland so teuer wie nie zuvor. Gestern kostete ein Liter im bundesweiten Schnitt über 2,45 Euro und damit mehr als beim bisherigen Rekord im April, teilte der ADAC mit. Benzin erreichte mit 2,31 Euro pro Liter das fünfte Rekordhoch in Folge. Der Ruf nach Staatshilfen wird immer lauter.
1: Seit Beginn des Iran-Krieges Ende Februar sind die Spritpreise außergewöhnlich hoch. Diesel ist inzwischen über 70 Cent teurer als vor Kriegsbeginn, E10 knapp 54 Cent. Wegen der Preisrekorde wird in der Politik erneut über Entlastungen diskutiert. Im Gespräch sind etwa eine Senkung der Mehrwertsteuer oder des CO2-Aufschlags, ein Preisdeckel und Direktauszahlungen. Experten warnen allerdings vor pauschalen Preissenkungen und empfehlen gezielte Hilfen für besonders betroffene Gruppen. David Riemer, Nachrichtenredaktion.
0: In der Debatte über Social-Media-Regeln für Kinder und Jugendliche fordert das Europäische Parlament, Betreiber von Plattformen stärker in die Pflicht zu nehmen. Eine fraktionsübergreifende Mehrheit stimmte für einen entsprechenden, rechtlich nicht bindenden Bericht. Darin kritisieren die Abgeordneten Funktionen wie endloses Scrollen oder das automatische Abspielen von Videos. Das Parlament unterstützt deshalb einen sogenannten Jugendmodus ohne Werbung und mit weniger suchtfördernden Elementen. Zum Sport. Der neue Fußball-Bundestrainer Jürgen Klopp hat 44 Spieler für die kommenden 4 Länderspiele nominiert. In dem Doppelkader sind 16 WM-Teilnehmer, zahlreiche Rückkehrer wie Marc-André Ter Stegen oder Serge Gnabry und 16 Spieler, die noch nie für die Nationalmannschaft zum Einsatz kamen.
2: Ich würde mir oder uns gerne die Fahne zurückholen, wenn ich ganz ehrlich bin. Ich möchte, dass, wenn man sie schwingt, dass niemand denkt, was mit dir nicht in Ordnung, sondern dass man einfach nur das Gefühl hat, ja, du bist happy und verstehst, dass du Glück hattest, dass du in diesem wundervollen Land geboren, aufgewachsen, zugezogen und wie auch immer, dass du hier lebst.
0: Die Gegner in den 4 kommenden Nations League spielen: Holland, Serbien und 2-mal Griechenland. Das waren die Nachrichten mit Uli Reitinger.
3: Das Wetter.
4: Da ist es ein bisschen nass heute Abend, ne? Einzelne Regenwolken ziehen durch. Morgen ist dann auch wieder von allem was dabei. Es ist bewölkt und nass. Mal sehen wir aber auch blauen Himmel und Sonne. Dazu liegen die Temperaturen zwischen 18 und 21 Grad in der Spitze.
3: NRW Verkehr.
4: Wir schauen auf die Autobahn. Hier staut es sich noch. A1 Dortmund-Köln zwischen Kreuz Wuppertal-Nord und Wuppertal-Langerfeld. 2 Kilometer, eine knappe Viertelstunde braucht ihr da länger. A2 Hannover-Dortmund zwischen dem Kreuz Bad Oeynhausen und Flotow-West. 4 Kilometer in der Baustelle, eine knappe Viertelstunde dauert es da länger. A4 Aachen-Köln zwischen Köln-Poll und dem Kreuz Köln-Gremberg. 1 Kilometer, 6 Minuten plus. Nochmal A4, Köln-Olbe jetzt, zwischen Untereschbach und Overath. 1 Kilometer, 10 Minuten kommen oben drauf. A45, Gießenhagen, zwischen Freudenberg und dem Kreuz Olpe Süd. Da braucht ihr knappe 20 Minuten länger, 3 Kilometer Stau. Und noch A59, Duisburg-Dienstlaken, zwischen dem Kreuz Duisburg Süd und Duisburg-Buchholz. 1 Kilometer Stau, 4 Minuten plus. Ich hoffe, ihr kommt gut und schnell durch, liebe Autofahrer. Wir springen jetzt hier in die späten 90er. Latricia McNeil spiele ich euch. Natascha Wittmark hier, hallo.
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0: dran?
1: Na ja, von der Sonne weg, wenn ich so nach draußen gucke. Na ja, gleich geht's mit meiner Namensvetterin hier weiter. Natasha Benningfield, Unwritten.
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3: Wisst ihr, wie lange ich nach einem Fahrradhelm gesucht habe, der sicher ist und gut aussieht? Ja, was soll ich sagen? Sicher ist er jetzt. Ja, komm, wieso gibt's da keine optisch ansprechenden Lösungen? Du siehst immer aus, als hättest du eine Salatschüssel aufgesetzt. Galimero mit Sombrero. Wenn ich mich da sehe, denke ich immer, oh, Lord Helmchen fährt jetzt Citybike. Ja, ich glaube, selbst Michael B. Jordan oder Brad Pitt, die sehen mit so einem Deckel aus, als könnten die nicht essen, ohne zu kleckern. Die Fahrradhelmlobby, die hat einfach ein Marketingproblem. Wenn du damit nicht so bescheuert aussehen würdest. Das ist das eine. Und wenn die Friese noch sitzen würde. Also wenn man noch eine hat. Trotzdem immer dran denken. Auch wenn euch ein Fahrradhelm nicht anspricht. Sie sind natürlich sinnvoll. Allerdings nur auf dem Rad bitte. In der Eisdiele oder an der Kasse oder in der Fußgängerzone. Da ruhig absetzen, Leute.
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0: Das Wetter.
1: Der Donnerstag geht so ein bisschen usselig zu Ende. Es ziehen einzelne Schauer durch, auch in der Nacht. Morgen bekommen wir dann eine bunte Tüte von allem was dabei. Wolken, manchmal auch Sonne und zwischendurch Schauer. Dazu liegen die Temperaturen ähnlich wie heute zwischen 18 und 21 Grad.
0: NRW Verkehr.
1: Der Blick auf die Autobahn, das sind die längsten Staus. A1 Dortmund-Köln zwischen Kreuz Wuppertal-Nord und Wuppertal-Langerfeld. 2 Kilometer, in einer Viertelstunde seid ihr durch. A2 Hannover-Dortmund zwischen dem Kreuz Bad Oeynhausen und Flotow-West. 3 Kilometer in der Baustelle, auch da dauert es eine Viertelstunde länger. Dann A4 Aachen-Köln zwischen Köln-Poll und dem Kreuz Köln-Gremberg. 1 Kilometer, 7 Minuten plus. Die 45 Gießenhagen zwischen Freudenberg und Kreuz Olpe Süd. 3 Kilometer Stau, 20 Minuten dauert es da länger. Und nochmal die 45 Hagen. Dortmund jetzt zwischen Dortmund Hafen und dem Kreuz Castrop Rauxel Ost. 1 Kilometer Stau, 7 Minuten plus. Ja, liebe Autofahrer, kommt gut durch. Wir sind bei euch. Akustisch zumindest. Die passende musikalische Untermalung kann ich auch bieten. Leonie mit Don't Worry ist das jetzt.
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0: Glockenbach mit Lifeline habt ihr gehört. Jetzt habe ich neue Musik für euch von Pedro Santos. Ja, wenn ihr den Namen hört, denkt ihr jetzt bestimmt, es kommt was Spanisches oder so. Da gebe ich euch einen Viertelpunkt für. Pedro Santos ist nämlich halb Portugiese und halb Brite. Ja, der ist in Großbritannien aufgewachsen und lebt da auch noch. Also er kennt den Regen besser als die Sonne, sage ich mal. Und das hört man auch so ein bisschen in seiner Musik. Should Have Known Better heißt seine neue Single. Ich hätte es besser wissen müssen. Also er ist voller Reue und zwar, was die Liebe angeht. Ist ja klar, das Nummer 1 Thema in der Musik. Aber das nutzt er nur so als Metapher. Denn anwenden kann man das auf vieles, sagt er. Es geht ihm darum, uns klarzumachen, hey, auch wenn Dinge mal unbequem sind, manchmal muss man aus der Komfortzone raus, auch wenn sich das vielleicht erst nicht so gut anfühlt. Recht hat er, ne? Und das Ganze verpackt er in Indie-Pop mit Synthies.
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1: Ich bin Uli Reitinger. Bundeskanzler Merz hat zum vereinten Kampf gegen Antisemitismus aufgerufen. Dieses Land muss sich dagegen wehren, sagte Merz bei einer Wahlkampfveranstaltung der Berliner CDU. Dort sprach er auch über die Beziehungen Deutschlands zu den USA.
2: Diese Zeit dieser unbedingten transatlantischen Freundschaft ist wahrscheinlich für längere Zeit vorbei. Wir sehen auf der anderen Seite des Atlantiks eine Veränderung der politischen Haltung, eine Veränderung auch der Einschätzung des transatlantischen Bündnisses, die wir so möglicherweise nicht für möglich gehalten hätten. Aber sie findet statt.
1: Es sei überfällig.

0: dass wir jetzt mehr Verantwortung für uns selbst übernehmen, so Merz weiter. Die Bundesanwaltschaft hat in Brandenburg einen mutmaßlichen Islamisten festnehmen lassen, der Anschläge in Deutschland gegen vermeintlich Ungläubige geplant haben soll. Erstes Anschlagsziel sollte eine Kirche in Bremen sein, heißt es in einer Mitteilung der Bundesanwaltschaft. Sie wirft dem 24-jährigen Iraker unter anderem die versuchte Gründung einer terroristischen Vereinigung und die Vorbereitung einer schweren staatsgefährdenden Gewalttat vor. Bei den hohen Spritpreisen drückt Finanzminister Lars Klingbeil aufs Tempo. Nach einem Treffen mit dem VW-Konzernbetriebsrat in Wolfsburg forderte er eine schnelle Entscheidung über Entlastungen. Vor allem Pendler sollen schnell weniger fürs Tanken zahlen.
1: Die Entlastung ist jetzt das Richtige, damit die Bürgerinnen und Bürger das spüren. Aber wir müssen auch thematisieren, dass gerade Mineralölkonzerne die aktuelle Krise nutzen, um sich die Tasche voll zu machen. Deswegen werbe ich weiter für die Übergewinnsteuer. Es ist richtig, dass wir auch deutlich sagen, die, die sich die Taschen voll machen, die abzocken, die müssen ihren Teil dazu beitragen, dass die Entlastung der Bürgerinnen und Bürger gewährleistet ist.
0: Diesel kostete gestern im Tagesschnitt mehr als 2,45 Euro und übertraf damit den bisherigen Rekord aus dem April, meldet der ADAC. Benzin ist bereits seit Tagen auf Rekordniveau. Kanada ist trotz neuer Drohungen von US-Präsident Trump offen für die Idee einer Art EU-Sondermitgliedschaft. Europa und Kanada sind jeweils für sich stark, gemeinsam sind sie noch stärker, sagte Premierminister Carney vor dem EU-Parlament. EU-Kommissionspräsidentin von der Leyen hatte dafür geworben, Kanada zum ersten assoziierten Mitglied der Europäischen Union zu machen. US-Präsident Trump drohte daraufhin damit, hohe Zölle zu verhängen oder den Handel mit Europa in vielen Bereichen einzustellen. Das waren die Nachrichten mit Uli Reitinger.
2: Das Wetter.
3: Der Donnerstag geht nicht ganz so gemütlich zu Ende. Einzelne Schauer können weiter dabei sein, auch in der Nacht. Morgen am Freitag bekommen wir dann einen Mix aus Sonne und Wolken. Wenn wir Wolken über uns sehen, dann kann auch mal ein bisschen Regen runterkommen. Dazu liegen die Temperaturen zwischen 18 und 21 Grad in der Spitze.
2: NRW Verkehr.
3: Hier staut es sich noch. A1 Köln-Münster zwischen Schwerte und dem Kreuz Dortmund-Unna 3 Kilometer. Gute 23 Minuten braucht ihr da länger. Nochmal A1 Münster-Osnabrück jetzt zwischen Längerich und dem Kreuz Lotte-Osnabrück 1 Kilometer. In 6 Minuten seid ihr durch. Nochmal A1 Dortmund-Köln zwischen Kreuz Wuppertal-Nord und Wuppertal-Langerfeld 2 Kilometer. Eine knappe Viertelstunde kommt da on top. Dann A2 Hannover-Dortmund zwischen Kreuz Bad Oeynhausen und Flotow-West 2 Kilometer, 7 Minuten plus. Die A4 Aachen-Köln zwischen Köln-Poll und Kreuz Köln-Gremberg 1 Kilometer Stau, 5 Minuten plus. Und A45 Gießenhagen zwischen Freudenberg und dem Kreuz Olpe Süd 2 Kilometer Stau, 11 Minuten plus. Natascha Wittmark hier, hallo. Jetzt habe ich den offiziellen Sommersong 2026 für euch. Ich meine, bei dem Wetter, da kann man ja nochmal zurückgucken, ne? Das tut ja ganz gut. Shakira, Die Die.
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0: Das Wetter.
1: Es kann weiter Schauer geben in der Nacht. Die Tiefstwerte liegen zwischen 13 und 9 Grad. Morgen bekommen wir dann einen Mix aus Sonne und Wolken. Und wenn wir Wolken über uns haben, kann es auch mal nass werden. Die Temperaturen liegen zwischen 18 und 21 Grad in der Spitze.
0: NRW Verkehr.
1: Der Blick auf die Autobahn. Es gibt noch einige Staus. A1 Köln-Münster zwischen Schwerte und Unna 2 Kilometer. In 12 Minuten seid ihr durch. Nochmal A1 Dortmund-Köln jetzt zwischen Kreuz Wuppertal-Nord und Wuppertal-Langerfeld. 1 Kilometer, 8 Minuten plus. A2 Hannover-Dortmund zwischen dem Kreuzbad Oeynhausen und Flotow-West. Auch 1 Kilometer, 3 Minuten dauert es da länger. A45 Gießenhagen zwischen Haiger-Burbach und Wilmsdorf. 2 Kilometer, auch 3 Minuten plus. Und noch die A59. Köln-Bonn zwischen Flughafen Köln-Bonn und Köln-Lind. 1 Kilometer, 4 Minuten plus. Natascha Wittmark hier. Gleich hören wir mal, was Iggy Kelly so zu erzählen hat. Der ist ja noch in Manchester und arbeitet da fleißig an unserem diesjährigen Lichtblicke-Song für den guten Zweck. Es ist wohl soweit auch schon alles fertig. Nur den Feinschliff macht er wohl noch.
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0: Auch Adione. I will love you Monday.
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0: Und so langsam sind wir da auf der akustischen Zielgeraden sozusagen. An dem Song, da bastelt ja der Musiker Iggy Kelly zusammen mit der Kollegin Annick Manoukian in Manchester im Studio. Wobei mittlerweile nur noch Iggy Kelly. Annick, die ist ja heute schon nach Hause geflogen. Der Song ist nämlich tatsächlich so gut wie fertig. Iggy Kelly, der macht jetzt ja nur noch so den Feinschliff.
2: Ich dachte mir, komm, ich bleib jetzt noch da. Weil ich weiß ganz genau, was ich will. Ich weiß auch, was ich mit Annick besprochen habe. Und das versuchen wir jetzt bestmöglich umzusetzen mit den Produzenten zusammen. Und dann, sobald wir was haben, schicken wir natürlich Annick direkt den Song rüber. Und dann spielen wir so ein bisschen Ping-Pong und gucken mal, wo wir landen.
0: Ja, vielleicht kriegen wir auch bald mal mehr zu hören von diesem Ping-Pong. Ich hoffe es doch wohl. Bis dahin ein Song von Iggy Kelly, der schon draußen ist, fertig produziert. Miracle.
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1: Ich bin Diana Kramer. Bundeskanzler Friedrich Merz sieht eine fundamentale Veränderung in den Beziehungen Deutschlands zu den USA. Die Zeit der unbedingten transatlantischen Freundschaft sei wahrscheinlich für längere Zeit vorbei, sagte der CDU-Chef bei einer Wahlkampfveranstaltung in Berlin. Aber dadurch würden sich laut Merz auch neue Chancen bieten.
2: Wir sehen auf der anderen Seite des Atlantiks eine Veränderung der politischen Haltung, eine Veränderung auch der Einschätzung des transatlantischen Bündnisses, die wir so möglicherweise nicht für möglich gehalten hätten. Aber sie findet statt. Nutzen wir doch die Chance, die sich jetzt ergibt, indem wir sagen, ja, es war überfällig, dass wir jetzt mehr Verantwortung für uns selbst übernehmen.
1: Bei seinem ersten und einzigen Auftritt im Berliner Wahlkampf rief Kanzler Friedrich Merz auch zum vereinten Kampf gegen Antisemitismus auf und erwarb für seinen Reformkurs. Diesel ist in Deutschland so teuer wie nie zuvor. Zuletzt kostete ein Liter im bundesweiten Schnitt 2,45 Euro. Auch Benzin erreichte mit 2,31 Euro pro Liter das fünfte Rekordhoch in Folge. Der Ruf nach Staats

0: Hilfen wird lauter.
1: Seit Beginn des Iran-Krieges Ende Februar sind die Spritpreise außergewöhnlich hoch. Diesel ist inzwischen über 70 Cent teurer als vor Kriegsbeginn, E10 knapp 54 Cent. Wegen der Preisrekorde wird in der Politik erneut über Entlastungen diskutiert. Im Gespräch sind etwa eine Senkung der Mehrwertsteuer oder des CO2-Aufschlags, ein Preisdeckel und Direktauszahlungen. Experten warnen allerdings vor pauschalen Preissenkungen und empfehlen gezielte Hilfen für besonders betroffene Gruppen. Auch für Spediteure und die Fischerei wird die Lage immer schwieriger. David Riemer, Berlin.
0: US-Präsident Donald Trump hat im festgefahrenen Iran-Krieg eine große Entscheidung angekündigt, ohne dabei zeitlich oder inhaltlich konkret zu werden. Die Entscheidung stehe bevor, sagte Trump dem Portal Axios. Es gehe darum, ob es Vernichtung geben werde oder nicht. Wen er genau damit meinte, sagte Trump nicht. Axios bezog das in dem Bericht auf die iranische Führung. Trump hatte in der Vergangenheit in dem Konflikt immer wieder mit Vernichtung gedroht. Zum Fußball. Die TSG Hoffenheim hat in der Europa League einen überraschenden Fehlstart hingelegt. Im Auswärtsspiel bei Außenseiter OFI Kreta verlor Hoffenheim auf der griechischen Urlaubsinsel mit 0:2. Und das waren die Nachrichten mit Diana Kramer.
2: Das Wetter.
3: Es kann auch jetzt in der Nacht weiter Schauer geben. Am Tag bekommen wir dann wieder eine gemischte Tüte mit allem drin. Wolken, Sonne und auch mal Regen zwischendurch. Dazu liegen die Höchstwerte zwischen 18 und 21 Grad.
2: NRW Verkehr.
3: Hier staut es sich noch. A1 Köln-Münster zwischen Schwerte und Unna. 2 Kilometer, eine knappe Viertelstunde, dann seid ihr durch. Nochmal A1 Dortmund-Köln jetzt zwischen Kreuz Wuppertal-Nord und Wuppertal-Langerfeld. 1 Kilometer, 4 Minuten plus. Die A2 Hannover-Dortmund zwischen Kreuzbad Oeynhausen und Flotow-West. 1 Kilometer Stau, 3 Minuten plus. Und noch die A59 Köln-Bonn zwischen Flughafen Köln-Bonn und Köln-Lind. Da dauert 6 Minuten länger, 1 Kilometer Stau. Kurz nach 10 haben wir es, Natascha Wittmark hier. Ein bisschen bin ich noch mit euch zusammen wach.
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3: Teddy Swims, ist das jetzt hier? Der Mann, der so viele Tattoos hat, dass man sie nicht mehr zählen kann. Ja, wirklich. Er selbst hat auch noch nie eine Zahl genannt. Er scheint es also selbst nicht mehr genau zu wissen. Stattdessen arbeitet er mit Prozent. 90% seines Körpers seien bedeckt, sagt er. Ja, da frage ich mich, was er wohl noch freigelassen hat. Naja, das ist er hier mit Mr. Neudorf.

0: Wes. Als hätte jemand einen Stecker gezogen. So, jetzt gehen wir aus den 90ern zurück ins Jetzt. Ich habe was Frisches für euch von Alex Warren. Den finde ich einfach super sympathisch, ne? Und großartiger Musiker ist er auch. Der hat Ende August sein neues Album Wild Child veröffentlicht. Und dieser Song ist auch drauf. Der allererste, Emerald Eyes. Er verliert sich nämlich gerne in smaragdgrünen Augen. The drug you're dealing is healing a piece of my soul, singt er. Absoluter Romantiker. Und diese Romantik, die gibt's jetzt hier in voller Länge.
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0: Das Wetter.
1: Es kann weiter Schauer geben jetzt in der Nacht, auch morgen am Freitag, zumindest zwischendurch mal. Sonst ist es bewölkt und zwischendurch zeigt sich auch mal die Sonne. Die Temperaturen liegen zwischen 18 und 21 Grad.
0: NRW Verkehr.
1: Auf der A61 München-Gladbach-Koblenz gab es einen Unfall auf Höhe Bergheim. Und es staut sich noch auf der A1 Köln-Münster zwischen Schwerte und Unna auf 2 Kilometern. In 11 Minuten seid ihr da durch. So, und wir springen direkt wieder in unsere Playlist hier. Cat's Eye mit neuer Single Animal spiele ich euch. Bob Sinclair und den Anfang macht Sido mit 1000 Tattoos. Ich bin Natascha Wittmark. Hallo zusammen.
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1: Ich bin Diana Kramer. Trotz neuer Drohungen von US-Präsident Donald Trump sucht Kanada die Nähe zu Europa. Premierminister Mark Carney zeigte sich offen für eine Art EU-Sondermitgliedschaft und sagte in Straßburg, eine große Mehrheit der Kanadier unterstütze engere Beziehungen zur EU.
2: Dass sich die Welt sicherheits- und handelspolitisch umorientiert, ist im Angesicht von Trumps aggressiver Zollpolitik und zunehmendem Isolationismus kein Wunder. Eine große Mehrheit der Kanadier kann sich eine engere Beziehung zu den Europäern gut vorstellen. Und der kanadische Premier Carney möchte aus der klassischen Handels- und Wertepartnerschaft eine strategische Allianz machen, in der Kanada und Europa wirtschaftlich, technologisch und sicherheitspolitisch enger zusammenrücken. Gemeinsam ist man stärker. Tena Eck, USA.
1: Während die EU also den Schulterschluss mit Kanada sucht, hat Bundeskanzler Friedrich Merz von einer fundamentalen Veränderung in den Beziehungen Deutschlands zu den USA gesprochen. Auch wenn er es so nicht für möglich gehalten hätte, die Zeit der unbedingten transatlantischen Freundschaft sei wahrscheinlich für längere Zeit vorbei. Das sagte Merz bei einer Wahlkampfveranstaltung in Berlin. Der Kanzler sprach davon, dass sich die US-Einschätzung des transatlantischen

0: Bündnisses verändert hätte. Angesichts weiter steigender Spritpreise drückt Finanzminister Lars Klingbeil bei den angekündigten Entlastungen aufs Tempo. Nach einem Treffen mit dem VW-Konzernbetriebsrat in Wolfsburg fordert er eine schnelle Entscheidung, nicht nur für Autofahrer selbst.
1: Die Entlastung ist jetzt das Richtige, damit die Bürgerinnen und Bürger das spüren. Aber wir müssen auch thematisieren, dass gerade Mineralölkonzerne die aktuelle Krise nutzen, um sich die Tasche voll zu machen. Deswegen werbe ich weiter für die Übergewinnsteuer. Es ist richtig, dass in Zeiten, wo wir eine Krise haben, dass wir auch deutlich sagen, die abzocken, die müssen ihren Teil dazu beitragen, dass die Entlastung der Bürgerinnen und Bürger gewährleistet ist.
0: Bundesfinanzminister Klingbeil. Damit zum Sport. Jürgen Klopp macht seinen Start als Bundestrainer nach dem WM-Flop der deutschen Fußballnationalmannschaft im Sommer zu einer XXL-Sichtung. Der neue DFB-Chefcoach hat einen Kader in Rekordgröße für die ersten 4 Länderspiele in der Nations League vorgestellt. Das Aufgebot umfasst 44 Akteure. Am 24. September startet die Nationalmannschaft gegen die Niederlande in die neue Länderspielsaison. Und das waren die Nachrichten mit Diana Kramer.
2: Das Wetter.
3: Es kann weiter Schauer geben in der Nacht. Die Tiefstwerte liegen zwischen 13 und 9 Grad. Morgen bekommen wir dann einen Mix aus Sonne und Wolken. Und wenn wir Wolken über uns haben, kann es auch mal nass werden. Die Temperaturen liegen zwischen 18 und 21 Grad in der Spitze.
2: NRW Verkehr.
3: Es gab einen Unfall auf der A4 Aachen-Köln zwischen Langerwehe und Düren und auf der A61 München-Gladbach-Koblenz zwischen Bergheim und Bergheim-Süd. Bitte fahrt dort vorsichtig. Außerdem staut es sich noch auf der A2 Dortmund-Hannover zwischen Bielefeld-Ost und Ost-Westfalen-Lippe auf 2 Kilometern. 6 Minuten dauert es da länger. Kurz nach 11 haben wir es. Eine Stunde machen wir noch zusammen. Natascha Wittmark hier, hallo.
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0: Jürgen Klopp hat gesprochen. Der neue Kader steht. 44 Mann nimmt er mit. Also es wird voll im Mannschaftsbus.
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2: Ja, er ist da. Und wie er da ist. Und er hat sich wirklich umgeschaut. Und das nicht nur bei den Bayern, wie so viele seiner Vorgänger. 57 Spieler hat er in den Blick genommen und auf den Kloppo-Prüfstand gestellt. 44 sind übrig geblieben, davon 16 Neulinge. Da muss die DFB-Ausrüsterabteilung Überstunden machen, um für alle ein passendes Leibchen und einen ordentlichen Anzug zu bedrucken.
3: Wir haben ein paar Jungs dabei, die euch überraschen. Ist ja klar, verstehe ich total. Wir sehen was in den Jungs, wir sehen ganz viel Potenzial und wollen dabei sein bei der Entwicklung.
2: Auffällig ist, er ist absolut positiv, er findet alles spannend, er übertreibt, aber eben immer Kloppo-sympathisch.
3: Nach allem, was sich irgendwie angefühlt hat, als wäre es nicht so dolle, haben wir einen anderen Ansatz gewählt. Wir haben nicht geguckt, was wir nicht haben, sondern wir haben geguckt, was haben wir und haben ganz viele Fußballtalente gefunden und haben dementsprechend Kader zusammengestellt.
2: Zwei Mannschaftsbusse werden jetzt also vorfahren müssen, wenn es dann jetzt gegen die Niederlande, zweimal gegen die tapferen Griechen und gegen Serbien geht. Selbst die Nations League ist da auf einmal spannend.
3: Wir wollen, und das ist ja, denke ich, im Fußball normal, alle vier Spiele gewinnen. Das heißt jetzt nicht, dass wir davon ausgehen, dass es so sein kommen wird, aber die Mannschaften sind darauf ausgerichtet, dass es gut zusammenpasst.
2: Und wir wissen jetzt, Kapitän Kimmich bleibt der Chef der Mannschaft und darf wieder im Mittelfeld auflaufen. Die neue Nummer 1 im Tor ist Marc-André Ter Stegen, der ja sehr lange im Neuer-Schatten verschwunden war. Und alle zusammen können von Kloppo jetzt nur profitieren.
3: Lektion 1 für unsere gemeinsame Zukunft. Wir lernen, Spaß unter Druck zu haben.
2: In diesem Sinne,

0: Das Wetter.
1: Es kann auch jetzt in der Nacht weiter Schauer geben. Am Tag bekommen wir dann wieder eine gemischte Tüte mit allem drin. Wolken, Sonne und auch mal Regen zwischendurch. Dazu liegen die Höchstwerte zwischen 18 und 21 Grad.
0: NRW Verkehr.
1: Auf den Autobahnen ist alles frei soweit. Es gibt keine Meldung. Gute Fahrt. Ja, die Sonne ist weg draußen. Zwischendurch ist es auch mal nass. Und ich spiele euch jetzt einen Sommersong. Wer kann, der kann. Das sind Topic und Becky G mit Sorry Papi.
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0: jetzt machen wir mal einen kleinen Test zur späten Stunde. Denk jetzt mal nicht an die Farbe Orange. Hat gut funktioniert, ne? Und was habt ihr genau für einen Farbton im Kopf? Ist es ein Mandarin-Orange vielleicht oder ein zartes Sonnenaufgangs-Orange-Rot? Hoffentlich kein Obi-Orange, sonst gibt es nämlich Ärger mit der Baumarktkette. Die wollten zuletzt tatsächlich verbieten, dass jemand anderes als sie selbst den Orangeton nutzen darf. Dagegen hatten da natürlich andere Baumärkte was, Hornbach und Globus, die haben ja auch Orange im Logo und haben dagegen geklagt. Und der Bundesgerichtshof hat jetzt entschieden, zugunsten der anderen. Obi hat also kein Orange-Monopol. Zum Glück.
1: Die Kürbisbauern in Deutschland atmen auf. Auch sie hatten das Urteil mit Spannung erwartet. Und Kürbisse dürfen orange bleiben. Komplizierte Neuzüchtungen in Radieschenrot und Mangold Metallic sind damit vom Tisch.
2: Schmeckt's denn wenigstens?
3: Ja, geht.
1: Auch die Kollegen vom ZDF freuen sich. Die drei großen Buchstaben dürfen weiterhin in Orange leuchten. Und auch sonst bleibt im Zweiten alles beim Alten.
4: Um die deutsche Stahlindustrie ist es derzeit nicht gut bestellt. Kanzler Merkel sieht die Branche hier konkret gefährdet.
1: Politisch brisant war die Frage, wer darf orange sein, vor allem in den Beziehungen zwischen Deutschland und den USA. Aufgrund seiner persönlichen Vorliebe für orangene Selbstbräunungscremes erwog Präsident Trump bereits militärische Schritte gegen Obi.
5: Thank you.
1: Und auch in unserem Nachbarland atmet man auf. Die Niederlande sahen sich schon gezwungen, ihre Nationalfarbe Oranje in Gouda-Gelb umwandeln zu müssen. Im Gegenzug hätte man uns die Durchfahrt zur Nordseeküste gesperrt. Aber alles bleibt beim Alten. Holland behält Oranje und wir unsere freie Fahrt.
6: Ach schön, sowas haben wir in Holland nicht.
1: Ich weiß. Hashtag Tempolimit.
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1: Ich bin Diana Kramer. 3 Tage vor der Landtagswahl in Mecklenburg-Vorpommern hat die SPD dort laut einer ZDF-Umfrage die AfD überholt. Die Partei von Ministerpräsidentin Manuela Schwesig kommt im Politbarometer extra auf 37%. Die AfD mit Herausforderer Live Erik Holm liegt mit 36% nun knapp dahinter. Für die CDU dürfte es noch desaströser ausgehen als in Sachsen-Anhalt. Sie kommt nur noch auf 6%. Die mitregierende Linke steht bei 9%. Die Grünen müssen mit 5% um den Einzug in den Schweriner Landtag bangen. Das BSW verfehlt diesen laut der Umfrage mit 4%. EU-Kommissionspräsidentin von der Leyen will Kinder stärker vor Gefahren sozialer Medien schützen. Sie fordert strengere Altersgrenzen und will die Online-Anbieter stärker in die Verantwortung nehmen.
2: Die Vorschläge sind eigentlich simpel. Zugang zu Social-Media-Plattformen erst ab 13 Jahren, aber nur mit einem von den Eltern angelegten Account. Ab 15 Jahre dann eigene Konten, aber mit beschränkten Funktionen. Künftig sollen die Plattformen zunächst nachweisen müssen, dass sie sicher gestaltet sind. Das bedeutet, die Plattformen dürfen nicht süchtig oder abhängig machen. Das große Problem könnte die Altersverifizierung sein, denn man müsste dann ja das Alter aller Nutzer kontrollieren. Aus Brüssel, Dieter Ebeling.
1: In Russland hat die Parlamentswahl begonnen. Mehr als 110 Millionen Menschen im flächenmäßig größten Land der Erde sind bis Sonntag aufgerufen, ihre Stimme abzugeben. Überraschungen werden nicht erwartet. Jede Parlamentswahl in den vergangenen gut 20 Jahren wurde von der Regierungspartei Geeintes Russland gewonnen, die Präsident Putin unterstützt.
3: Für die Menschen hier in Russland ist es die erste Parlamentswahl seit Beginn des Angriffskrieges gegen die Ukraine. Tatsächlich ist die Stimmung im 5. Kriegsjahr aber gedrückt, weil

0: Viele unzufrieden sind. Benzin etwa ist knapp, Lebensmittel und Dienstleistungen werden immer teurer. Präsident Putin rief hier in Moskau zur Geschlossenheit auf. Und er setzt darauf, dass es bei der Abstimmung trotz aller Probleme eine klare Bestätigung für seinen Kriegskurs gibt. Aus Moskau, Ulf Mauder.
1: Und zum Fußball. Die TSG Hoffenheim hat in der Europa League einen überraschenden Fehlstart hingelegt. Im Auswärtsspiel bei Außenseiter OFI Kreta verlor Hoffenheim mit 0:2.
2: Das Wetter. Und das wird auch wieder eine sehr, sehr wolkige Nacht. Sehr viele Wolken sind da unterwegs und die bringen auch Regen mit. Nicht überall in NRW, örtlich nur. Und das Ganze bei Temperaturen zwischen 9 und 13 Grad. Nachher am Tag wird es dann wolkig. Da müssen wir vereinzelt mit Schauer rechnen. Und dann bekommen wir so Temperaturen zwischen 18 und 21 Grad. Schauen wir noch schnell auf den Samstag. Da wird es zwar sehr wolkig, vielleicht ein bisschen Regen, aber doch eher trockener bleiben. Bei 18 bis 23 Grad.
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4: A1 Osnabrück-Dortmund. Zwischen Münster-Nord und Kreuz Münster-Süd. 2 Kilometer Stau, 20 Minuten Zeitverlust. Und A4 Aachen-Köln. Zwischen Kreuz Köln-West und Köln-Eiffeltor. 2 Kilometer stockender Verkehr. Wir wünschen allen unterwegs gute Fahrt.
2: Und damit herzlich willkommen. Es ist Freitag, endlich geschafft. Gut, es ist der frühe Freitag. Viele von euch müssen heute noch arbeiten. Aber hey, komm, Freitag. Wir haben's. Und das feiern wir mit Musik von Kato featuring John und Turn the Lights Off. Das erinnert schon ein bisschen an die Party heute, die da vielleicht auf euch wartet.
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0: Wir haben ein Thema, was uns gerade sehr, sehr wichtig ist in dieser Woche.
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0: Und nicht nur in dieser Woche, das ist uns generell sehr, sehr wichtig, um euch da zu unterstützen, um euch mitzunehmen, warum Demokratie wichtig ist und warum wir dafür da eigentlich jeden Tag kämpfen müssen, dass das so bleibt, dass wir in einer Demokratie leben. Deswegen das Motto, Demokratie braucht viele Stimmen. Wir vom Radio, wir sind eine davon. Deshalb ist es auch wichtig, den Nachwuchs entsprechend auszubilden. Dafür gibt es unsere Volontäre. Kollegin Kim Klages, du machst ein Volo hier bei uns. Erklär mal, was ist das genau?
2: Also Volo ist nur die Abkürzung für Volontariat. Das ist eine Ausbildung beim Radio, geht 2 Jahre lang, aber ist halt keine klassische Ausbildung. Also es gibt jetzt keine Berufsschule oder so. Dafür hat man dann insgesamt 4 Wochen Kurse rund ums Thema Journalismus in einer Medienakademie. Da lernt man dann auch ganz viele andere Volos kennen und kann sich mit denen super austauschen. Und ansonsten ist es halt eine sehr praktische Ausbildung, weil man halt die ganze Zeit in der Redaktion ist und dort viele Aufgaben dann direkt von Anfang an übernimmt.
0: Was genau sind so Aufgaben?
2: Ja, ich bin viel als Reporterin unterwegs, war aber auch schon in der Musikredaktion, in den Nachrichten oder im Landtagsstudio. Und das sieht bei den anderen Volos eigentlich ähnlich aus.
3: Ich mache die Nachrichten bei uns, ich darf mittlerweile auch moderieren. Reporter online, ja, ist eigentlich sehr geil, dass irgendwie die Freiheiten einem gegeben werden, dass man wirklich überall reinschnuppern kann.
4: Ich nehme alles mit, was so zum Lokaljournalismus dazugehört. Das heißt, ich mache Nachrichten, schreibe die, spreche die. Ich bin als Reporter unterwegs. Und dann auch irgendwann moderiere ich eine Sendung.
0: Ich weiß es selber von meinem Volo noch. Ich habe ja auch mal ein Volontariat gemacht. Man erlebt ja super viel, trifft super viele Menschen. Was war das Coolste, was du bisher gemacht hast?
2: Also mein kurzes Erlebnis war, glaube ich, eine Bobfahrt. Da durfte ich dann mit im Bob den Eiskanal runterfahren. Aber die anderen haben auch richtig geile Stories schon erlebt.
5: Jeder Einsatz bei Konzerten, weil das immer was ganz Spezielles ist, wenn Leute einfach glücklich sind.
6: Auf der Rheinkirmes in Düsseldorf, da war ich dann 10 Tage jeden Tag auf der Kirmes und konnte alle Fahrgeschäfte austesten und konnte alles an Essen ausprobieren und konnte ganz viel über die Leute vor Ort berichten, auch hinter den Kulissen.
0: Ach, den ganzen Tag auf der Kirmes? Ich glaube, ich möchte auch nochmal Volontär sein, ja? Das Volontariat beim Radio, wichtig für die Journalisten von morgen. Vielen Dank, Kim.
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0: Das Wetter.
1: Das ist eine wolkige Nacht, die wir gerade haben. Und immer mal wieder gibt es ein bisschen Regen, Temperaturen so zwischen 9 und 13 Grad. Das bleibt dann nachher auch, wenn es hell wird. Ja, also wir bekommen sehr viel Schauer ab und zu mal. Immer wieder wolkige Phasen, wenig Sonne, 18 bis 21 Grad. Der Samstag, der wird dann schon ein bisschen trockener bleiben. Da bekommen wir hier und da vielleicht nochmal einen Regenschauer örtlich. Aber das war es dann auch. Ansonsten sehr wolkig und trocken, 18 bis 23 Grad.
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2: Zurzeit liegen uns keine Meldungen vor. Wir wünschen allen unterwegs gute Fahrt.
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1: Ich bin Diana Kramer. Bundeskanzler Friedrich Merz und US-Präsident Donald Trump haben in einem Telefonat über den Krieg in der Ukraine und die Lage im Nahen Osten gesprochen. Darüber hinaus ging es auch um die Anschläge vom 11. September, die sich in der vergangenen Woche zum 25. Mal gejährt haben. Laut Regierungssprecher Stefan Cornelius habe der Bundeskanzler die besondere Verbundenheit zwischen Deutschen und Amerikanern betont. Wenige Stunden zuvor hatte Merz in Berlin bei einem Wahlkampfauftritt vor der Landtagswahl am Sonntag für die Berliner CDU noch von einer fundamentalen Veränderung in den Beziehungen Deutschlands zu den USA gesprochen.
2: Diese Zeit dieser unbedingten transatlantischen Freundschaft ist wahrscheinlich für längere Zeit vorbei. Wir sehen auf der anderen Seite des Atlantiks eine Veränderung der politischen Haltung, eine Veränderung auch der Einschätzung des transatlantischen Bündnisses, die wir so möglicherweise nicht für möglich gehalten.
1: Hierzulande gerät der Bundeskanzler weiter unter Druck. Vor der Landtagswahl in Mecklenburg-Vorpommern an diesem Sonntag ist die CDU laut dem neuen ZDF-Politbarometer auf 6% abgerutscht. Die SPD von Ministerpräsidentin Manuela Schwesig hingegen konnte weiter zulegen und hat laut der Umfrage die AfD nun überholt. Die Sozialdemokraten kommen auf 37%. Die AfD, die lange in Umfragen vorne lag, liegt nun bei 36%. Diesel ist in Deutschland so teuer wie nie zuvor. Zuletzt kostete ein Liter im bundesweiten Schnitt 2,45 Euro. Auch Benzin erreichte mit 2,31 Euro pro Liter ein neues Rekordhoch. Der Ruf nach Staatshilfen wird immer lauter.
3: Seit Beginn des Iran-Krieges Ende Februar sind die Spritpreise außergewöhnlich hoch. Diesel ist inzwischen über 70 Cent teurer als vor Kriegsbeginn. E10 knapp 54 Cent. Wegen der Preisrekorde wird in der Politik erneut über Entlastungen diskutiert. Im Gespräch sind etwa eine Senkung der Mehrwertsteuer oder des CO2-Aufschlags, ein Preisdeckel und Direktauszahlungen. Experten warnen allerdings vor pauschalen Preissenkungen und empfehlen gezielte Hilfen für besonders betroffene Gruppen. David Riemer, Berlin.
1: Und zum Fußball. Die TSG Hoffenheim hat in der Europa League einen überraschenden Fehlstart hingelegt. Im Auswärtsspiel bei Außenseiter OFI Kreta verlor Hoffenheim auf der griechischen Urlaubsinsel mit 0:2.
4: Das Wetter.
5: Schon ordentlich stark bewölkt in dieser Nacht und das bedeutet auch, dass immer mal wieder ein paar Tropfen fallen.

0: können. Das Ganze bei 9 bis 13 Grad in dieser Nacht. Nachher geht es dann hoch auf bis zu 21 Grad im Tagesverlauf. Und dann geht es aber wolkig weiter. Wir müssen auch da im Tagesverlauf am Freitag, also heute, mit Regenschauern rechnen. Der Samstag wird ein bisschen trockener, aber auch da eher grau. Hier und da vielleicht mal ein bisschen Regen, paar Tropfen bis 23 Grad.
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2: Zurzeit liegen uns keine Meldungen vor. Wir wünschen allen unterwegs gute Fahrt.
0: 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Wir freuen uns sehr auf den Star-DJ aus Berlin, der unter anderem auch nächste Woche in Düsseldorf in einem Restaurant kochen wird. Ja, er ist nicht nur DJ, sondern er kocht auch, aber so richtig, ne, hier Fine Dining und so, das macht er da. Alle Farben heute Vormittag bei uns in der Show und gleich schon in der Musik As Far As Feelings Go. Gleich hier.
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0: 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Eine schöne Nacht mit uns. Ich weiß, ich freute euch auch schon aufs Oktoberfest. Habt ihr womöglich schon einen Tisch? Das ist da einen Tisch zu bekommen. Haha, kein Problem. Viel schwieriger ist es dabei zu sein beim Oktoberfest von Heidi Klum.
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3: Ja, nee, ist klar. Was ist das Schönste am Oktoberfest? Richtig, die September-Ausgabe vom Playboy. Ja sicher, das Wiesen-Playboy gibt es tatsächlich immer noch. Also ab an den Kiosk, bevor das Blättchen wieder vergriffen ist. Aber noch schöner ist doch das Heidi-Fest mit Heidi Klum. Quasi Tokyo Hotel, die Silberhochzeit. Ja, und da muss ich sagen, die Klum ist raffiniert. Die spart sich die Kohle fürs Käferzelt und lädt ihre ganze Meute auf RTL-Kosten ins Hofbräuhaus ein. Das große Oktoberfest vorglühen. Ja, so ist der Titel. Ich sehe es doch schon wieder. Im Hintergrund schwingt sich Bill Kaulitz lachend. Im Vollsuff an einer Lichterkette. Im sexy Eisbärenmantel und Gamsbart am Diadem mit High Heels lang durchs Hofbräuhaus und zerrt dabei irgendein Ex-Bachelor hinter die Champagnerpyramide. Während Heidi und Tom versuchen, die Wildecker Herzbuben anzumoderieren. Ja, und jetzt mal ganz ehrlich, Respekt für unsere Bundesheidi. Die Klum, die ist genau die richtige für so eine Sendung. Ja, nicht wegen dem Dirndl, komm, ne, das haben wir schon oft gesehen. Aber was diese Frau übers Jahr so alles trinken muss, seitdem sie eine Kaulitz ist, ja, und dann auch noch so gut auszusehen, da muss ich sagen, Donnerwetter. Also meine Mutter sah mit 53 jedenfalls anders aus. Das Heidi-Fest. Ja, ich werd's gucken. Vielleicht gehe ich sogar hin. Ich frag mal meinen Zivi.
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1: Das Wetter.
2: Und das wird auch wieder eine sehr, sehr wolkige Nacht. Sehr viele Wolken sind da unterwegs und die bringen auch Regen mit. Nicht überall in NRW, örtlich nur. Und das Ganze bei Temperaturen zwischen 9 und 13 Grad. Nachher am Tag wird es dann wolkig. Da müssen wir vereinzelt mit Schauer rechnen. Und dann bekommen wir so Temperaturen zwischen 18 und 21 Grad. Schauen wir noch schnell auf den Samstag. Da wird es zwar sehr wolkig, vielleicht ein bisschen Regen, aber doch eher trockener bleiben. Bei 18 bis 23 Grad.
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3: Zurzeit liegen uns keine Meldungen vor. Wir wünschen allen unterwegs gute Fahrt.
2: 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Schöne Nacht.
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0: Gestern hat der neue Bundestrainer Jürgen Klopp ja seinen neuen Kader vorgestellt. Waren ein paar Überraschungen dabei, ja. Und alle denken ja so, hey Jürgen Klopp, was ein Typ, ja. So einen brauchen wir vielleicht auch in der Politik oder was weiß ich wo. Der kann doch so viel. Wo wollt ihr Jürgen Klopp eigentlich noch sehen? Was traut ihr ihm noch zu?
1: Ein Supermann.
2: Optisch oder?
1: Auch. Schöne Zähne vor allen Dingen.
2: Ich sag mal so, er hat auf jeden Fall auch als Sportler Biss.
3: Ein Top-Trainer.
2: Warum? Was macht er besser als andere?
3: Seine Mentalität am Platz, das ist, was die Mannschaft zum Weltmeister oder zur ersten Europameister bringen wird.
2: In was für einem Job könnten wir den noch gebrauchen?
1: Als Bundeskanzler.
4: Egal wen, Hauptsache nimm mir den, den wir jetzt haben.
2: Wo sehen Sie ihn sonst, wenn nicht an der Seitenlinie?
1: Der könnte eigentlich auch zur Formel 1 passen.
2: So rasant ist er, ne?
3: Mhm. Heidi Klum Ablöse.
2: Bitte Moderator?
3: Ja.
2: Welche Sendung soll er moderieren?
3: Stern-TV.
2: Bin ich auf die Kommentare in der Kabine gespannt, auf jeden Fall. Was glaubt ihr, kann er gut Schnitzel kloppen? Ich meine, er trägt die Referenz im Namen, ne? Kloppen?
3: Das wird schon klappen.
0: Ja, das wird vor allen Dingen schon kloppen. Wir drücken die Daumen. Übrigens nächste Woche dann das große Spiel gegen die Niederlande, sozusagen seine Premiere. Berichten wir natürlich drüber.
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1: Ich bin Diana Kramer. Historisch schlechte Umfragewerte für die CDU und der schlechteste jemals gemessene Zustimmungswert für einen amtierenden Bundeskanzler. Friedrich Merz bangt um seine politische Zukunft. Das bestätigt auch eine aktuelle YouGov-Umfrage. Darin rechnet fast die Hälfte der Befragten damit, dass der Kanzler noch in diesem Jahr abgelöst wird. Bei der anstehenden Landtagswahl in Mecklenburg-Vorpommern droht die CDU ihr historisch schlechtestes Wahlergebnis einzufahren. Sie liegt dort laut ZDF-Politbarometer nur noch bei 6%. Und bei der Abgeordnetenhauswahl in Berlin könnte die CDU Platz 1 an die Linke verlieren.
2: Je nach Ausgang der Wahlen könnte für Kanzler Merz nach nichtmals anderthalb Jahren im Amt Schluss sein. Spätestens seit dem Wahldebakel vor 2 Wochen in Sachsen-Anhalt steht Merz heftig unter Druck. Am Sonntag werden sich möglicherweise viele in der CDU fragen, stützen oder stürzen. Aus Berlin, David Riemer.
1: US-Präsident Donald Trump hat im festgefahrenen Iran-Krieg eine große Entscheidung angekündigt, ohne dabei zeitlich konkret zu werden. Diese Entscheidung stehe bevor, sagte Trump dem Portal Axios. Es gehe darum, ob es Vernichtung geben werde oder nicht. Wen er genau damit meinte, sagte Trump nicht. Axios bezog das in dem Bericht auf die iranische Führung. Trump hatte in der Vergangenheit in dem Konflikt immer wieder dem Iran mit Vernichtung gedroht. OpenAI meldet wieder Probleme mit seiner künstlichen Intelligenz. Nach Angaben des ChatGPT-Entwicklers hat sich die KI in Tests mehrfach unerwartet und besorgniserregend verhalten, nicht zum ersten Mal.
3: Die KI macht sich öfter mal selbstständig und versucht clever zu schummeln. Das macht den Entwicklern große Sorge. Bei ChatGPT etwa hatte ein KI-Modell im Test selbst erstellte Dateien ins Netz hochgeladen und diese dann als Quellen verkauft. Die KI hatte auch Daten erfunden, wenn sie Informationen nicht finden konnte und versuchte das dann zu vertuschen. Manchmal gab die Software auch gleich Anweisungen an sich selbst. Die KI-Konzerne fordern mehr Transparenz und Kontrollen. Präsident Trump hält das für Panikmache, die China in die Hände spielt. Tina Eck, USA.
1: Und zum Fußball, herber Rückschlag für die TSG Hoffenheim. Der Start in die Europa League ging gründlich daneben. Beim Außenseiter OFI Kreta in Griechenland verlor Hoffenheim überraschend, aber verdient mit 0:2.
4: Das Wetter. Das ist eine wolkige Nacht, die wir gerade haben. Und immer mal wieder gibt es ein bisschen Regen, Temperaturen so zwischen 9 und 13 Grad. Das bleibt dann nachher auch, wenn es hell wird. Ja, also wir bekommen sehr viel Schauer ab und zu mal. Immer wieder wolkige Phasen, wenig Sonne, 18 bis 21 Grad. Der Samstag, der wird dann schon ein bisschen trockener bleiben. Da bekommen wir hier und da vielleicht nochmal einen Regenschauer örtlich. Aber das war es dann auch. Ansonsten sehr wolkig und trocken, 18 bis 23 Grad.
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5: A1 Dortmund-Köln zwischen Kreuz Wuppertal-Nord und Wuppertal-Langerfeld, 1 Kilometer Stau. Wir wünschen allen unterwegs gute Fahrt.